Gastgeber Schweiz gab es eine sehr deutliche 1:6 Niederlage. Es ist die höchste WM-Niederlage gegen den Nachbarn seit 89 Jahren. Das Minimalziel-Viertelfinale ist in weiter Ferne und am Mittwoch geht es gegen den Titelverteidiger USA. Es ist jetzt 2:15. Südlich der Donau fällt zeitweise Regen, im Norden lockern die Wolken auf, örtlich breitet sich Nebel aus. Die Temperaturen liegen bei 9 bis 4 Grad. Tagsüber gibt es neben einigen Quellwolken besonders im Süden sonnige Phasen. Einzelne Schauer bilden sich besonders in Franken und in der Oberpfalz. Die Höchstwerte erreichen 16 bis 21 Grad. Der A9 München Richtung Nürnberg. Zwischen Ingolstadt Süd und Ingolstadt Nord ist die Richtungsfahrbahn gesperrt. Es hat hier einen Unfall gegeben. Allen unterwegs eine gute Fahrt.

kommt gut durch die Nachtschicht. Ich bin Steffi Anderson, darf euch begleiten mit großartiger Musik, unter anderem gleich von den Scorpions. Der wird nämlich heute groß gefeiert, und zwar ihr Lebenswerk. Dazu gleich mehr hier bei mir.

0: Macht immer noch Gänsehaut, dieser Filmsong von Bryan Adams. I do it for you aus Robin Hood mit Kevin Costner. Oh mein Gott, ich muss mir den nächsten Mal wieder anschauen. Jetzt schauen wir uns erstmal was im Fernsehen genauer an. Denn heute Abend kann man da vermutlich besonders ehrfürchtige Popstars erleben. Heute sind bei Sing Meinen Song das Tauschkonzert, nämlich echte Rocklegenden zu Gast. In einem Special dreht sich heute alles um die Musik der Scorpions. Gitarrist Rudolf Schenker hat schon eine Ahnung, welche Scorpion-Songs er wohl von den anderen Musikern vorgesungen bekommt.
1: Die Scorpions stehen auf drei Säulen. Diese drei Säulen heißen für mich Love, Peace and Rock'n'Roll. Love steht für Still Loving You, Peace für Wind of Change und Rock'n'Roll für Rockin' Like a Hurricane. Wir haben den Soundtrack geschrieben für die wohl friedvollste Bewegung, die es jemals gegeben hat. Ohne einen Schuss hat sich alles wieder vereinigt und so. Mit Still Loving You haben wir einen Babyboom erzeugt in Frankreich. Die meistverkaufte Single, die jemals in Frankreich verkauft wurde, von einer Single überhaupt. Ja, mit Rock'n'Roll, mit Rock Like a Hurricane ist ein Klassiker geworden.
0: Also so viel sei schon mal verraten. Zwei der drei Säulen gibt's heute tatsächlich in neuen Versionen zu hören bei Sing Meinen Song. Ja, und eine Säule hören wir jetzt. Hier sind die Scorpions mit Still Loving You.

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1: Ich bin Florian Klaus. Wer ein neues E-Auto kauft, kann ab heute die neue Förderprämie beantragen. Bundesumweltminister Schneider will das Online-Portal heute Vormittag freischalten. Die Förderung gibt es auch rückwirkend für Autos, die seit Jahresbeginn neu zugelassen worden sind. Je nach Fahrzeug, Einkommen und Familiengröße der Käufer gibt es zwischen 1.500 und 6.000 Euro. Mit 10 Milliarden Euro will Bundesinnenminister Dobrindt in den kommenden Jahren den Zivilschutz stärken. Unter anderem soll das Geld für Spezialfahrzeuge und für Gebäude des Technischen Hilfswerks verwendet werden. Der Städte- und Gemeindebund sieht das als wichtigen Schritt. Der reiche aber bei weitem nicht aus, sagte Geschäftsführer Berghegger dem Redaktionsnetzwerk Deutschland. Er fordert mehr Unterstützung für die Kommunen. Das waren die Nachrichten um halb. Der Donau fällt zeitweise Regen, im Norden lockern die Wolken auf, örtlich breitet sich Nebel aus. Die Temperaturen liegen bei 9 bis 4 Grad. Tagsüber gibt es neben einigen Quellwolken besonders im Süden sonnige Phasen. Einzelne Schauer bilden sich besonders in Franken und in der Oberpfalz. Die Höchstwerte erreichen 16 bis 21 Grad.
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2: Ich bin Steffi Enders und hier zuständig für eure Begleitung bei der Nachtschicht. Ja, musikalisch ist da jetzt was Sensationelles in den Startlöchern, und zwar Musik aus den 80ern von John Farnham. Hier ist You're the Voice.

0: Auch wenn es noch Nacht ist. Wir haben mittlerweile Dienstag und den 19. Mai. In ein paar Tagen brechen die Pfingstferien an. Ja, und es ist auch wieder die Zeit der Frühlings- und Volksfeste. Ja, also ich freue mich schon drauf, auch demnächst mal wieder Karussell zu fahren. Wobei, über Kopf und so weiter, Freefall, macht mir alles nichts aus. Aber wenn es sich zu sehr im Kreis dreht, da wird es mir dann doch ein bisschen schlecht und schwindelig. Und da bin ich bei weitem nicht die Einzige, der es so geht.
1: Schon gewusst? Warum ist uns noch schwindlig, obwohl wir uns gar nicht mehr drehen?
2: Der Drehwurm liegt an unserem Gleichgewichtsorgan. Das steckt in den Ohren und besteht unter anderem aus drei Bögen, in denen Flüssigkeit ist. Wenn wir uns drehen, bewegt sich auch die Flüssigkeit und im Gehirn wird gemeldet Bewegung. Bleiben wir dann stehen, bewegt sich die Flüssigkeit aber noch ein bisschen weiter und meldet dem Gehirn Bewegung. Die Augen melden aber schon Ruhe. Das Gehirn ist verwirrt und uns ist schwindlig, bis sich alles wieder beruhigt hat.

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1: Ich bin Florian Klaus. Bis zu 6.000 Euro Prämie gibt es für Käufer von E-Autos durch ein neues Förderprogramm vom Staat. Ab heute sollen Privatleute die Förderung beantragen können. Bundesverkehrsminister Schneider will das Portal am Vormittag starten. Die Prämie gibt es auch rückwirkend für Autos, die seit dem 1. Januar neu zugelassen worden sind. Insgesamt stehen 3 Milliarden Euro zur Verfügung. US-Präsident Trump hatte für heute angeblich einen Angriff auf den Iran geplant. Den hatte er aber nach eigenen Angaben abgesagt. Das Militär sei für einen groß angelegten Angriff bereit, falls es keine Einigung mit dem Iran gäbe. Tina Eck berichtet.
2: Einige Golfstaaten, darunter Katar und Saudi-Arabien, hätten ihn gebeten, von dem geplanten Militärschlag zunächst abzusehen, weil gerade ernsthafte Verhandlungen im Gange seien, erklärte Trump weiter. Aus Respekt sei er dieser Bitte nachgekommen. Zuvor hatte Trump den Druck auf den Iran wieder mal hochgeschraubt und gedroht, den Krieg wieder aufzunehmen.
1: Vor gut 3,5 Jahren hat der Bund den Düsseldorfer Energiekonzern Uniper mit mehr als 13 Milliarden Euro vor der Pleite gerettet. Heute startet die Bundesregierung einem Bericht der Süddeutschen Zeitung zufolge das Verfahren für den Wiederverkauf des Unternehmens. Bis Mitte Juni können sich demnach Interessenten melden, die sich an Uniper beteiligen wollen. Der Bund will seine Beteiligung von heute 99% auf etwa ein Viertel herunterfahren. Umweltverbände sehen sich vom neuen Klimagutachten eines Expertenrats bestätigt. Wenn die Bundesregierung so weitermacht wie bisher, wird es demnach nichts mit den deutschen Klimazielen. Das sei eine Ohrfeige für die bisherige Klimapolitik der Regierung, sagt Greenpeace. Der BUND kritisiert, dass sie das Problem mit dem geplanten neuen Heizungsgesetz oder der Aufweichung vom Verbrenner aus noch verschärfe. Die Zeit von Star-Fußballtrainer Pep Guardiola beim Premier League-Club Manchester City neigt sich Medienberichten zufolge dem Ende zu. Eigentlich hat er noch einen Vertrag bis 2027. Zum Saisonende soll jetzt aber Schluss sein, heißt es. Es wäre das Ende einer erfolgreichen Ära. Auch in dieser Saison ist die Meisterschaft noch möglich, dafür müsste Konkurrent Arsenal aber patzen. Es ist jetzt 3:15. Südlich der Donau fällt zeitweise Regen, im Norden lockern die Wolken auf, örtlich breitet sich Nebel aus. Die Temperaturen liegen bei 9 bis 4 Grad. Tagsüber gibt es neben einigen Quellwolken besonders im Süden sonnige Phasen. Einzelne Schauer bilden sich besonders in Franken und in der Oberpfalz. Die Höchstwerte erreichen 16 bis 21 Grad. Der A9 München Richtung Nürnberg. Zwischen Ingolstadt Süd und Ingolstadt Nord ist die Richtungsfahrbahn gesperrt. Es hat hier einen Unfall gegeben. Allen unterwegs eine gute Fahrt.

Hier ist die Nacht rein in den Dienstag und ich bin eure Begleitung. Ich bin Steffi Enders. Und hier kommt zum Start in die nächste Stunde wieder sensationell kultige Musik von Roxette diesmal. Hier ist Dangerous.

0: Seit gut 3 Stunden sind wir im Dienstag angekommen und in einer Woche beginnen offiziell die Pfingstferien. Ja, und da geht's ja viele in den Urlaub, andere verbringen die Pfingstferien zu Hause. Für die Kids geht's dann bei schönem Wetter, das ja jetzt auch wieder kommen soll, ins Schwimmbad. Ja, und wenn wir da die Kids fürs Sonnenbaden und fürs Freibad vorbereiten, da schmieren wir sie ja mal ein mit Sonnencreme von oben bis unten. Käppi wird aufgesetzt. Auf jeden Fall ist Sonnenschutz in jedem Sinne angesagt. Aber wie ist das eigentlich, wenn wir nicht dabei sind? Wenn unsere Kinder zum Beispiel in der Kita sind? Damit es auch dort draußen toben jetzt keine rote Überraschung gibt, klärt die Bayerische Krebsgesellschaft auf und zeichnet Kitas als Sonnenschutzkindergärten aus. Sophie Langmeier.
1: Es gibt so ein paar Eckpunkte, also Eincremen, Schatten, Sonnenschutzecke. Das andere ist, dass die Erzieherinnen mit den Kindern auch drüber reden. Also es gibt zum Beispiel eine Kita, da hat die Leiterin so ein Fingerpuppenspiel entwickelt. Andere, die schauen auch mal ein Video miteinander an, lesen ein Buch vor. Sie lernen auch, sich einzucremen und wie man das auch richtig macht.
0: Und richtig machen heißt in diesem Fall, viel hilft viel. Also gut 2 Teelöffel braucht's allein fürs kleine Kindergesicht, Nacken, Hals und Ohren. Ja, die meisten nehmen viel zu wenig.
1: Wir wissen einfach, dass die Haut von Kindern, die ist einfach nur nicht, ich sage jetzt mal in Anführungszeichen, so fertig wie die von Erwachsenen. Die ist wesentlich empfindlicher, weil wenn man da einen Sonnenbrand oder einen Sonnenschaden hat, dann gräbt sich das tiefer ein, als man vielleicht, wenn man jetzt 40 oder 50 ist.
0: Gut 140 Kitas bayernweit sind schon beim Projekt Sunpass dabei, also sind ausgezeichnete Sonnenschutzkindergärten. Aber auch wir Eltern können für den Kita-Tag was tun.
1: Das ist oft so Standard mittlerweile, dass das Kind in der Früh eingecremt in die Kita kommt. Dass einfach auch ein Käppi da ist, dass zum Beispiel auch die Augen geschützt werden. Super ist natürlich auch so Nackenschutz, aber das mögen Kinder oft nicht so gern. Da muss man halt da gut eincremen. Oder dass man guckt, wenn es richtig heiß wird, dass das Kind einfach auch die Schulter bedeckt hat, dass die Hose vielleicht auch übers Knie geht.
0: Also eins ist klar, Kinder sollen die Sonne genießen können, aber eben richtig geschützt.

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1: Ich bin Florian Klaus. Bis zu 6.000 Euro Prämie gibt es für Käufer von E-Autos durch ein neues Förderprogramm vom Staat. Ab heute sollen Privatleute die Förderung beantragen können. Bundesverkehrsminister Schneider will das Portal am Vormittag starten. Die Prämie gibt es auch rückwirkend für Autos, die seit dem 1. Januar neu zugelassen worden sind. Insgesamt stehen 3 Milliarden Euro zur Verfügung. US-Präsident Trump hatte für heute angeblich einen Angriff auf den Iran geplant. Den hatte er aber nach eigenen Angaben abgesagt. Das Militär sei für einen groß angelegten Angriff bereit, falls es keine Einigung mit dem Iran gäbe. Tina Eck berichtet.
2: Einige Golfstaaten, darunter Katar und Saudi-Arabien, hätten ihn gebeten, von dem geplanten Militärschlag zunächst abzusehen, weil gerade ernsthafte Verhandlungen im Gange seien, erklärte Trump weiter. Aus Respekt sei er dieser Bitte nachgekommen. Zuvor hatte Trump den Druck auf den Iran wieder mal hochgeschraubt und gedroht, den Krieg wieder aufzunehmen.
1: Das waren die Nachrichten um 9:30. Der Donau fällt zeitweise Regen, im Norden lockern die Wolken auf, örtlich breitet sich Nebel aus. Die Temperaturen liegen bei 9 bis 4 Grad. Tagsüber gibt es neben einigen Quellwolken besonders im Süden sonnige Phasen. Einzelne Schauer bilden sich besonders in Franken und in der Oberpfalz. Die Höchstwerte erreichen 16 bis 21 Grad.
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4: Mittlerweile haben wir Dienstag und den 19. Mai. Es ist jetzt nicht mehr lange hin bis zur Fußball-WM und passend dazu feiern wir gleich 20-jähriges Jubiläum eines ganz besonderen Songs, der eben mit Fußball zu tun hat und der in seinem Schöpfer zwiespältige Gefühle weckt. Worum es geht, verrate ich euch gleich. Ich bin Steffi Enders und darf euch durch die Nacht begleiten.

0: Das war Olly Murs zusammen mit Demi Lovato und ab in dieser Nacht rein in den Dienstag. Und nachdem wir den 19. Mai haben, wollen wir jetzt ein kleines musikalisches Jubiläum feiern. Und zwar hat Herbert Grönemeyer heute vor genau 20 Jahren ein Lied veröffentlicht, das heute sehr zwiespältige Gefühle in ihm weckt. Nämlich seine offizielle Hymne zur Fußball-WM in Deutschland. Zeit, dass sich was dreht. Die FIFA hatte ihn damit beauftragt. Einerseits ein tolles Jobangebot für Herbert Grönemeyer, weil er ja schon immer leidenschaftlicher Fußballfan war und auch selbst gespielt hat.
1: Ich habe früher Stürmer gespielt und da habe ich mich immer fallen lassen im Strafraum. Da schrien sie schon immer, Schauspieler. Und dann bin ich als hinterher Libero, habe ich dann geendet.
0: Andererseits bezeichnet er die FIFA rückblickend als Gangsterverein. Um an den Tantiemen für die WM-Hymne mitzuverdienen, hat die FIFA ihm einen kleinen Melodiefetzen vorgegeben.
1: Dieses Oe, Oe, Oe, das musste ich verarbeiten, das hat mir die FIFA irgendwie zugeschickt. Das hatten die so als, keine Ahnung, da wollten die ihr ganzes Branding drauf aufbauen. Und ich wollte halt eine ungewöhnliche Fußballnummer schreiben, also nicht eher so wie so ein Begrüßungswerk, weil das war geplant immer als Hymne, wenn die zur Eröffnungsfeier. Und ich wollte jetzt nicht eine... so irgendwas zum Mitsingen unbedingt machen, sondern einfach irgendwie ein Tusch. Sollte ein Tusch sein. Und so habe ich da irgendwas zusammengebastelt. Und es hat sich inzwischen aber zu einem Gassenhauer entwickelt, wo ich ganz überrascht bin.
0: Der Song ist natürlich auf Platz 1 der deutschen Singlecharts gelandet. Da hat auch bei der FIFA die Kasse geklingelt. Und Herbert Grönemeyer ist damit auch bei der Eröffnungsfeier der WM in München aufgetreten. Wofür übrigens die FIFA ihm immer noch Geld schuldet, sagt Herbert Grönemeyer. Das ist natürlich schon der Hammer, ne? Also hier hören wir jetzt das Werk, das uns allen so viel Freude gemacht hat. Hier ist Herbert Grönemeyer mit Zeit, dass sich was dreht.
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1: Ich bin Florian Klaus. Wie geht es den deutschen Wäldern? Dafür stellt Bundesagrarminister Rainer heute neue Daten vor. Schon länger werden an den Bäumen wegen des Klimawandels verbreitet Schäden durch Hitze, Trockenheit und Käferbefall beobachtet. Im letzten Jahr kam heraus, dass der Wald in Deutschland durch die großen Schäden inzwischen mehr Kohlenstoff abgibt, als er aufnehmen kann und damit seine Funktion als Klimaschützer auch nicht mehr erfüllen kann. Wenn wir über KI sprechen, denken wohl viele zuerst an ChatGPT. Der Milliardär Elon Musk ist mit einer Klage gegen den Entwickler von ChatGPT, OpenAI, gescheitert. Musk war mal Geldgeber von OpenAI und wirft dem Unternehmen unter anderem vor, eine frühere gemeinsame Vision verraten zu haben. Es sei nun in erster Linie auf Profit aus. Allerdings entschied das Gericht, dass Musk zu spät geklagt hat. Die Verjährungsfrist war abgelaufen. Mit einem eigenen Mietendeckel wollte Berlin den immer höheren Mietkosten mal Grenzen setzen, aber das Bundesverfassungsgericht hat Nein gesagt. Der Bund sei für solche Dinge zuständig. Die SPD will sich jetzt in der Bundesregierung dafür einsetzen, dass die Länder eigene Mietendeckel einführen können. Jan-Henner Reitze berichtet.
2: Dass die Bundes-SPD ausgerechnet jetzt wieder eine rechtliche Grundlage schaffen will, damit Bundesländer jeweils für sich Mietendeckel festlegen können, liegt an der bevorstehenden Abgeordnetenhauswahl in Berlin, wo die SPD aktuell in Umfragen hinten liegt. Die Union lehnt Mietendeckel allerdings ab und innerhalb der Bundesregierung gibt es sowieso schon zahlreiche Streitthemen.
1: Eine IS-Rückkehrerin aus Oberfranken ist vom Oberlandesgericht München zu 4 Jahren Haft verurteilt worden. Die heute 38-Jährige war 2014 mit ihren Kindern nach Syrien gereist, um ihrem Mann zu folgen. Der kämpfte dort für die Terrormiliz Islamischer Staat. Das Gericht urteilte, dass die Frau auch ihre Fürsorgepflicht für ihre Kinder verletzt hat. Sie soll sie im Sinne des IS erzogen haben, dessen Ideologie sie leidenschaftlich geteilt habe. Das Zielviertelfinale rückt für die deutsche Eishockeymannschaft bei der WM in immer weitere Ferne. Gegen Gastgeber Schweiz setzte es eine deutliche 1:6 Niederlage. Damit ist das DEB-Team auch nach 3 Spielen noch punktlos. Nächster Gegner ist morgen Weltmeister und Olympiasieger USA. Es ist jetzt 4:15. Im Südosten lösen sich noch die Wolkenreste mit etwas Regen auf. Sonst scheint immer wieder die Sonne. Am Nachmittag bilden sich besonders in Franken und der Oberpfalz einzelne Schauer. Die Höchstwerte erreichen 16 bis 21 Grad. Morgen bleibt es wechselhaft mit Schauern und Gewittern bei knapp 20 Grad. Am Donnerstag wechseln sich nach letzten schwachen Schauern Wolken und immer mehr Sonne ab. Der A9 München Richtung Nürnberg. Zwischen Ingolstadt Süd und Ingolstadt Nord ist die Richtungsfahrbahn gesperrt. Es hat hier einen Unfall gegeben. Allen unterwegs eine gute Fahrt.
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4: Guten Morgen an alle, die noch und auch schon wach sind. Den ungeliebten Montag haben wir definitiv hinter uns. Jetzt wünsche ich euch einen guten Morgen und einen tollen Start in den Dienstag. Ich bin Steffi Enders.

0: Mit der besten Musik von früher und von heute darf ich euch rein in den Dienstag begleiten. Ja, und auch mit den aktuellen Themen, ja, die uns immer wieder und immer weiter beschäftigen. Zum Beispiel das hier.
1: Die SPD will Spitzenverdiener mehr belasten.
2: Höhere Steuern für Topverdiener lehnt Kanzler Merz ab.
3: Der Spitzensteuersatz soll erst bei deutlich höherem Einkommen greifen.
0: Wie soll die Einkommensteuer in Zukunft aussehen? Darüber diskutieren Union und SPD ja gerade. Ihr habt es bestimmt auch schon in den Nachrichten gehört. Dabei fallen auch immer wieder Begriffe wie Spitzenverdiener. Aber wer ist das in Deutschland eigentlich? Und wie viel muss ich verdienen, um zum Durchschnitt zu gehören? Meine Kollegin Angela Kress hat sich die Einkommensverteilung mal genauer angeschaut. Angela, beim Bundesfinanzministerium und beim Statistischen Bundesamt hast du Zahlen gefunden. Was sagen die denn?
4: Die obersten 10% verdienen mehr als 100.000 Euro brutto im Jahr. In der Debatte jetzt hatte Bundesfinanzminister Klingbeil auch mal von sechsstelligen Einkommen gesprochen, als es um Spitzenverdiener ging. Am anderen Ende der Skala stehen die Geringverdiener. Die unteren 10% verdienen weniger als 34.000 Euro brutto im Jahr. Und der Median lag zuletzt bei so 54.000, also die Hälfte verdient mehr als das, die Hälfte weniger.
0: Parteien werben ja gerne um die sogenannte Mittelschicht. Wer gehört da denn dazu?
4: Das ist nicht so ganz eindeutig definiert. Ich habe aber eine Einordnung gefunden vom Institut der Deutschen Wirtschaft aus dem letzten Jahr. Da würde ein Single ab einem Nettoeinkommen von knapp 1.900 Euro pro Monat zur Mittelschicht gehören. Ab rund 5.800 Euro wäre dieser Single reich, beziehungsweise würde halt zur Oberschicht gehören.
0: Und diskutiert wird ja auch über Steuersätze. Wie sehen die denn aus?
4: Also das Prinzip ist, dass die Steuersätze ansteigen. Erst gibt es einen Grundfreibetrag, der muss gar nicht versteuert werden. Und was darüber rausgeht, muss versteuert werden. Die Sätze steigen dann dabei an. Bis hin zum Spitzensteuersatz und einer Reichensteuer. Und Vorschläge sind jetzt zum Beispiel, diesen Grundfreibetrag zu erhöhen, also auf einen größeren Einkommensanteil gar keine Steuern zu erheben, oder den Spitzensteuersatz noch höher zu machen. Aktuell liegt der bei 42%.
0: Dankeschön für die Infos. Angela, ist auch sehr interessant, ja. Also ganz ehrlich, habt ihr euch da schon mal so richtig Gedanken drüber gemacht, wo ihr euch da genau einsortiert?

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1: Ich bin Florian Klaus. Wie geht es den deutschen Wäldern? Dafür stellt Bundesagrarminister Reiner heute neue Daten vor. Schon länger werden an den Bäumen wegen des Klimawandels verbreitet Schäden durch Hitze, Trockenheit und Käferbefall beobachtet. Im letzten Jahr kam heraus, dass der Wald in Deutschland durch die großen Schäden inzwischen mehr Kohlenstoff abgibt, als er aufnehmen kann und damit seine Funktion als Klimaschützer auch nicht mehr erfüllen kann. Wenn wir über KI sprechen, denken wohl viele zuerst an ChatGPT. Der Milliardär Elon Musk ist mit einer Klage gegen den Entwickler von ChatGPT, OpenAI, gescheitert. Musk war mal Geldgeber von OpenAI und wirft dem Unternehmen unter anderem vor, eine frühere gemeinsame Vision verraten zu haben. Es sei nun in erster Linie auf Profit aus. Allerdings entschied das Gericht, dass Musk zu spät geklagt hat. Die Verjährungsfrist war abgelaufen. Das waren die Nachrichten um 9:30. Im Südosten lösen sich noch die Wolkenreste mit etwas Regen auf. Sonst scheint immer wieder die Sonne. Am Nachmittag bilden sich besonders in Franken und der Oberpfalz einzelne Schauer. Die Höchstwerte erreichen 16 bis 21 Grad. Morgen bleibt es wechselhaft mit Schauern und Gewittern bei knapp 20 Grad. Am Donnerstag wechseln sich nach letzten schwachen Schauern Wolken und immer mehr Sonne ab.
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3: Ich bin Steffi Enders und begleite euch mit der besten Musik von früher und von heute rein in den Dienstag. Ja, und da gibt's gleich Shakira auf die Ohren und wir hören von einer Shakira-Welt, die gerade tatsächlich entsteht, und zwar in Madrid. Was da los ist, dazu gleich mehr bei mir.

Jetzt blättern wir wieder zum Start in den neuen Tag im Chartkalender zurück und hören gleich einen Nummer 1-Hit von Shakira. Sie feiert in diesem Herbst ein ganz besonderes Comeback. Vor 25 Jahren hat sie nämlich auf ihrem Album Laundry Service noch gesungen »Ich verlasse Madrid«, »Te dejo Madrid«. Ja, aber jetzt kehrt Shakira nach Madrid zurück. Im September plant sie 11 große Konzerte. Also ihr müsst euch das ungefähr so vorstellen wie damals die Konzertserie von Adele in München. Also so wie Adele damals eine eigene Adele-Welt rund um

0: die Konzerte aufgebaut hat, wird es auch in Madrid eine richtige Shakira-Welt geben. Dass sie bei den Konzerten ausgerechnet "Ich verlasse Madrid" singen, kann ich mir jetzt nicht vorstellen. Aber Shakira wird garantiert das Lied spielen, das heute vor genau 20 Jahren die Nummer 1 in Deutschland war. Es ist nämlich einer ihrer größten Hits, den wir jetzt hören. Hier ist "Hips Don't Lie".
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1: Ich bin Florian Klaus. Guten Morgen. Wer ein neues E-Auto kauft, kann ab heute die neue Förderprämie beantragen. Bundesumweltminister Schneider will das Online-Portal heute Vormittag freischalten. Die Förderung gibt es auch rückwirkend für Autos, die seit Jahresbeginn neu zugelassen worden sind. Je nach Fahrzeug, Einkommen und Familiengröße der Käufer gibt es zwischen 1.500 und 6.000 Euro. Union und SPD sind sich einig. Die automatische Diätenerhöhung für Bundestagsabgeordnete soll in diesem Jahr ausgesetzt werden. Er sei dafür, diese Idee aus der Union schnellstmöglich umzusetzen, sagte SPD-Generalsekretär Klüssendorf. Ronny Thorau berichtet aus Berlin.
2: Man könne nicht bei Krankenversicherung, Rente und Pflege über Einsparungen diskutieren und sich gleichzeitig eine Diätenerhöhung von 500 Euro pro Monat genehmigen, so SPD-Generalsekretär Klüssendorf. Auch Unionsfraktionschef Spahn hatte sich offen gezeigt für einen Verzicht auf die anstehende automatische Diätenerhöhung zum 1. Juli. Er verstehe, dass Bürger, wenn sie verzichten müssten, das auch von Abgeordneten erwarteten, so Spahn.
1: Vor gut 3,5 Jahren hat der Bund den Düsseldorfer Energiekonzern Uniper mit mehr als 13 Milliarden Euro vor der Pleite gerettet. Heute startet die Bundesregierung einem Bericht der Süddeutschen Zeitung zufolge das Verfahren für den Wiederverkauf des Unternehmens. Bis Mitte Juni können sich demnach Interessenten melden, die sich an Uniper beteiligen wollen. Der Bund will seine Beteiligung von heute 99% auf etwa ein Viertel herunterfahren. Nach Schüssen an einem islamischen Zentrum in der US-Stadt San Diego mit 3 Toten sind auch die mutmaßlichen Täter tot. Die Polizei fand die Verdächtigen im Alter von 17 und 19 Jahren in einem Auto auf dem Parkplatz. Die Polizei geht vorerst von einem Hassverbrechen aus. Zu dem Zentrum gehören eine Moschee und eine Schule. Die deutschen Eishockeyspieler haben bei der Weltmeisterschaft auch nach Spiel 3 noch keine Punkte. Gegen Gastgeber Schweiz gab es eine sehr deutliche 1:6 Niederlage. Es ist die höchste WM-Niederlage gegen den Nachbarn seit 89 Jahren. Das Minimalziel Viertelfinale ist in weiter Ferne. Und am Mittwoch geht es gegen den Titelverteidiger USA. Es ist jetzt kurz nach 5. Im Südosten lösen sich noch die Wolkenreste mit etwas Regen auf. Sonst scheint immer wieder die Sonne. Am Nachmittag bilden sich besonders in Franken und der Oberpfalz einzelne Schauer. Die Höchstwerte erreichen 16 bis 21 Grad. Morgen bleibt es wechselhaft mit Schauern und Gewittern bei knapp 20 Grad. Am Donnerstag wechseln sich nach letzten schwachen Schauern Wolken und immer mehr Sonne ab. Der A9 München Richtung Nürnberg. Zwischen Ingolstadt Süd und Ingolstadt Nord ist die Richtungsfahrbahn gesperrt. Es hat hier einen Unfall gegeben. Allen unterwegs eine gute Fahrt.
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5: Ich bin Steffi Enders, wünsche euch einen guten Morgen an diesem Dienstag vor den Pfingstferien. Ja, Pfingsten heißt ja für viele ab in den Urlaub und genau das merkt man am Wochenende wohl auch auf den Straßen. Der ADAC rechnet mit langen Staus auf Bayerns Autobahnen. Besonders voll dürfte es Richtung Österreich werden, etwa auf der A8 Richtung Salzburg oder der A95 Richtung Garmisch. Und wichtig, bei Stau besser nicht blind dem Navi folgen, sonst drohen Bußgelder auf Ausweichstrecken. Die anstehenden Pfingstferien, die sind auch Thema hier bei mir in dieser Stunde.

0: Der Dienstag ist angebrochen und das bedeutet, genau heute in einer Woche beginnen die Pfingstferien. Ja, aber eigentlich geht's ja schon am Wochenende los und in aller Vorfreude, ja, packen viele gerade schon Koffer, ja, und gucken, dass alles drin ist, was man braucht und so. Aber man braucht ja auch noch andere Sachen außer Klamotten und so. Zum Beispiel eine Reiseversicherung. Ja, das klingt jetzt nicht so nach Urlaubsfeeling, wenn man sich da erstmal durchwühlen muss. Ich weiß, aber im Ernstfall kann es halt schon wichtig werden und sein. Aber was genau brauchen wir wirklich? Meine Kollegin Nicole Enders, die weiß es. Also zum Beispiel die Reiserücktrittskostenversicherung. Nicole ist ja am bekanntesten. Wer sollte sie dann auf jeden Fall buchen und wo hilft sie?
1: Ja, die lohnt sich vor allem bei teuren Reisen, wenn schon früh gebucht wurde und natürlich für Familien. Denn mit Kindern, da kann ja so einiges dazwischen kommen. Sie greift zum Beispiel bei Krankheit, Unfall oder wenn jemand im nahen Umfeld stirbt. Bei Unruhen oder politischer Unsicherheit im Urlaubsland ist es ein bisschen komplizierter. Das ist oft nur dann abgedeckt, wenn es eine offizielle Reisewarnung gibt. Und selbst dann hängt viel vom konkreten Tarif ab. Im Schnitt kostet diese Versicherung etwa 3-5% des Reisepreises. Also bei einer Reise für 1.000 Euro sind es etwa 30-50 €.
0: Und welche weiteren Versicherungen sind noch sinnvoll?
1: Unverzichtbar ist auf jeden Fall die Auslandskrankenversicherung, denn die gesetzliche Krankenkasse, die zahlt im Ausland oft nur eingeschränkt. Und so ein Rücktransport, der kann schnell sehr teuer werden. Auch eine private Haftpflichtversicherung mit Auslandsdeckung ist sinnvoll, falls es im Urlaub mal einen Schaden gibt, im Hotelzimmer geht etwas kaputt oder so. Und wer einen Mietwagen bucht, sollte außerdem darauf achten, dass eine gute Vollkasko ohne hohe Selbstbeteiligung dabei ist. Auch eine Reiseabbruchversicherung kann sinnvoll sein.
0: Okay, und jetzt denken wir mal andersrum. Welche Versicherungen sind unnötig? Wo kann ich da sparen?
1: Eher überflüssig sind oft Gepäckversicherungen. Die zahlen nur unter strengen Bedingungen. Also darüber würde ich nur nachdenken, wenn im Gepäck wirklich wertvolle Sachen sind. Auch Flugverspätungs- oder Reiseunfallversicherungen sind häufig nicht nötig, weil viele Leistungen bereits über andere Versicherungen oder sogar Kreditkarten abgedeckt sind. Lieber wenige wirklich sinnvolle Versicherungen abschließen, als ein Rundum-Sorglos-Paket, das am Ende kaum etwas bringt.
0: Dankeschön für die Tipps, Nicole. Also, da könnt ihr mal schauen, was für euch wirklich am sinnvollsten ist. Ja, und es reicht halt echt immer nur, den Koffer zu packen. Manchmal müssen wir halt auch wohl oder übel nochmal ins Kleingedruckte schauen.

0: 6:30. Einen guten Morgen wünsche ich Ihnen. Ich bin Steffi Enders.
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1: Ich bin Florian Klaus. Guten Morgen. Wer ein neues E-Auto kauft, kann ab heute die neue Förderprämie beantragen. Bundesumweltminister Schneider will das Online-Portal heute Vormittag freischalten. Die Förderung gibt es auch rückwirkend für Autos, die seit Jahresbeginn neu zugelassen worden sind. Je nach Fahrzeug, Einkommen und Familiengröße der Käufer gibt es zwischen 1.500 und 6.000 Euro. Union und SPD sind sich einig. Die automatische Diätenerhöhung für Bundestagsabgeordnete soll in diesem Jahr ausgesetzt werden. Er sei dafür, diese Idee aus der Union schnellstmöglich umzusetzen, sagte SPD-Generalsekretär Klüssendorf. Ronny Thorau berichtet aus Berlin.
2: Man könne nicht bei Krankenversicherung, Rente und Pflege über Einsparungen diskutieren und sich gleichzeitig eine Diätenerhöhung von 500 Euro pro Monat genehmigen, so SPD-Generalsekretär Klüssendorf. Auch Unionsfraktionschef Spahn hatte sich offen gezeigt für einen Verzicht auf die anstehende automatische Diätenerhöhung zum 1. Juli. Er verstehe, dass Bürger, wenn sie verzichten müssten, das auch von Abgeordneten erwarteten, so Spahn.
1: Das waren die Nachrichten um 9:30. Im Südosten lösen sich noch die Wolkenreste mit etwas Regen auf. Sonst scheint immer wieder die Sonne. Am Nachmittag bilden sich besonders in Franken und der Oberpfalz einzelne Schauer. Die Höchstwerte erreichen 16 bis 21 Grad. Morgen bleibt es wechselhaft mit Schauern und Gewittern bei knapp 20 Grad. Am Donnerstag wechseln sich nach letzten schwachen Schauern Wolken und immer mehr Sonne ab.
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4: Das ist eine sehr interessante Mischung, die wir da gleich hören. Da trifft Country auf Hip-Hop. Shaboozy legt nach seinem Mega-Hit Upper-Song jetzt musikalisch nach. Für den Sommer hat er ein neues Album angekündigt mit The Outlaw, Kerry Lee and Other Western Tales. Geht's für ihn in den wilden Westen. Shaboozy spricht ein ganz großes Konzeptalbum voller Country-Rap und Americana-Sound. Wir sind gespannt. Seinen Bar-Song hören wir gleich, aber erstmal geht's mit Sydney Youngblood in die nächste halbe Stunde und If Only I Could. Und ich bin Steffi Enders, wünsche euch einen guten Morgen. 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

0: Gemeinsam starten wir rein in den Dienstag, ja, und in den Endspurt vor den Pfingstferien. Viele haben schon ihre Urlaubspläne gemacht. Und wenn es mit dem Auto Richtung Süden gehen soll, gar über den Brenner, oh, da kann es sein, dass vielleicht nochmal ein bisschen umgeplant werden muss. Denn es ist ja ohnehin so, dass jedes Jahr 15 Millionen Autos und Lkw über den Brenner donnern. Und viele halt in Vorfreude auf ein paar schöne Urlaubstage. Aber die werden mitten in den Pfingstferien hart ausgebremst. Denn am Samstag, den 30. Mai, gibt's zwischen 11 und 19 Uhr auf der Brenner Autobahn eine Demo und damit eine Vollsperrung. Ausweichrouten, Fehlanzeige. Den Reisetag auf jeden Fall verschieben, empfiehlt der ADAC. Angemeldet hat die Demo Karl Mühlsteiger, der Bürgermeister von Gries am Brenner in Tirol.
1: Wir wollen mit unserer Kundgebung ein Zeichen setzen gegenüber der hohen Bundespolitik und vor allem der hohen Politik in Brüssel, dass es so mit dem stetig steigenden Verkehr im Wipptal nicht mehr weitergehen kann und nicht mehr weitergehen darf.
0: Karl Mühlsteiger und seiner Gemeinde stinkt's gewaltig. Autodreck und Baustellenlärm, alle in Gries am Brenner seien am Belastungslimit. Sein Lösungsvorschlag für Österreich?
1: Die Mauttarife in Schönberg für die Schönbergmaut anpassen an das Mauttarif

0: der Schweiz. Somit würden wir den Schwerverkehr massiv reduzieren und vor allem das Dieselprivileg in Tirol und Österreich abschaffen, denn somit hätte man auch keinen Tanktourismus mehr. Und somit würden allein durch diese zwei Maßnahmen der Verkehr massiv entschärft werden, was das Wipptal, aber auch ganz Tirol betreffen würde.
1: Harsche Kritik zur Aktion kommt von Bayerns Verkehrsminister Bernreiter. Er befürchtet gefährliche Stausituationen und sagt, so gehe man nicht mit den Nachbarn um. Ja, aber Karl Mühlsteiger kontert.
0: Ich kann nur dasselbe wieder retour geben, weil Österreich und Italien baut mittlerweile seit 15 Jahren am Brenner Basistunnel, am größten Infrastrukturprojekt Europas. Und leider hat es Bayern immer noch nicht geschafft, den Nordzulauf zu bauen. Bitte gehen Sie so schnell wie möglich in die Umsetzungsphase, aber vor allem binden Sie Ihre heimische Bevölkerung von Rosenheim, München bzw. von ganz Bayern in dieses Projekt ganz, ganz dringend und wichtig mit ein.
1: Doch diese Verantwortung schiebt Verkehrsminister Bernreiter nach Berlin weiter. Und Karl Mühlsteiger kündigt an, wenn sich nichts tut, könnte es solche Aktionen künftig öfter geben. Ja, und das wollen die Autofahrer natürlich nicht. Da kann man nur hoffen, dass sich die Herren dann doch mal einigen.

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1: Ich bin Angela Kress. Guten Morgen. Bis zu 6.000 Euro Prämie gibt's für Käufer von E-Autos durch ein neues Förderprogramm vom Staat. Ab heute sollen Privatleute die Förderung beantragen können. Bundesumweltminister Schneider will das Portal am Vormittag starten. Die Prämie gibt es auch rückwirkend für Autos, die seit dem 1. Januar neu zugelassen worden sind. Insgesamt stehen 3 Milliarden Euro zur Verfügung. Wie geht es den deutschen Wäldern? Dafür stellt Bundesagrarminister Rainer heute neue Daten vor. Schon länger werden an den Bäumen wegen des Klimawandels verbreitet Schäden durch Hitze, Trockenheit und Käferbefall beobachtet. Im letzten Jahr kam heraus, dass der Wald in Deutschland durch die großen Schäden inzwischen mehr Kohlenstoff abgibt, als er aufnehmen kann und damit seine Funktion als Klimaschützer nicht mehr erfüllen kann. US-Präsident Trump hatte für heute angeblich einen Angriff auf den Iran geplant, den hatte aber nach eigenen Angaben abgesagt. Das Militär sei für einen groß angelegten Angriff bereit, falls es keine Einigung mit dem Iran gebe. Tina Eck berichtet.
2: Einige Golfstaaten, darunter Katar und Saudi-Arabien, hätten ihn gebeten, von dem geplanten Militärschlag zunächst abzusehen, weil gerade ernsthafte Verhandlungen im Gange seien, erklärte Trump weiter. Aus Respekt sei er dieser Bitte nachgekommen. Zuvor hatte Trump den Druck auf den Iran wieder mal hochgeschraubt und gedroht, den Krieg wieder aufzunehmen.
1: Anders als im Bundestag deutet im Bayerischen Landtag nichts darauf hin, dass die Diätenerhöhung im Juli ausfallen könnte. Die dpa hat mal bei den Fraktionen nachgefragt. Grüne und AfD wären demnach für eine Nullrunde bei den Bezügen für Abgeordnete in diesem Jahr. CSU-Freie Wähler und SPD sagen, sie wollen an der Regel für Erhöhungen festhalten. Ab Juli gäbe es dann rund 4% mehr. Das Ziel Viertelfinale rückt für die deutsche Eishockeymannschaft bei der WM in immer weitere Ferne. Gegen Gastgeber Schweiz setzte es eine deutliche 1:6 Niederlage. Damit ist das DEB-Team auch nach 3 Spielen noch punktlos. Nächster Gegner ist morgen Weltmeister und Olympiasieger USA.
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3: Mit Bianca Albert. Von Bund und Freistaat gibt es jetzt eine Menge Geld, vor allem um Schulen und Kitas instand zu setzen. Der Landkreis Ansbach beispielsweise, teilt SPD-Abgeordneter Harry Scheunstuhl mit, bekommt über 4,6 Millionen Euro, unter anderem für den Ersatzneubau des M-Gebäudes der Realschule Heilsbronn. Knapp 3 Millionen Euro gehen nach Rothenburg für die Erweiterung der Toppler-Grundschule und die Mitteleschenbacher Grundschule wird mit 1 Million Euro generalsaniert bzw. erweitert.
4: Ja, fast wie Weihnachten. Dankeschön. Mehr Infos dann in der nächsten Ausgabe von Franken um halb, Radio 8 Regional mit der Bianca um 6:30. Christian König, der Radio 8 Wetterkönig, guten Morgen.
5: Hallo zusammen.
4: Grüße dich. Erst noch Mai, Frühling, dann Frühsommer. Ist das so der Trend für Pfingsten?
5: In die Richtung geht's ja. Erst haben wir noch Sonne und lockere Wolkenfelder bei etwa 17 Grad in unserer Region. Über Nacht ist es dann bewölkter bei etwa 8 Grad und morgen bekommen wir nochmal windigen Mix mit Schauern verpasst, aber immerhin bei 18, 19 Grad. Und danach, ab Donnerstag, da gibt's nicht nur viel Sonnenschein Richtung Pfingsten, sondern wir überspringen erstmal die 20 Grad Hürde.
4: Wow.
5: Und am Wochenende selbst zu Pfingsten, da wird's geradezu frühsommerlich warm mit bis zu 27 Grad.
4: Ich höre schon wieder die ersten Maulen. Hey, viel zu heiß. Christian, dankeschön für diese Infos. Wir liegen aktuell bei frischen 5 Grad in Harrieden. Danke hier an den Bernd. Und wo gehen wir hin? Oh ja, gehen wir nach Ipsheim. Dort mittendrin in Ipsheim 6 Grad. Danke an unsere Radio 8 Wettermelder. Hallo Autofahrer, wunderschönen guten Morgen. Wir haben einen Blitzer-Caddy stehen. Und zwar, Christine meldet es, Blitzer-Caddy aktuell in Weißenburg. Im Schmalwieser Weg, 30er-Zone. Liebe Christine, dickes Dankeschön. Und aktuell, was haben wir noch? Au, in Harrieden, in der Neunstädter Straße, unser Ausgang. Auch da aktuell ein Blitzer. Flo, vielen herzlichen Dank. So, jetzt haben wir sie alle. Blitzer, Staus, Verkehrsbehinderung. Und bitte beachten, auch heute Morgen wieder ein bisschen Nebel mit dabei. Denken Sie ans Licht, ne? Nicht die Tankverfunzel, sondern das richtige Licht, das Abblendlicht. Das ist wichtig. Gute Fahrt wünsche ich.
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4: Einen wunderschönen guten Morgen aus den Radio 8 Studios in Ansbach-Schalkhausen. Einfach gute Musik, na klar doch. zum Wachwerden. Gute Laune am frühen Morgen, die ersten Infos und eben einfach gute Musik. Start mal rein, heute Dienstag, der 19. Mai. Schönen guten Morgen.
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4: Morgen.

0: wunderschönen guten Morgen. Hier ist Radio 8 am Dienstag, gleich 6:12. Ja, auf dem Messegelände wird er abgebaut. Das Frühlingsfest ist beendet, aber in Ansbach freut man sich schon auf das nächste große Fest. In gut 2 Wochen ist es ja soweit. Das Altstadtfest startet. Und ganz egal, wie das Wetter wird, es werden wieder Abertausende unterwegs sein. Alte und neue Freunde treffen, Besuchermassen in der Innenstadt und es wird gefeiert. Das Altstadtfest in Ansbach und bei der Pressekonferenz hat der Ansbacher Oberbürgermeister, der Thomas Deffner, gesagt, jawohl, das ist sie, die 5. Jahreszeit für die Stadt.
1: Da feiern die Ansbacherinnen und Ansbacher mit vielen Gästen aus auswärts mal so richtig. Und wenn das Wetter gut ist, ist es ein fantastisches Fest. Auch wenn es nicht so gut ist, hat die Vergangenheit gezeigt, kommen auch ganz viele Menschen. Es ist einfach unser Feierevent im Jahr schlichtweg.
0: So ist das. Und Nadja Wilhelm ist ja die Kulturreferentin der Stadt Ansbach. Die freut sich natürlich auch schon. Ist in den Vorbereitungen. Was sind denn also die Höhepunkte?
2: Also erstmal macht es, glaube ich, die große Fülle. Wir haben 18 Bühnen, wir haben über 150 Acts auf den Bühnen. Es ist unglaublich dicht in der Stadt. Und was ich besonders finde, dass es eben nicht nur Bürgerfest ist, sondern auch wirklich sich nachts für junge Leute so als Party-Area etabliert hat. Und es sind zahlreiche DJs, das haben wir auch alles aufgelockert. Es sind nicht mehr nur Live-Bands. Und da kommen wirklich alle Ansbach auf ihre Kosten.
0: Wow, das wird ein tolles Fest. Wir müssen noch 2 Wochen warten und dann geht's los mit dem Altstadtfest in Ansbach. 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

0: Das läuft doch wie geschmiert. 26 ist es, Radio 8 ist hier. Schönen guten Morgen, Dankeschön an Ed Sheeran für einfach gute Musik. Vorsicht, ein bisschen Nebel heute Morgen mit dabei. Vorsicht, Vorsicht, Vorsicht, gleich die Blitze hier bei uns auf Radio 8. Wer die neue Kaufprämie für Elektroautos nutzen will, der kann die staatliche Unterstützung ab heute beantragen. Bundesumweltminister Carsten Schneider will das entsprechende Förderportal am Vormittag freischalten. Das Antragsverfahren soll dann digital laufen. Und tausende Tankstellen in Deutschland verstoßen offenbar gegen die im April eingeführte 12-Uhr-Regel. Das geht aus einer Auswertung des Verbraucherdienstes Mehr Tanken hervor. Ja, und der Frühling verstößt auch gegen die Wetterregeln, also zumindest mal bis jetzt, aber alles soll ja besser werden. Christian König.
1: Erst gibt Sonnenschein und harmlose Wolken, morgen nochmal windigen Schauermix, aber ab Donnerstag viel Sonne und am Pfingsten wird's frühsommerlich warm.
0: Hört sich gut an, Dankeschön. So, die Blitzer, Herr Rieden, Neunstädter Straße, Ortsausgang. Danke an Flo und Christine meldet Weißenburg, Schmalwieser Weg, 30er-Zone. Ein Blitzer, Vorsicht!
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So, gleich gefühlt wie Ostern und Weihnachten und Geburtstag an einem Tag, denn es gibt einen Geldregen für die Region. Und wer da profitiert, das sagt uns gleich die Bianca, und zwar in Franken um 7:30 regional.

0: Katy Perry, einfach gute Musik. Und die haben wir auch gleich mit dem besonderen Song in dieser Stunde. Da kann man sich nicht verhören. Ein Takt, man weiß, Stevie Wonder. Stevie Wonder, Master Blaster, der besondere Song. Gleich hier bei uns, hier ist Radio 8. Guten Morgen.
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0: Mit Bianca Albert. Ich grüße dich. Schönen guten Morgen.
2: Guten Morgen.
0: Ja, Geldregen für die Region. Von Bund und Freistaat gibt es jetzt jede Menge Kohle.
2: Vor allem, um Schulen und Kitas instand zu setzen. Der Landkreis Ansbach beispielsweise, teilt SPD-Abgeordneter Harry Scheunstuhl mit, bekommt über 4,6 Millionen Euro, unter anderem für den Ersatzneubau des M-Gebäudes der Realschule Heilsbronn. Knapp 3 Millionen Euro gehen nach Rothenburg für die Erweiterung der Toppler-Grundschule und die Mitteleschenbacher Grundschule wird mit 1 Million Euro generalsaniert bzw. erweitert. In Nürnberg-Scharfhof sind Einbrecher in eine Werkstatt in der Sieboldstraße eingestiegen und haben ordentlich Beute gemacht. Zwischen Mittwoch 16.30 Uhr und Freitag 6.30 Uhr verschaffen sich Unbekannte Zutritt zu dem Gebäudekomplex der Inklusionswerkstatt. Drinnen öffnen sie ein Tresor und nehmen Bargeld in Höhe von mehreren tausend Euro mit. Dazu richten sie noch Schäden an, die ebenfalls im vierstelligen Bereich liegen. Die Kripo sichert Spuren und bittet um Hinweise. Mögliche Zeugen werden gebeten, sich bei der Polizei zu melden. Diese Fahrzeugkontrolle in Merkendorf hat sich wohl gelohnt. Wie die Polizei berichtet, stellen die Beamten bei einer Fahrerin drogentypische Auffälligkeiten fest. Ein Test bestätigt den Verdacht. Außerdem hat die Frau auch noch Rauschgift im Auto. Das muss sie stehen lassen und kam ins Krankenhaus nach Ansbach, um eine Blutprobe abzugeben. Gegen sie laufen jetzt diverse Verfahren. Und jetzt die gute Nachricht aus Mittelfranken. Die Freude an der FAU Erlangen-Nürnberg dürfte groß sein. Zusammen mit weiteren bayerischen Spitzenunis haben sie erfolgreich 8 Sonderforschungsbereiche der Deutschen Forschungsgemeinschaft DFG beantragt. Diese werden in den kommenden 4 Jahren mit insgesamt 72 Millionen Euro gefördert. Das gab die DFG jetzt bekannt. An der FAU geht es dabei vor allem um die Forschung zu chronisch entzündlichen Darmerkrankungen. Das war's von mir und Franken um halb. Alle Meldungen, die können Sie auch wie gewohnt nachlesen im Netz auf radio8.de oder in unserer App. Und den Blick aufs Wetter, den hat jetzt Christian König, unser Radio 8 Wetterkönig für uns.
3: Ein schöner Maitag wird's in unserer Region mit Sonnenschein und meist harmlosen Wolkenfeldern bei angenehmen 17 Grad. Über Nacht wird's dann bewölkter, bei Tiefstwerten kaum unter 8 Grad. Morgen ist es nochmal ziemlich windig mit häufigeren Schauern bei bis zu 19 Grad. Am Donnerstag und danach kriegen wir aber viel Sonne geboten. Erstens am Freitag schon etwas über 20 Grad. Und zum langen Pfingstwochenende wird sogar richtig frühsommerlich warm mit örtlich bis zu 27 Grad.
0: Darauf ein Sprut Sonnenmilch in den Kaffee. Herrlich. Ach, Christian König, der Radio 8 Wetterkönig. Wie lange haben wir auf diese Nachricht gewartet, ha? Also, am Pfingsten wird schön. Aktuell, was haben wir? 10 Grad in Wolframs-Eschenbach. Eben gemeldet von Christian. Vielen herzlichen Dank. Es sind 8 Grad momentan in Neuendettelsau, gleich nebendran. Also nicht weit weg. Und hier gemessen mittendrin am Marktplatz. Dankeschön an die Radio 8 Wettermelder. Kommen Sie gut rein in diesen Tag. Bitte Vorsicht, mitunter etwas Nebel mit dabei. Ans Licht denken, ne? Abblendlicht, nicht die Fahrtagfunzel. Wir haben diese Blitzer stehen. Herr Rieden, Neunstädter Straße, Ortsausgang. Danke an den Flo. Christine meldet Weißenburg. Schmalwieser Weg, 30er-Zone Blitzer. Wenn auch Sie einen Blitzer sehen, bitte melden bei Radio 8 0981 63 00.
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0: Der großartige Stevie Wonder mit Master Blaster. Der besondere Song in dieser Stunde.
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0: Tja, und heute der Welttag des Fairplay. Schon mal davon gehört? Ja oder nein?
2: Ja, doch schon.
0: Ja. Welttag des Fairplay. Der Gag dazu, der wird allerdings noch im Kölner Videokeller überprüft. Und ich bin wirklich froh, Welttag des Fairplay, dass wir das heute noch so vor der Fußball-Weltmeisterschaft dann wegbekommen, dieses Thema. Bald ist es ja soweit. Also, auf geht's in diesen sonnigen Tag. Was hat er gesagt? Heute schönes Wetter, Sonnenschein. Das heißt bei mir heute Nachmittag, Fenster putzen. Na dann, viel Freude.

0: 6.53, ja, bei dem Licht gibt's gute Fotos, deswegen weiterer Blitzer und der wird gemeldet von Tom. Tom, vielen Dank. Blitzer zwischen Schillingsfürst und Dombühl in der 60er Zone Höhe Camping. Danke für die Meldung unter 0981 63 00. In Weißenburg auch einer, Schmalwieser Weg 30er Zone, Herr Rieden, Neunstädter Straße, Ortsausgang. Gute und sichere Fahrt wünschen wir und die Blitzer eben melden bei Radio 8 über WhatsApp oder durchrufen 0981 63 00. Das Wetter.
1: Sonne und Wolkenfelder wechseln sich ab. Morgen gibt es nochmal windigen Schauermix danach, aber Richtung und über Pfingsten hinaus viel Sonne und ab dem Wochenende sogar bis zu 27 Grad.
0: Dankeschön, Christian. Gibt wieder mal Neues aus dem Weißen Haus in Washington. Ja, US-Präsident Donald Trump hat nach eigenen Angaben einen angeblich für heute geplanten Angriff auf den Iran eben mal so abgesagt. Und wer die neue Kaufprämie für Elektroautos nutzen will, der kann die staatliche Unterstützung ab heute beantragen. Bundesumweltminister Schneider will das entsprechende Förderportal am Vormittag freischalten. Das Antragsverfahren soll dann digital laufen. Wir haben mehr Nachrichten für Sie zum Start rein in diesem Dienstag. Heute der 19.05., jetzt gleich um 7 hier auf Radio 8.
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1: Ich bin Angela Kress. Guten Morgen. Nur einmal am Tag erhöhen, nämlich um 12 Uhr. Diese Regelung gilt ja seit April an Tankstellen. Dagegen wurde tausendfach verstoßen, wie eine Auswertung des Verbraucherdienstes Mehr Tanken zeigt. Fiona Reiner berichtet.
2: Fast jede fünfte Tankstelle soll laut dieser Auswertung gegen die 12-Uhr-Regel verstoßen haben. Und das soll in dem beobachteten Zeitraum insgesamt rund 17.000 Mal passiert sein. Der Bundesverband Freier Tankstellen nimmt Tankstellenbetreiber in Schutz. Der Prozess von der Preisänderung bis hin zur Datenübermittlung ans Kartellamt sei lang.
1: Wofür soll das Sondervermögen Infrastruktur verwendet werden? Das Verkehrsbündnis Allianz pro Schiene ist dafür, davon auch alte Bahnstrecken wieder zu aktivieren. Es rief den Bund auf, dafür mehr Geld in die Regionen zu geben. Schon vor 2 Jahren hatte Allianz pro Schiene eine Liste solcher einstiger Trassen vorgestellt. Oft sind sie nur ein paar Kilometer lang, könnten vor Ort aber tausenden Menschen wieder Zugang zur Bahn ermöglichen. Die Koalition hat ja große Reformpläne, ist sich aber in vielen Punkten nicht einig. Kurz vor den entscheidenden Wochen ist Kanzler Merz heute zu Gast bei der Bundestagsfraktion der SPD. Nach Angaben aus der Fraktion ist es sein erster Besuch bei der Fraktion, seit er zum Kanzler gewählt wurde. Zu großen Diskussionen hatten zuletzt zum Beispiel der Tankrabatt geführt oder auch die Frage, wie Haushaltslöcher gestopft werden können. Nach dem Einsturz eines Mehrfamilienhauses im sächsischen Görlitz sind 2 von den ursprünglich 5 Vermissten wohlauf. Das hat die Polizei mitgeteilt. 3 Menschen seien weiterhin nicht erreichbar. Ob sie oder andere verschüttete Menschen sich unter den Trümmern befinden, ist weiterhin unklar. Warum das Gebäude einstürzte, ist auch noch ungeklärt. Möglicherweise habe es eine Gasexplosion gegeben. Die deutschen Eishockeyspieler haben bei der Weltmeisterschaft auch nach Spiel 3 noch keine Punkte. Gegen Gastgeber Schweiz gab es eine sehr deutliche 1:6 Niederlage. Das Minimalziel Viertelfinale ist in weiter Ferne und morgen geht es gegen den Titelverteidiger USA.
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3: Mit Bianca Albert. Im Nürnberger Stadtteil Wörth ist jetzt ein Grieche mit einem Messer angegriffen und verletzt worden. Wie die Polizei berichtet, geraten der Mann und sein Angreifer zunächst verbal in Streit. Plötzlich zückt der eine das Messer und verletzt seinen Gegenüber im Bauchbereich. Der Verletzte kam ins Krankenhaus. Die Kripo hat die Ermittlungen übernommen und bittet jetzt Zeugen, sich zu melden. Eine Beschreibung des Tatverdächtigen gibt es bei uns im Netz.
4: Dankeschön, Bianca. Radio8.de. Dort alle Infos für Sie. Vorfreude ist angeblich die schönste Freude. Christian König, grüß dich, der Radio 8 Wetterkönig.
5: Hallo Klaus.
4: Also, Vorfreude auch beim Blick zum Himmel, oder?
5: Absolut. Heute gibt's Sonne und harmlose Wolken. Morgen nochmal windigen Schauermix. Am Donnerstag kriegen wir schon mehr Sonne geboten. Da geht's dann schon mal knapp über 20 Grad. Mhm. Aber der Knaller findet dann ab dem langen Pfingstwochenende statt, nämlich mit Sonne satt, örtlich an die 27 Grad. Und das Beste dabei, die erste Pfingstferienwoche glänzt ebenfalls mit viel Sonnenschein und oft um oder sogar knapp über 25 Grad.
4: Ach, ist das schön. Da freut sich auch die Silvia, Radio 8 Wettermelderin aus Wilhelmsdorf. Dort 8 Grad momentan. Und es sind auch 8 Grad aktuell in Wörnitz hier am Autohof. Von dort wird auch die Temperatur gemeldet. Vielen herzlichen Dank und einen schönen Dienstag. Ja, und kommen Sie gut rein in diesen Tag, liebe Autofahrerinnen, liebe Autofahrer. Aktuell keine Staus, ein bisschen Nebel mit dabei. Vorsicht! Ablendlicht an, damit sie besser gesehen werden, auch beim Nebel. Und hier stehen die Blitzer ganz frisch. Der Blitzer in Weyenzell Richtung Ansbach, eben von Kerstin gemeldet. Vielen Dank. Wir haben Blitzer in Herrieden, Neunstädter Straße, Ortsausgang. Dann zwischen Schillingsfürst und Dombühl in der 60er-Zone, Höhe Camping und Weißenburg-Schmalwieser Weg 30er-Zone. Christine, Tom, Flo und Kerstin, danke. 0981 63 00. Blitzer und Staus melden bei Radio 8 über WhatsApp und dem Radio 8 Hörerservice mit der Moni heute Morgen.
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4: Dusty Springfield in Private. Da haben wir doch schon Pläne fürs Wochenende, oder? Das große Siebenbürgen-Heimattreffen in Dinkelsbühl. Natürlich Pfingstfestspiele in Rothenburg mit dem Meistertrunk. 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Und, jede Menge los. Und alle Tipps für noch schönere Pfingsten bekommen Sie heute und die nächsten Tage hier bei uns auf Radio 8.
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4: Einen schönen guten Morgen.

0: Dienstag?
1: Ja.
0: Es ist Dienstag. Wetter dreht richtig auch auf ab Freitag und ab da Temperaturen dann über 20, 25 Grad, nahe 30 Grad am Pfingstwochenende. Freuen wir uns drauf. Perfektes Wetter natürlich, um rauszugehen, um Rad zu fahren. Ja, klar. Radwetter. 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Viel Spaß!

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0: 7:19 Uhr. Der Mann hat Umfragewerte in den USA derzeit zum Davonlaufen. Tja, vielleicht hat er deshalb so reagiert. US-Präsident Donald Trump hat nach eigenen Angaben einen angeblich für heute geplanten Angriff auf den Iran abgesagt. So, und tausende Tankstellen in Deutschland verstoßen offenbar gegen die im April eingeführte 12-Uhr-Regel. Das geht aus einer Auswertung des Verbraucherdienstes Mehr Tanken hervor. Die Wetteraussichten kommen, wird richtig toll. Ein bisschen müssen wir noch warten, aber dann bricht der Sommer über uns herein. Christian König hat die Infos.
1: Erst gibt Sonnenschein und harmlose Wolken. Morgen nochmal windigen Schauermix. Aber ab Donnerstag viel Sonne und am Pfingsten wird's frühsommerlich warm.
0: Danke dir. Die Blitzer Weinzell Richtung Ansbach, Herrieden-Neunstädter Straße, Ortsausgang. Blitzer zwischen Schillingsfürst und Dombühl in der 60er-Zone und Weißenburg, Schmalwieser Weg, 30er-Zone. Danke. Blitzer melden 0981 63 00. Gleich die Stürmerin.
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0: Was wirklich bleibt? So, was bleibt denn? Wird sie uns beantworten in ein paar Minuten hier auf Radio 8. Einen wunderschönen Dienstagmorgen wünsche ich.
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Schön, dass Sie mit dabei sind. Der Sommer, er kommt. Ja, der Frühling war noch nicht richtig da. Aber jetzt kommt gleich der Sommer. Wochenende, Temperaturen, wow. Gleich mehr vom Radio 8 Wetterkönig. Wir haben Nachrichten für Sie. Geldregen für die Region und Familienstützpunkt in Ansbach. Was dahinter steckt, gleich die Infos in den Nachrichten hier bei uns.

0: Schön, dass Sie mit uns in diesen Dienstag starten. Heute der 19. Mai. Das ist Radio 8. Guten Morgen, Mittelfranken. Und gleich geht's zurück in das Jahr 1988. Sendestartjahr von Radio 8. Und da hatten wir alle diesen Song im Ohr. Oliver Onions. Flying through the air. Hm? Genau, Bud Spencer, Terence Hill. Genau. Also, den Song haben wir gleich für Sie nach den Nachrichten mit unserer Bianca. Erste Infos aus der Region jetzt.
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0: Bianca Albert, schönen guten Morgen.
2: Guten Morgen.
0: So, die Kohle kommt geflogen. Von Bund und Freistaat gibt es für die Region jede Menge Geld.
2: Vor allem, um Schulen und Kitas instand zu setzen. Der Landkreis Ansbach beispielsweise, teilt SPD-Abgeordneter Harry Scheunstuhl mit, bekommt über 4,6 Millionen Euro, unter anderem für den Ersatzneubau des M-Gebäudes der Realschule Heilsbronn. Knapp 3 Millionen Euro gehen nach Rothenburg für die Erweiterung der Toppler-Grundschule und die Mitteleschenbacher Grundschule wird mit 1 Million Euro generalsaniert bzw. erweitert. Zwischen Oberhöchstadt und Rauschenberg kam es jetzt zu einem Unfall im Gegenverkehr. Wie die Polizei mitteilt, war dort ein 62-Jähriger mit seinem Auto unterwegs. Als er nach links in den Gegenverkehr kommt, prallt er mit einem entgegenkommenden Auto zusammen. Verletzt wurde dabei zum Glück niemand. Die Fahrzeuge allerdings waren nicht mehr fahrbereit und wurden abgeschleppt. Der Sachschaden liegt bei insgesamt rund 9.000 Euro. Es soll ein Ort werden, an dem Familien einfach zusammenkommen können. Der neue Familienstützpunkt in Ansbach feiert seine Eröffnung mit einem Familienfest. Morgen von 15 bis 17 Uhr am Blaukreuzhaus. Alle Menschen sind willkommen, bestimmte Voraussetzungen oder Kosten gibt es keine. Katrin Blank ist die Leiterin des neuen Familienstützpunktes und hat ein bestimmtes Ziel.
3: Einen Ort zu schaffen, wo Familien auch Bildungsangebote bekommen können. Und da ist uns ganz wichtig, wirklich von den Familien selbst zu hören, was ist denn das Bedürfnis und auch am Puls der Zeit zu bleiben. Also nicht, dass wir als Fachpersonal hergehen und denken, ja, wir wissen ja, was Familien brauchen, sondern nein, wir wollen von den Familien aus erster Hand hören, was ist denen wichtig und dann versuchen, ganz konkret Angebote umzusetzen und anzubieten.
2: Und jetzt die gute Nachricht aus Mittelfranken. Die staatlichen Berufsschulzentren im Landkreis Neustadt-Eisbad-Windsheim fusionieren zum 1. August. Wie das Landratsamt Neustadt jetzt bekannt gegeben hat, wird es dann eine Leitung für die drei Standorte Neustadt-Aisch, Bad Windsheim und Scheinfeld geben. Ziel sei es, die Kernkompetenzen auszubauen, berufliche Bildung im Landkreis nachhaltig zu stärken und die Zukunft der Schüler vor Ort weiterzuentwickeln. Das waren die neuesten Meldungen in Franken um halb. Die und auch alle anderen Meldungen können Sie auch jederzeit nachlesen. Geht im Netz auf radio8.de oder in unserer App. Und das Wetter jetzt mit Christian König, Ihrem Radio 8 Wetterkönig.
4: Ein schöner Maitag wird es in unserer Region mit Sonnenschein und meist harmlosen Wolkenfeldern bei angenehmen 17 Grad. Über Nacht wird es dann bewölkter, bei Tiefstwerten kaum unter 8 Grad. Morgen ist es nochmal ziemlich windig mit häufigeren Schauern bei bis zu 19 Grad. Am Donnerstag. Und danach kriegen wir aber viel Sonne geboten. Erstens am Freitag schon etwas über 20 Grad. Und zum langen Pfingstwochenende wird sogar richtig frühsommerlich warm mit örtlich bis zu 27 Grad.
0: Momentan sind es 9 Grad in Wieset, hier gemessen an der Evangelischen Kirche. Vielen herzlichen Dank an den Sigi Radiacht Wettermelder aus Heidenheim. Es sind 9 Grad in Heidenheim.
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0: Hallo Autofahrer, ein bisschen Nebel heute Morgen mit dabei. Bitte Vorsicht. Und wir haben diese Blitzer, eben kommt rein. Daniel Danke, Blitzer in Gunzenhausen, Marktplatz. Ah, Schrittgeschwindigkeit, das wird eine Herausforderung. Also, Blitzer in Gunzenhausen, Marktplatz, bitteschön Vorsicht. Ansonsten haben wir noch Blitzer in Weinzell Richtung Ansbach, Herrieden-Neunstädter Straße, Ortsausgang, Blitzer zwischen Schillingsfürst und Dombühl, 60er-Zone und Weißenburg-Schmalwieser Weg, 30er-Zone. Danke fürs Melden unter 0981 63 00, Hörerservice und WhatsApp.
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0: 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Grandios, 1988, Sendestart von Radio 8 und in dem Jahr kam der Song raus, Flying Through the Air, Oliver Onions. Der Film dazu, Bud Spencer, Terence Hill, natürlich kennt jeder, ne? Zwei Himmelhunde auf dem Weg zur Hölle. Kurz die Handlung, es ging um und dann nochmal um Und dann gab es nochmal eins auf die Nase. Und dann noch auf den Kopf obendrauf. Das war die Handlung des Films. So ungefähr. Und ich glaube, im Abspann gab es noch dieses hier. Genau. Also, so viel erklärt zum Film. Jetzt die Musik.
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0: 7.41, Radio 8, der Dienstag. Ja, Frühlingsfest in Ansbach ist Geschichte, ne? Ist vorbei. Die bauen bereits ab, ja. Viele Fahrgeschäfte bereits weg, zusammengepackt. Es geht an den nächsten Ort. Wir wünschen den Schaustellerinnen und Schaustellern vom Frühlingsfest in Ansbach eine gute Reise. Auf ein Wiedersehen. Ja, und auch im Festzelt wird bereits abgebaut. Oh, Gerätschaften weg, Boden raus, Deko weg und dann wird alles zusammengeklappt. Und das war's dann mit dem Frühlingsfest in Ansbach im Jahr 2026. Die Vorfreude natürlich auf das nächste Jahr ist bereits da. Und der Festwirt will nochmal Danke sagen.
1: Hallo, hier ist Sascha Lagemann, euer Festwirt vom Ansbacher Frühlingsfest. Wir möchten uns ganz herzlich bei Ihnen bedanken, dass Sie so zahlreich am Frühlingsfest erschienen sind. Aber wir möchten uns auch ganz herzlich bedanken bei unseren Schaustellern, die das Ganze zu diesem Fest überhaupt machen. Wir möchten uns auch bedanken beim BRK-Bereitschaftsdienst, bei unseren Security und bei der Stadt Ansbach für die gute Zusammenarbeit. Vielen herzlichen Dank und wir freuen uns auf das Frühlingsfest 2027.
0: Da freuen wir uns auch drauf. Sascha, auch Dankeschön für die Zusammenarbeit mit uns und alles Gute bis zum nächsten Jahr. In Ansbach steigt jetzt die Vorfreude auf den nächsten Festhöhepunkt. In 2 Wochen etwa geht's ja los, dann mit dem Altstadtfest in Ansbach. Mehr Infos dazu in der nächsten Stunde hier bei mir. 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

0: Beim Blitz in Gunzenhausen auf dem Marktplatz stehen Schrittgeschwindigkeit. Vorsicht, Daniel Danke, Weißenburg, Schmalwieser Weg, 30er-Zone im Blitzer. Außerdem zwischen Schillingsfürst und Dornbühl in der 60er-Zone, Herr Rieden, Neunstädter Straße, Ortsausgang. Und Weihenzell Richtung Ansbach, danke hier an die Kerstin auf Radio 8, die Wetterinfos. Und da sieht's richtig gut aus.
1: Sonne und Wolkenfelder wechseln sich ab. Morgen gibt's nochmal windigen Schauermix danach, aber Richtung und über Pfingsten hinaus viel Sonne und ab dem Wochenende sogar bis zu 27 Grad.
0: Dankeschön, Christian. Jan, da müssen wir mal ganz genau aufpassen. Offenbar tausende Tankstellen verstoßen gegen die im April eingeführte 12-Uhr-Regel. Das geht aus einer Auswertung des Verbraucherdienstes Mehr Tanken hervor. Und US-Präsident Donald Trump hat nach eigenen Angaben einen angeblich für heute geplanten Angriff auf den Iran mal ebenso abgesagt. Mehr Infos um 8 in den Nachrichten bei uns auf Radio 8.
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7:58 ist es gleich. Hier ist Radio 8. Wir haben Nachrichten für Sie zur vollen Stunde. 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
1: Ich bin Angela Kress. Guten Morgen. Mehr als 5000 Straftaten, die sich gegen Parteirepräsentanten oder Parteimitglieder richteten, hat die Polizei im vergangenen Jahr registriert. Ein Plus von fast 40% im Vergleich zum Jahr davor. Diana Kramer berichtet.
2: Ein Grund für den nochmal deutlichen Zuwachs im vergangenen Jahr dürfte das aufgeheizte Klima im Wahlkampf Anfang 2025 gewesen sein. Die meisten Angriffe kommen aus dem rechten und linken Spektrum, heißt es. In den meisten Fällen geht es um Äußerungsdelikte wie Volksverhetzung, Verleumdung und Beleidigung. Aber auch körperliche Angriffe oder Farbattacken an Gebäuden haben zugenommen.
1: Wer die neue Kaufprämie für Elektroautos nutzen will, kann die staatliche Unterstützung ab heute beantragen. Bundesumweltminister Schneider will das Portal dafür am Vormittag freischalten. Wie hoch ein staatlicher Zuschuss sein kann, hängt von einigen Faktoren ab, zum Beispiel vom Einkommen. Bis zu 6.000 Euro sind möglich, auch rückwirkend für Neuzulassungen seit Jahresbeginn. Haben Amazon Prime Videokunden Anspruch auf Schadenersatz wegen eingespielter Werbung? Darüber verhandelt ab heute das Bayerische Oberste Landesgericht. Geklagt hat die Verbraucherzentrale Sachsen, stellvertretend für fast 220.000 deutsche Kunden. Kern ist die Frage, ob Amazon von seinen Kunden zusätzlich Geld verlangen darf, damit der ursprünglich als werbefrei angekündigte Bezahldienst auch tatsächlich werbefrei bleibt. Wie genau reagiert das magnetische Schutzschild der Erde auf Weltraumwetter? Das will die Europäische Raumfahrtagentur ESA mit der SMILE-Mission herausfinden. Der Satellit dafür ist jetzt unterwegs. Zum Beispiel sogenannte Sonnenwinde sollen untersucht werden. Ziel ist dafür, für den Satellit eine elliptische Umlaufbahn 5.000 bis 121.000 Kilometer von der Erde entfernt. Torwart Manuel Neuer wird wohl als Nummer 1 im deutschen Nationalteam zur Fußball-WM in diesem Sommer reisen. Die Bild berichtet, dass Bundestrainer Julian Nagelsmann Keeper Oliver Baumann angerufen und ihm die Entscheidung mitgeteilt habe. Baumann will dem Team demnach auch als Ersatzkeeper für die WM zur Verfügung stehen. Offiziell soll der Kader am Donnerstag bekannt gegeben werden.
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3: Mit Bianca Albert. Von Bund und Freistaat gibt es jetzt eine Menge Geld, vor allem um Schulen und Kitas instand zu setzen. Der Landkreis Ansbach beispielsweise, teilt SPD-Abgeordneter Harry Scheunstuhl mit, bekommt über 4,6 Millionen Euro, unter anderem für den Ersatzneubau des M-Gebäudes der Realschule Heilsbronn. Knapp 3 Millionen Euro gehen nach Rothenburg für die Erweiterung der Toppler-Grundschule und die Mitteleschenbacher Grundschule wird mit 1 Million Euro generalsaniert bzw. erweitert.
4: Ja, das ist doch wunderschön. Kommt wieder Kohle rein. Dankeschön. Bei uns alles zum Nachlesen im Netz, radio8.de und natürlich auch in der App. Die Wetteraussichten. Christian König, der Radio 8 Wetterkönig. Christian, erst noch Mai, Frühling, dann Frühsommer. Ist das so der Trend für Pfingsten?
5: In die Richtung geht's ja. Erst haben wir noch Sonne und lockere Wolkenfelder bei etwa 17 Grad in unserer Region. Über Nacht ist es dann bewölkter bei etwa 8 Grad. Und morgen bekommen wir nochmal windigen Mix mit Schauern verpasst. Aber immerhin bei 18, 19 Grad. Und danach, ab Donnerstag, da gibt's nicht nur viel Sonnenschein Richtung Pfingsten, sondern wir überspringen erstmal die 20 Grad Hürde. Und am Wochenende selbst zu Pfingsten, da wird es geradezu frühsommerlich warm mit bis zu 27 Grad.
4: Da stopfen wir doch die Übergangsjacke ganz weit hinten rein in den Schrank. Aktuelle Temperatur 10 Grad derzeit in Marktnordheim. Vielen herzlichen Dank an den Jürgen und Solnhofen am Bahnhof. Da sind es 11 Grad. Hallo Autofahrer, wunderschönen guten Morgen. Kurz nach 8 starten wir rein in einen sonnigen Morgen. Bitte immer schön auf die Geschwindigkeit achten. Heute besonders Weihenzell Richtung Ansbach, Herriede Neunstädter Straße, zwischen Schillingsfürst und Dombühl in der 60er-Zone, Gunzenhausen am Marktplatz, Schrittgeschwindigkeit dort und Weißenburg-Schmalwieser Weg in der 30er-Zone. Danke fürs Melden. 0981 63 00, der Radio 8 Hörerservice.
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4: Ja, gleich mal hier mit Culture Club. Kult aus den 80ern. Gunzenhausen Marktplatz, jawohl, Schrittgeschwindigkeit. Da werden die Autos geblitzt, aber vielleicht sollte man mal hin und wieder so den ein oder anderen Fahrradfahrer oder die ein oder andere Fahrerin dann auch blitzen, weil auch da bitte Tempo rausnehmen. Gilt irgendwie das mit der Schrittgeschwindigkeit für alle, oder?
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4: Genau so ist es. Einfach gute Musik aufs Ohr zum Start in den Dienstag. Guten Morgen.

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0: Gleich 7:40, hier ist Radio 8. Wunderschönen guten Morgen. Frühlingsfest in Ansbach gelaufen, da wird abgebaut. Aber die Vorfreude auf das nächste große Ereignis, die ist schon zu spüren in Ansbach. Nicht nur da, sondern auch in der Umgebung. Es ist ein Fest der Ansbacherinnen und Ansbacher, aber auch für viele Menschen aus der Region. Es geht natürlich um das Altstadtfest in Ansbach. Knapp 2 Wochen noch, dann geht's los. Und ja, auch der Ansbacher Oberbürgermeister, der Thomas Deffner, der weiß natürlich, ne, das Ansbacher Altstadtfest ist nicht nur einfach so ein Fest. Nee, nee, das ist wirklich so die 5. Jahreszeit in der Stadt.
1: Da feiern die Ansbacherinnen und Ansbacher mit vielen Gästen aus auswärts mal so richtig. Und wenn das Wetter gut ist, ist es ein fantastisches Fest. Auch wenn es nicht so gut ist, hat die Vergangenheit gezeigt, kommen auch ganz viele Menschen. Es ist einfach unser Feier-Event im Jahr schlichtweg.
0: Mhm. Frage an Nadja Wilhelm. Sie ist ja die Kulturreferentin der Stadt Ansbach. Welche Höhepunkte, welche Highlights wird es da geben beim Altstadtfest?
2: Also erstmal macht es, glaube ich, die große Fülle. Wir haben 18 Bühnen, wir haben über 150 Acts auf den Bühnen. Es ist unglaublich dicht in der Stadt. Und was ich besonders finde, dass es eben nicht nur Bürgerfest ist, sondern auch wirklich sich nachts für junge Leute so als Party-Area etabliert hat. Und es sind zahlreiche DJs, das haben wir auch alles aufgelockert. Es sind nicht mehr nur Live-Bands. Und da kommen wirklich alle Ansbach auf ihre Kosten.
0: Jetzt müssen wir noch ein bisschen geduldig sein. Knapp 2 Wochen müssen wir noch warten und dann geht's los. Aber Sie können sich schon mal so eine Art Tourplan dann abstecken für das Altstadtfest in Ansbach. 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Das Altstadtfest in Ansbach.

0: Ja, das Ganze soll einen Schub geben für die E-Autos in Deutschland. Wer die neue Kaufprämie für Elektroautos nutzen will, der kann diese staatliche Unterstützung ab heute beantragen. Und Bundesumweltminister Schneider, er will das entsprechende Förderportal am Vormittag freischalten. Und dieses Antragsverfahren, das soll digital ablaufen. Also bitte schön, Ihr Fax können Sie irgendwo in die Ecke stellen, brauchen Sie nicht. Alles läuft dann ab heute Mittag digital. Die Blitzer heute bei uns in der Region, da sind einige mit dabei. Der neueste in Gunzenhausen am Marktplatz, dann Weinzell Richtung Ansbach und eben bestätigt der Blitzer in Herrieden. Neunstädter Straße, Ortsausgang. Danke hier an den Didi und mehr Blitzer bei uns. In gut 10 Minuten nach Franken um halb, Radio 8 regional. Jetzt aber das Wetter.
1: Erst gibt's Sonnenschein und harmlose Wolken. Morgen nochmal windigen Schauermix, aber ab Donnerstag viel Sonne und am Pfingsten wird's frühsommerlich warm.
0: Wunderbar, dann passt genau diese Musik dazu. Den Sonnenschirm schon mal in Position bringen, auch die Sonnenliege. Ja, Sonnencreme nicht vergessen, klar. Und dann diesen Song hören, gleich hier auf Radio 8. Einfach beste Musik am Dienstagmorgen. Schön, dass Sie mit dabei sind.
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0: Es ist Dienstagmorgen, 8:30. Wir erhöhen den Gruselfaktor. Alice Cooper kommt. Poison, der besondere Song in dieser Stunde. Vorher Nachrichten aus der Region mit unserer Bianca.
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0: Bianca Albert, schönen guten Morgen.
2: Guten Morgen.
0: Ja, Vorfreude ist groß, ganz egal, ob das Wetter dann auch mitspielen wird oder nicht. Am Altstadtfest in Ansbach in 2 Wochen wird in Ansbach richtig gut was los sein.
2: Bei einem Pressetermin wurde jetzt das Programm vorgestellt. Mit 18 Bühnen und über 150 Musikern, Bands und DJs wird von Mittwoch bis Sonntag dann an vielen Orten gefeiert. Mit Rock, Jazz, Indie, 80er, 90er und viel mehr gibt's für fast jeden Musikgeschmack was zu sehen oder zu hören. Das Altstadtfest ist für Ansbachs OB Thomas Steffner die 5. Jahreszeit.
3: Die Stimmung ist immer ganz hervorragend. Man trifft viele nette Leute. Es wird schön gemeinsam gefeiert. Man trinkt den einen oder anderen miteinander. Und die Stimmung ist da immer gut. Es ist ein wunderbares, friedliches Fest. Und ich kann nur jedem empfehlen zu kommen. Für ausreichend Sicherheit ist auch gesorgt. Das will ich auch ausdrücklich an der Stelle sagen.
2: Den kompletten Programmplan gibt's bei uns im Netz oder in der App. Von Bund und Freistaat gibt es jetzt eine Menge Geld. Vor allem, um Schulen und Kitas instand zu setzen. Das teilten mehrere Landtagsabgeordnete jetzt mit. Der Landkreis Ansbach beispielsweise bekommt über 4,6 Millionen Euro. Unter anderem für den Ersatzbau des M-Gebäudes der Realschule Heilsbronn. Knapp 3 Millionen Euro gehen nach Rothenburg für die Erweiterung der Toppler-Grundschule. Und die Mitteleschenbacher Grundschule wird mit 1 Million Euro generalsaniert bzw. erweitert. Diese Fahrzeugkontrolle in Merkendorf hat sich wohl gelohnt. Wie die Polizei berichtet, stellen die Beamten bei der Fahrerin drogentypische Auffälligkeiten fest. Ein Test bestätigt den Verdacht. Außerdem hat die Frau auch noch Rauschgift im Auto. Das muss sie stehen lassen und kam ins Krankenhaus nach Ansbach, um eine Blutprobe abzugeben. Gegen sie laufen jetzt diverse Verfahren. Und jetzt die gute Nachricht aus Mittelfranken. Die Freude an der FAU Erlangen-Nürnberg dürfte groß sein. Zusammen mit weiteren bayerischen Spitzenunis haben sie erfolgreich 8 Sonderforschungsbereiche der Deutschen Forschungsgemeinschaft DFG beantragt. Diese werden in den kommenden 4 Jahren mit insgesamt 72 Millionen Euro gefördert. Das gab die DFG jetzt bekannt. An der FAU geht es dabei vor allem um die Forschung zu chronisch entzündlichen Darmerkrankungen. Das war's von mir und Franken um halb. Alle Meldungen, die können Sie auch wie gewohnt nachlesen im Netz auf radio8.de oder in unserer App. Und das Wetter jetzt mit Christian König, Ihrem Radio 8 Wetterkönig.
4: Ein schöner Maitag wird's in unserer Region mit Sonnenschein und meist harmlosen Wolkenfeldern bei angenehmen 17 Grad. Über Nacht wird's dann bewölkter, bei Tiefstwerten kaum unter 8 Grad. Morgen ist es nochmal ziemlich windig mit häufigeren Schauern bei bis zu 19 Grad. Am Donnerstag. Und danach kriegen wir aber viel Sonne geboten. Erstens am Freitag schon etwas über 20 Grad. Und zum langen Pfingstwochenende wird sogar richtig frühsommerlich warm mit örtlich bis zu 27 Grad.
0: Hui, hui, hui, 27 Grad, herrlich. Ach, schön, oder?
2: Ja.
0: Also, ich bitte dich. Also, du bist doch unterwegs, du bist doch am Wochenende. Wo bist du am Wochenende?
2: Biebertal-Festival.
0: Ja, also, ist doch wunderbar. Andorf bei Dietenhofen, kleines genau. Festival, große Stimmung. Also da habt ihr ja wirklich Glück, oder?
2: Es schlägt die Alternative. Lieber so als ein Bibertal, wo es wirklich fürchterlich kalt wird.
0: Genau so ist es. Also viel Freude beim großartigen Bibertal-Festival. Wetter wird richtig klasse am Pfingsten. Aktuelle Temperatur, wir haben 11 Grad. Und zwar in Dürrwangen, hier gemessen am Alten Schloss. Und vielen herzlichen Dank auch an die Ingrid Radio 8 Wettermelderin aus Langenzenn. Langenzenn freut sich gerade auch über 11 Grad. Hallo, liebe Autofahrer. Wir gehen ohne Stau rein in diesen neuen Tag. Bitte vorsichtig unterwegs sein, immer auf die Geschwindigkeit achten. Heute besonders hier, Bayernzell Richtung Ansbach, Herrieden-Neunstädter Straße, Ortsausgang, Blitzer zwischen Schillingsfürst und Dombühl, 60er-Zone. In Gunzenhausen steht einer mitten auf dem Marktplatz. Achtung, Schrittgeschwindigkeit. Und Weißenburg-Schmalwieser Weg in der 30er-Zone. Auch da wird geblitzt. Kerstin, Didi, Flo, Tom, Daniel, Christine, dickes Danke. Und weiter fleißig Blitzer melden, 0981 63 00.
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0: Was für ein Hammerteil. Und er ist ja bereits am Brombachsee aufgetreten bei Lieder am See. Großartig war die Show. Alice Cooper.
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0: Ja, und ein bisschen Geisterbahn jetzt im Radio. Alice. live und in Farbe. Der besondere Song in dieser Stunde. Poison.

0: Jo, Hermi hat den Blitzer bestätigt, Gunzenhausener Marktplatz, 8,43. Bitteschön Vorsicht, Schrittgeschwindigkeit.
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0: Einen wunderschönen guten Morgen, lieber Christoph. Natürlich die Frage an dich. Wie geht's dir?
3: Ja, servus und hallo.
0: Servus.
3: Mal. Also jedes Mal die gleiche Frage,
0: ja,
3: ob es mir gut geht.
0: Ja.
3: Na klar geht's mir gut. Ja,
0: schön.
3: Es ist ja auch immer meine Antwort da drauf. Und das mal stimmt sogar. Und ich hoffe ja, du meinst die Frage auch immer ernst. Und
0: ja,
3: es ist keine rhetorische Frage.
0: Nee.
3: Weil wenn doch, dann ist meine Antwort auch eine rhetorische Antwort.
0: Ich mein's natürlich ernst, sonst würde ich ja nie und nimmer die Frage stellen, logisch.
3: Na schau, dann haben wir das doch auch geklärt. Aber weißt du, warum es mir so gut geht?
0: Aha.
3: Deutschland ist ja wieder wer in der Welt. Es geht aufwärts. Okay, vielleicht jetzt nicht in der Welt, aber in Europa. Und natürlich nicht in der Politik, Wirtschaft und in Sicherheitsfragen. Aber musikalisch, da sind wir wieder wer. Also fast,
0: ja.
3: Naja, also eigentlich gar nicht und eben nicht ganz. Aber wir sind zumindest nicht letzter geworden beim Eurovision Song Contest,
0: ja,
3: beim ESC. Gut, nicht jeder Beitrag dort hat was mit Musik zu tun, aber man ist ja schon froh, wenn es nicht heißt, Deutschland 0 Punkte, Germany 0 Points. Da kann man doch über die anderen Dinge, die man bei uns im Land noch verbessern kann, auch mal wegschauen, oder? Sag mal, hast du denn eigentlich den ESC auch geschaut oder zumindest mitbekommen?
0: Ja, freilich. Ich habe natürlich den Sieg von Bulgarien mitbekommen, gesehen.
3: Richtig. Nach den Nachbarländern Schweiz und Österreich, jetzt das auch gar nicht einmal so große Bulgarien.
0: Ja.
3: Das Land mit dem Goldstrand. Also ich bin ehrlich, meine Musik war das jetzt nicht, aber was verstehe ich schon von Musik.
0: Eben.
3: So, jetzt geht also im Jahr 2027 der ESC nach Bulgarien.
0: So ist es.
3: Die dürfen den ausrichten. Ja, man ist dort auch nicht uneingeschränkt glücklich. Über den Sieg zwar schon, aber nicht wegen der hohen Kosten, die mit der Ausrichtung verbunden sind. So ist es. Wo Licht ist, ist auch Schatten.
0: So,
3: wo Dur ist, ist auch Moll, wie wir Musiker sagen. Also die Musiker. Also ich glaube zumindest, Musiker sagen das so. Ich kenne mich da ja nicht aus. Und weißt du was? In Deutschland wird ja auch immer rumgemeckert. Und wahrscheinlich wäre es dann bei uns dann auch so. Wir gewinnen das Ding und manche Leute sagen dann, oh Gott, was das aber kostet. Drum, ja drum bewegen wir uns eben nur so weit hinten. Da kommen wir gar nicht in Gefahr, dass wir das ausrichten müssen. Ja, nicht, weil wir es nicht besser können oder wir in Europa gar nicht beliebt sind. Nein, das ist alles Taktik. Da sieht man es wieder. Wir sind eben nicht die besten, tollsten, hübschesten, aber clever. Clever, das sind wir. Man kann sich halt alles selber schönreden. Das ist nämlich auch Rhetorik. So, ich wünsche euch allen eine schöne Woche.
0: Danke.
3: Und zwar von Herzen und ohne rhetorische Kniffe.
0: Jo, so machen wir es. Dankeschön. Christoph Maul, Kabarett aus Mittelfranken. 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

0: Cher auf Radio 8, einfach gute Musik. Und diese Frau wird morgen 80. Es ist ein Wahnsinn, ne? Dieses Gesamtkunstwerk Cher wird 80 morgen. Also zumindest mal einige Teile an ihr. Ich bin großer Fan von ihr. Was hat die Hits rausgehauen? Wahnsinn. I Found Someone zum Beispiel. Oder Cher hier mit dieser Upper-Version. Gimme, gimme, gimme. Die erfindet sich immer wieder neu. Der Schub-Schub-Song. Und natürlich Cher mit Cher wird morgen 80. Das wollen wir feiern hier auf Radio 8. Morgen früh hier bei mir. So, jetzt aber Wetter mit Christian König, dem Radio 8 Wetterkönig.
1: Sonne und Wolkenfelder wechseln sich ab. Morgen gibt es nochmal wenigen Schauermix danach. Aber Richtung und über Pfingsten hinaus viel Sonne und

0: ab dem Wochenende sogar bis zu 27 Grad.
1: Dankeschön. Die Blitzer Weinzell Richtung Ansbacher Rieden Neunstädter Straße. Blitzer zwischen Schillingsfürst und Dombühl 60er Zone Gunzenhausen auf dem Marktplatz und Weißenburg Schmalwieser Weg. Vorsicht!
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1: Ich bin Angela Kress. Guten Morgen. Tausende Tankstellen haben nach Darstellung des Verbraucherdienstes Mehr Tanken gegen die im April eingeführte 12-Uhr-Regel verstoßen. Insgesamt wurden die Preise demnach an fast 3000 Tankstellen zu unerlaubten Zeiten erhöht. Das entspräche fast einem Fünftel. Der Bundesverband Freier Tankstellen wehrt sich und sagte der Leipziger Volkszeitung, dass es einfach dauere, bis Preisänderungen erfasst und ans Kartellamt gemeldet würden. Wer die neue Kaufprämie für Elektroautos nutzen will, kann die staatliche Unterstützung ab heute beantragen. Im Laufe des Vormittags soll die Plattform für Anträge freigeschaltet werden. Anträge sind für Kauf und Leasing neuer Elektroautos möglich. Ursula Winkler berichtet.
2: Neben reinen E-Autos werden auch die mit Reichweitenverlängerung und bestimmte Plug-in-Hybride gefördert. Es winken bis zu 6.000 Euro Prämie. 3 Milliarden Euro sind insgesamt im Fördertopf. Das Umweltministerium rechnet damit, dass die Mittel für die nächsten 2 Jahre reichen.
1: Reis, Tee und Gewürze sind wohl häufig mit Pestiziden belastet, die in der EU eigentlich längst verboten sind. Das meldet die Organisation Foodwatch. In Deutschland seien 19 Produkte getestet worden, in 13 davon seien Rückstände solcher Pestizide gefunden worden. Foodwatch sagt, dass in 3 Produkten die gesetzlichen Grenzwerte überschritten worden seien, und zwar in Kreuzkümmel der Markenfuchs und Kania sowie im Rewe Chili Mix. Immer wieder greift Russland die Energieinfrastruktur in der Ukraine an. Bundesaußenminister Wadefuhl sieht das Krisenmanagement in der Ukraine dabei als Vorbild. Seit über 4 Jahren versuche Russland erfolglos, die Ukraine in einen Blackout zu treiben, sagte er vor einer internationalen Energiesicherheitskonferenz in Berlin. Bei der wollen unter anderem Vertreter von EU- und Wirtschaftsverbänden zusammenkommen. Urlaub auf hoher See wird immer beliebter. Das Statistische Bundesamt meldet, dass im Jahr 2025 gut 1,5 Millionen Menschen von einem der deutschen Häfen an Nord- und Ostsee zu einer Hochseekreuzfahrt gestartet sind, etwa 60.000 mehr als ein Jahr zuvor. Zuletzt hatten Kreuzfahrten allerdings auch negative Schlagzeilen gemacht. Auf einem Schiff war das Hunter-Virus ausgebrochen, auf einem anderen ein Magen-Darm-Virus.
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3: Mit Bianca Albert. Im Nürnberger Stadtteil Wörth ist jetzt ein Grieche mit einem Messer angegriffen und verletzt worden. Wie die Polizei berichtet, geraten der Mann und sein Angreifer zunächst verbal in Streit. Plötzlich zückt der eine das Messer und verletzt seinen Gegenüber im Bauchbereich. Der Verletzte kam ins Krankenhaus. Die Kripo hat die Ermittlungen übernommen und bittet jetzt Zeugen, sich zu melden. Eine Beschreibung des Tatverdächtigen gibt es bei uns im Netz.
4: Danke. Alle Infos radio8.de und in der App. Christian König strahlt übers ganze Gesicht, der Radio 8 Wetterkönig. Ja, ich weiß, Vorfreude ist ja die schönste Freude, auch beim Blick zum Himmel.
5: Absolut. Heute gibt's Sonne und harmlose Wolken. Morgen nochmal windigen Schauermix. Am Donnerstag kriegen wir schon mehr Sonne geboten. Da geht's dann schon mal knapp über 20 Grad. Aber der Knaller findet dann ab dem langen Pfingstwochenende statt, nämlich mit Sonne satt, örtlich an die 27 Grad. Und das Beste dabei: Die erste Pfingstferienwoche glänzt ebenfalls mit viel, viel Sonnenschein und oft um oder sogar knapp über 25 Grad.
4: Da grüßen wir doch alle in den Freibädern der Region. Also die sind bereit. An denen liegt es nicht. Schau mal ins Feuchtwanger Freibad. Aktuell dort Lufttemperatur 13 Grad, Wassertemperatur, ich weiß es nicht, aber ja, wahrscheinlich auch ganz angenehm. Ne? Nächste Woche brauchen wir dann die Abkühlung, gell? Also, und schöne Grüße natürlich auch in das Waldbad nach Neustadt an der Aisch. Lufttemperatur auch da 13 Grad. Liebe Autofahrer, kommen Sie mit uns gut rein in diesen 19.05. Entschuldigung, bin schon einen Monat wieder voraus, völlig gaga. Also 19.05. So, jetzt haben wir's. Und wir haben diese Blitzer, stehen aktuell Weyenzell Richtung Ansbach, Herrieden, Neunstädter Straße, Ortsausgang, Blitzer zwischen Schillingsfürst und Dombühl, Gunzenhausen, der Marktplatz wird beblitzt und Weißenburg, der Schmalwieser Weg, die 30er-Zone. Schon auf die Geschwindigkeit achten und Blitzer melden bei Radio 8 0981 63 00.
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4: Ja, das bekommen wir hin mit der guten Musik. Die 80er, die Eurythmics. Und morgen dran denken, 80 Jahre Cher, auch das wird morgen bei uns hier gefeiert. 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
4: Morgen.

11 nach 9, Radio 8 ist hier, der Dienstag. 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

0: Tag gibt schon mal wieder eine überraschende Ankündigung aus dem, das ihr ahnen, ist natürlich Weißen Haus in Washington. Radio 8 ist hier, hallo. US-Präsident Donald Trump hat nach eigenen Angaben einen angeblich für heute geplanten Angriff auf den Iran eben mal abgesagt. Ne? So wie ein Golfturnier oder so ähnlich. Ne? Und ja, zurück nach Deutschland. Wer die neue Kaufprämie für Elektroautos nutzen will, der kann die staatliche Unterstützung ab heute beantragen. Bundesumweltminister Schneider will ja das entsprechende Förderportal am Vormittag freischalten. Und dieses Antragsverfahren, das soll dann digital ablaufen. Die Wetteraussichten, Christian König.
1: Erst gibt's Sonnenschein und harmlose Wolken. Morgen nochmal windigen Schauermix, aber ab Donnerstag viel Sonne und am Pfingsten wird's frühsommerlich warm.
0: Und neuer Blitzer, und zwar in Holzingen, gesichtet von Rainer. Vielen herzlichen Dank. Dann Blitzer auch Weinzell Richtung Ansbach und Herrieden-Neunstädter Straße, bestätigt von Didi. Vielen herzlichen Dank. Und alle Blitzer in der Übersicht bei uns nach Franken um halb Radio 8 regional. Davor einfach gute Musik, die Pet Shop Boys, It's a Sin. Radio 8 ist das, heute Dienstag, der 19. Mai. Schön, dass Sie mit dabei sind.
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nach. Ja, die Temperaturen, die räkeln sich müde aus dem Bett. Was wird schon noch? 13 Grad haben wir derzeit bei uns in Ansbach-Schalkhausen. Es geht bergauf. Pfingsten, frühsommerliches Wetter, gleich mehr. Von Radio 8 Wetterkönig Christian König zuvor die Nachrichten aus der Region. Ansbach zählt den großen Countdown. Und zwar zum Altstadtfest 2026. Gleich mehr.

0: Und Achtung! Gute Laune Gefahr. Also wenn Sie da nicht drauf stehen,
1: ja,
0: Sie sind gewarnt. Gute Laune von Chive Bunny and the Master Mixers. That's what I like. Der besondere Song gleich bei uns hier auf Radio 8.
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0: Bianca Albert ist bei mir. Grüße dich.
3: Hallo.
0: Und ich glaube, auch in deinem Terminkalender steht schon ganz fett drin, das Altstadtfest von Ansbach. In 2 Wochen geht's los und die Stadt wird voll sein, egal wie das Wetter wird.
3: Bei einem Pressetermin wurde jetzt das Programm vorgestellt. Mit 18 Bühnen und über 150 Musikern, Bands und DJs wird von Mittwoch bis Sonntag dann an vielen Orten gefeiert. Mit Rock, Jazz, Indie, 80er, 90er und viel mehr gibt's für fast jeden Musikgeschmack was zu sehen oder zu hören. Das Altstadtfest ist für Ansbachs OB Thomas Steffner die 5. Jahreszeit.
4: Die Stimmung ist immer ganz hervorragend. Man trifft viele nette Leute. Es wird schön gemeinsam gefeiert. Man trinkt den einen oder anderen miteinander und die Stimmung ist da immer gut. Ein wunderbares, friedliches Fest und ich kann nur jedem empfehlen zu kommen. Für ausreichend Sicherheit ist auch gesorgt, das will ich auch ausdrücklich an der Stelle sagen.
3: Den kompletten Programmplan gibt es bei uns im Netz oder in der App. Zwischen Oberhöchstadt und Rauschenberg kam es jetzt zu einem Unfall im Gegenverkehr. Wie die Polizei mitteilt, war dort ein 62-Jähriger mit seinem Auto unterwegs. Als er nach links in den Gegenverkehr kommt, prallt er mit einem entgegenkommenden Auto zusammen. Verletzt wurde dabei zum Glück niemand, die Fahrzeuge allerdings waren beide nicht mehr fahrbereit und wurden abgeschleppt. Der Sachschaden liegt bei insgesamt rund 9.000 Euro. Es soll ein Ort werden, an dem Familien einfach zusammenkommen können. Der neue Familienstützpunkt in Ansbach feiert seine Eröffnung mit einem Familienfest morgen von 15 bis 17 Uhr am Blaukreuzhaus. Alle Menschen sind willkommen, bestimmte Voraussetzungen oder Kosten gibt es keine. Katrin Blank ist die Leiterin des neuen Familienstützpunktes und hat ein ganz bestimmtes Ziel.
5: Das ist einmal ein Familiencafé, findet jede Woche Dienstagnachmittag statt von 15 bis 17 Uhr, wo alle Familien der Stadt Ansbach herzlich willkommen sind, herzukommen zum Kennenlernen. Aber nicht nur die klassische Eltern-Kind-Familie, auch Großelternteile. Wenn man sich jetzt Patchwork-Familien vorstellt oder auch Pflegeeltern mit ihren Familien. Also das ist ein ganz buntes Angebot. Und was zusätzlich zum Familiencafé läuft, das sind 2 verschiedene Beratungszeiten, Montagnachmittag und Donnerstagvormittag.
3: Und jetzt die gute Nachricht aus Mittelfranken. Die staatlichen Berufsschulzentren im Landkreis Neustadt-Eisbad-Windsheim fusionieren zum 1. August. Wie das Landratsamt Neustadt-Eisbad jetzt bekannt gegeben hat, wird es dann eine Leitung für die 3 Standorte Neustadt-Eisbad-Windsheim und Scheinfeld geben. Ziel sei es, die Kernkompetenzen auszubauen, berufliche Bildung im Landkreis nachhaltig zu stärken und die Zukunft der Schüler vor Ort weiterzuentwickeln. Das waren die neuesten Meldungen in Franken um halb. Die und auch alle anderen Meldungen können Sie auch jederzeit nachlesen. Geht im Netz auf radio8.de oder in unserer App. Und das Wetter jetzt mit Christian König, Ihrem Radio 8 Wetterkönig.
6: Ein schöner Maitag wird es in unserer Region mit Sonnenschein und meist harmlosen Wolkenfeldern bei angenehmen 17 Grad. Über Nacht wird es dann bewölkter, bei Tiefstwerten kaum unter 8 Grad. Morgen ist es nochmal ziemlich windig mit häufigeren Schauern bei bis zu 19 Grad. Am Donnerstag und danach kriegen wir aber viel Sonne geboten. Erstens am Freitag schon etwas über 20 Grad und zum langen Pfingstwochenende wird sogar richtig frühsommerlich warm mit örtlich bis zu 27 Grad.
0: Das hören wir doch gerne. Aktuell die Temperatur 14 Grad in Rügland, hier gemessen am alten Wasserschloss. Vielen herzlichen Dank an den Leon, Radio 8 Wettermelder aus Pappenheim, 14 in Pappenheim.
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0: Gute Fahrt wünsche ich rein in diesen Dienstagvormittag dann. Wir sind ohne Staus. Wunderbar. Blitzer eine ganze Reihe. Blitzer in Holzingen, das ist der neueste. Rainer, danke. Dann stehen Blitzer. Und zwar in Weißenburg im Schmalwieserweg in der 30er-Zone, Gunzenhausen auf dem Marktplatz, Schrittgeschwindigkeit dort, zwischen Schillingsfürst und Dombühl, 60er-Zone, Herrieden, Blitzer in der Neustädter Straße, Ortsausgang und Weinzell Richtung Ansbach. Vorsicht, Blitzer melden bei unserer Moni im Radio 8 Hörerservice 0981 63 00 oder genau über die Nummer hier bei mir im Studio über WhatsApp.
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0: Achtung, Achtung, gute Laune, Gefahr. Ja, können wir gut gebrauchen, oder? So irgendwo zwischen Frühstück und Mittagessen. Jetzt Jive Bunny and the Master Mixers. That's what I like. Und sollten Sie den Frühsport noch nicht absolviert haben, spätestens jetzt ist es die richtige Musik dafür. Auf geht's.
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0: Morgen.

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0: Ja, für diesen Song muss man sich ein bisschen Zeit nehmen, aber das ist gut investierte Zeit. 4 Minuten 47. Peter Gabriel und sein Sledgehammer. Einfach gute Musik. Hier ist Radio 8 und 9. 45. Achtung, neuer Blitzer, und zwar in beziehungsweise zwischen Mönchsroth und Wilburgstetten in der 70er-Zone. Andi, Dankeschön. Es wird abgebaut. Vorne bei uns hier. Ansbach-Schalkhausen, und wenn man reinfährt Richtung Ansbach, ja, da ist ja gleich das Messegelände, und dort ist ja auch der Platz, der neue Platz für das Frühlingsfest in Ansbach. Lief nun, ja, und ist vorbei. Die Schaustellerinnen und Schausteller haben abgebaut, sind weitergezogen. Euch natürlich eine gute Reise. Und auch das Festzelt, es wird abgebaut. Ja, Schankanlage weg, der Grill weg. Schade irgendwie. Ja, Boden kommt raus, Deko kommt runter. Und dann wird alles zusammengepackt und eingelagert. Und im nächsten Jahr dann wieder Frühlingsfest in Ansbach. Und der Festwirt, der will nochmal Danke sagen.
1: Hallo, hier ist Sascha Lagemann, euer Festwirt vom Ansbacher Frühlingsfest. Wir möchten uns ganz herzlich bei Ihnen bedanken, dass Sie so zahlreich am Frühlingsfest erschienen sind. Aber wir möchten uns auch ganz herzlich bedanken bei unseren Schaustellern, die das Ganze zu diesem Fest überhaupt machen. Wir möchten uns auch bedanken beim BRK-Bereitschaftsdienst, bei unseren Securities und bei der Stadt Ansbach für die gute Zusammenarbeit. Vielen herzlichen Dank, und wir freuen uns auf das Frühlingsfest 2027.
0: Genau. So ist es. Und lieber Sascha, danke auch hier für die Zusammenarbeit mit Radio 8. Alles Gute und auf ein Wiedersehen natürlich im nächsten Jahr beim Frühlingsfest in Ansbach, Ausgabe 2027. Yeah.

0: 8 Minuten noch, dann neueste Infos für Sie, Deutschland und die Welt. Aber Nachrichten aus der Region kommen immer direkt am frühen Morgen hier von uns. Und zwar heute von Bianca Albert, Frank um halb, Radio 8 Regional. Was waren heute die Top-Themen?
1: Von Bund und Freistaat gibt es jetzt eine Menge Geld, vor allem um Schulen und Kitas instand zu setzen. Das teilten jetzt mehrere Landtagsabgeordnete mit. Knapp 3 Millionen Euro gehen dabei zum Beispiel nach Rothenburg für die Erweiterung der Toppler-Grundschule. Und beim Altstadtfest in etwa 2 Wochen wird es in Ansbach wieder richtig voll. Jetzt wurde bei einem Pressetermin das Programm vorgestellt. Mit 18 Bühnen und über 150 Musikern, Bands und DJs wird dann von Mittwoch bis Sonntag an vielen Orten gefeiert.
0: Ja, erster Plan bei uns im Netz, radio8.de und in der App. Morgen mit dabei der Hammer der Woche, der Aufreger aus der Region und nicht zu vergessen natürlich der 80. Geburtstag von Cher. Sie wird morgen 80, zumindest mal einige Teile von ihr.
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1: Ich bin Angela Kress. Die Umweltorganisation Greenpeace beklagt, dass in Europa gut die Hälfte der Bevölkerung vom öffentlichen Nahverkehr abgeschnitten ist. Einer Studie zufolge braucht deshalb fast ein Fünftel ein Auto, obwohl es eigentlich zu teuer ist. Für Deutschland fand Greenpeace heraus, fast die Hälfte der Menschen nutzen nie Bus und Bahn. Als Grund wurde vor allem die schlechte Anbindung ländlicher Regionen genannt. Kunden von Amazon Prime Video blicken heute nach München. Bayerns oberstes Landesgericht verhandelt eine Klage der Verbraucherzentrale Sachsen, der sich fast 220.000 deutsche Prime Video-Kunden angeschlossen hatten. Kern des Zivilprozesses ist die Frage, ob Amazon von seinen Kunden zusätzlich Geld verlangen darf, damit der ursprünglich als werbefrei angekündigte Bezahldienst auch tatsächlich werbefrei bleibt. Politikerinnen und Politiker werden immer häufiger Ziel von verbalen oder körperlichen Attacken. Die Polizei hat im vergangenen Jahr bundesweit mehr als 5.100 solcher Straftaten registriert. Im Jahr davor waren es noch knapp 3.700. Fast 200 Mal war körperliche Gewalt im Spiel, meistens ging es aber etwa um Verleumdung oder Beleidigungen. Gemeinsam mit China hat die Europäische Raumfahrtagentur den Satelliten Smile ins All geschickt. Er soll neue Erkenntnisse zu Sonnenstürmen, Polarlichtern und dem unsichtbaren Schutzschild der Erde liefern. Das Ziel ist eine elliptische Umlaufbahn mit bis zu 121.000 Kilometern Entfernung zur Erde. Erste wissenschaftliche Daten könnte es in ein paar Monaten geben. Am Donnerstag wird Bundestrainer Julian Nagelsmann seinen Kader für die Fußball-Weltmeisterschaft offiziell bekannt geben. Die Torwartfrage scheint bereits entschieden zu sein. Nach Informationen der Bild wird Manuel Neuer Nummer 1. Diana Kramer berichtet.
2: Oliver Baumann, der die komplette Qualifikation gespielt hatte, soll laut Bild Nagelsmann in einem Telefonat zugesichert haben, auch als Ersatzkeeper für die WM zur Verfügung zu stehen. Entscheidend dürfte am Ende Neuers gesundheitliche Verfassung sein. Zuletzt hatte der 40-Jährige Probleme mit der linken Wade.
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3: Mit Bianca Albert. Ganz egal, ob das Wetter mitspielt oder nicht, am Altstadtfest in etwa 2 Wochen wird es in Ansbach richtig voll. Bei einem Pressetermin wurde jetzt das Programm vorgestellt. Mit 18 Bühnen und über 150 Musikern, Bands und DJs wird von Mittwoch bis Sonntag dann an vielen Orten gefeiert. Mit Rock, Jazz, Indie, 80er, 90er und vielem mehr gibt's für fast jeden Musikgeschmack was zu sehen oder zu hören. Das komplette Programm gibt's bei uns im Netz oder in der App. Und jetzt der Blick aufs Wetter. Sonne und zwischendurch Wolken gibt es heute bei bis zu 17 Grad. Morgen, da wird es dann mit Wind- und Regenschauer bei maximal 19 Grad nochmal etwas ungemütlicher, bevor wir ab Donnerstag dann mit jeder Menge Sonnenschein und gut 20 Grad auf Pfingsten zusteuern. Und da sind dann sogar sommerliche 27 Grad drin. Wir schauen auf die Straßen und da sieht es momentan gut aus. Mir liegen keine Verkehrsmeldungen vor, aber geblitzt wird. In Mönchsrot Richtung Wilburgstetten in der 70er-Zone steht einer. Dann in Herrieden in der Neuenstädter Straße am Ortsausgang wird geblitzt. In Gunzenhausen am Marktplatz steht einer und auch in Holzingen wird auch noch geblitzt. Danke an Andi, Flo, Didi, Daniel, Hermine und Rainer fürs Melden.
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1: Nur noch wenige Tage bis zu den Pfingstferien und nur noch wenige Tage bis zum Frühsommer. Die Temperaturen, die drehen zum langen Pfingstwochenende bei uns in der Region richtig auf. 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
1: Mit Bianca Albert. Im Nürnberger Stadtteil Wörth ist jetzt ein Grieche mit einem Messer angegriffen und verletzt worden. Wie die Polizei berichtet, geraten der Mann und sein Angreifer zunächst verbal in Streit. Plötzlich zückt der eine das Messer und verletzt sein Gegenüber im Bauchbereich. Der Verletzte kam ins Krankenhaus, die Kripo hat die Ermittlungen übernommen und bittet Zeugen, sich zu melden. Eine Beschreibung des Tatverdächtigen gibt es bei uns im Netz. Ganz egal, ob das Wetter mitspielt oder nicht, am Altstadtfest in etwa 2 Wochen wird es in Ansbach richtig voll. Bei einem Pressetermin wurde jetzt das Programm vorgestellt. Mit 18 Bühnen und über 150 Musikern, Bands und DJs wird von Mittwoch bis Sonntag dann an vielen Orten gefeiert. Mit Rock, Jazz, Indie, 80er, 90er und vielem mehr gibt's für fast jeden Musikgeschmack etwas zu sehen oder zu hören. Das Altstadtfest ist für Ansbachs OB Thomas Deffner die 5. Jahreszeit.
2: Die Stimmung ist immer ganz hervorragend. Man trifft viele nette Leute. Es wird schön gemeinsam gefeiert, man trinkt den einen oder anderen miteinander und die Stimmung ist da immer gut. Es ist ein wunderbares, friedliches Fest und ich kann nur jedem empfehlen zu kommen. Für ausreichend Sicherheit ist auch gesorgt, das will ich auch ausdrücklich an der Stelle sagen.
1: Den kompletten Programmplan gibt's bei uns im Netz oder in der App. Die Freude bei der FAU Erlangen-Nürnberg dürfte groß sein. Zusammen mit weiteren bayerischen Spitzenunis haben sie erfolgreich 8 Sonderforschungsbereiche der Deutschen Forschungsgemeinschaft DFG beantragt. Diese werden in den kommenden 4 Jahren mit insgesamt 72 Millionen Euro gefördert. Das gab die DFG jetzt bekannt. An der FAU geht es dabei um die Forschung zu chronisch entzündlichen Darmerkrankungen. Das war Franken um halb. Diese und auch alle anderen Meldungen können Sie wie gewohnt nachlesen im Netz auf radio8.de oder in unserer App. Und jetzt der Blick aufs Wetter. Sonne und zwischendurch Wolken gibt es heute bei bis zu 17 Grad. Morgen wird es dann mit Wind- und Regenschauern bei maximal 19 Grad nochmal etwas ungemütlicher, bevor wir ab Donnerstag dann mit jeder Menge Sonnenschein und 20 Grad auf Pfingsten zusteuern. Da sind dann sogar sommerliche 27 Grad drin. Wir schauen auf die Straßen, da sieht es immer noch sehr gut aus. Mir liegen keine Verkehrsmeldungen vor, aber geblitzt wird. In Mönchsroth Richtung Wilburgstetten in der 70er-Zone. In Herrieden steht einer in der Neuenstädter Straße am Ortsausgang und auch in Holzingen wird noch geblitzt. Danke an Andi, Flo, Didi und Rainer fürs Melden.
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0: Mein Name ist Markus Ullmann und heute erzähle ich Ihnen die Geschichte eines sehr fröhlichen Songs, der nach einem sehr einschneidenden Erlebnis entstanden ist.
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0: Und dieses Erlebnis war keines der positiven Art. Unser Künstler, er heißt Tom, reist Anfang der 90er Jahre nach Afrika. Und zwar nicht, um auf einer Safari Nashörner und Elefanten zu sehen. Nein, er ist in Afrika für die Hilfsorganisation World Vision. Und das, was er dort sieht, erschüttert ihn extrem. Die Armut der Menschen, der Hunger, die Krankheiten. In einem Interview beschreibt es Tom so: Diese Afrika-Reise hat mir den Verstand geraubt, hat meine Seele ausgelaugt. Ich war danach geistig, körperlich und seelisch erschöpft. Er braucht also etwas, das ihn aus diesem Tief rausholt. Nachdem er wieder zurück aus Afrika ist, geht er morgens um 7 Uhr ins Studio. Und in nur einer Stunde entsteht ein neuer Song. Und Tom sagt: Die Ironie an der Sache ist, dass dieser Song der positivste Song ist, den ich je geschrieben habe. Tom hat Afrika immer wieder besucht und unterstützt neben World Vision auch Amnesty International oder War Child, eine Organisation, die Kindern in Kriegsgebieten hilft. Die Afrika-Reise in den frühen 90ern hat Tom zu einem Mann gemacht, der sich für die Schwachen und Armen auf dieser Welt einsetzt. Und uns hat die Reise einen coolen Song beschert. Hier ist Tom Cochran mit Life is a Highway.
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1: Ich bin Angela Kress. Wer die neue Kaufprämie für Elektroautos nutzen will, kann die staatliche Unterstützung jetzt beantragen. Das Portal dafür wurde freigeschaltet. Wie viel Geld am Ende fließt, hängt von verschiedenen Faktoren ab, darunter das Einkommen. Jeder vierte Neuwagen, der zwischen Januar und April zugelassen wurde, sei ein reines E-Auto gewesen, zeigen Zahlen der Bundesregierung. Der Verband der Automobilindustrie sagte, entscheidend sei unter anderem auch eine bessere Ladeinfrastruktur. Nur einmal am Tag erhöhen, nämlich um 12 Uhr. Diese Regelung gilt ja seit April an Tankstellen. Dagegen wurde tausendfach verstoßen, wie eine Auswertung des Verbraucherdienstes Mehr Tanken zeigt. Fiona Reinert berichtet.
2: Fast jede fünfte Tankstelle soll laut dieser Auswertung gegen die 12-Uhr-Regel verstoßen haben. Und das soll in dem beobachteten Zeitraum insgesamt rund 17.000 Mal passiert sein. Der Bundesverband Freier Tankstellen nimmt Tankstellenbetreiber in Schutz. Der Prozess von der Preisänderung bis hin zur Datenübermittlung ans Kartellamt sei lang.
1: Auftragsmangel und immer mehr Unsicherheit, das belastet vor allem auch Selbstständige. In einer Umfrage des IFO-Instituts gaben unter den selbstständigen Unternehmerinnen und Unternehmern gut 20% an, sich Sorgen um die Existenz ihres Geschäfts zu machen. In der Gesamtwirtschaft waren es demnach gut 8%. Knapp die Hälfte der Selbstständigen berichtete von einem Auftragsmangel im April. Der Ebola-Ausbruch im Kongo beschäftigt jetzt auch das deutsche Gesundheitswesen. Ein infizierter US-Amerikaner soll nach Angaben der US-Gesundheitsbehörde CDC in Deutschland behandelt werden, ebenso wie 6 Kontaktpersonen. Wo genau, ist nicht bekannt. Experten sagen, dass es unwahrscheinlich ist, dass sich das Virus auch in Europa flächendeckend ausbreitet. Die Zahl der Kreuzfahrtgäste in Deutschland ist im vergangenen Jahr auf einen Rekord gestiegen. Gut 1,5 Millionen Urlauber starteten eine Hochseekreuzfahrt von einem deutschen Hafen, rund 4% mehr als im Vorjahr, wie das Statistische Bundesamt mitteilte. Seit 2020 steigen die Zahlen Jahr für Jahr. Die jüngsten Passagierzahlen liegen sogar deutlich über denen des Vorpandemiejahres 2019.
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3: Mit Bianca Albert. Zu einem teuren Unfall ist es in Neuendettelsau an der Kreuzung Föhrenstraße und Winsbacher Straße gekommen. Laut Polizei will eine 36-jährige Autofahrerin gerade aus Richtung Flurstraße, übersieht dabei aber den Vorfahrtgewehrhinweis und nimmt einem 25-Jährigen, der von links kommt, die Vorfahrt. Beide Autos stoßen zusammen, glücklicherweise wird niemand verletzt. Der Sachschaden liegt bei rund 12.500 Euro. Beide Autos waren nicht mehr fahrbereit und mussten abgeschleppt werden. Und jetzt der Blick aufs Wetter. Sonne und zwischendurch Wolken gibt es heute bei bis zu 17 Grad. Morgen, da wird es dann mit Wind- und Regenschauer bei maximal 19 Grad nochmal etwas ungemütlicher, bevor wir ab Donnerstag dann mit jeder Menge Sonnenschein und gut 20 Grad auf Pfingsten zusteuern. Und da sind dann sogar sommerliche 27 Grad drin. Wir schauen auf die Straßen, da sieht es immer noch sehr gut aus. Mir liegen keine Verkehrsmeldungen vor, aber geblitzt wird. In Mönchsroth Richtung Wilburgstetten in der 70er-Zone. In Herrieden steht einer in der Neuenstädter Straße am Ortsausgang und auch in Holzingen wird noch geblitzt. Danke an Andi, Flo, Didi und

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1: Einen wunderschönen Dienstag zusammen. Finn Hornung hier auf Radio 8. Dr. Frank Enter ist der leitende Oberarzt an der Anregiomed-Klinik in Rothenburg und er referiert zum Thema Hernienchirurgie um 18.30 Uhr in der Klinik Dinkelsbühl. Der Förderverein Klinikum Altmühlfranken e.V. präsentiert einen Arztvortrag zum Thema Volkskrankheit Sodbrennen. Es referiert hier Chefarzt Professor Dr. Ulrich Fetzner. Los geht's 19 Uhr im Gotischen Rathaus in Weißenburg. Dann haben wir ein Familienfest zur Eröffnung des Familienstützpunkts Ansbach. Morgen von 15 Uhr bis 17 Uhr im Blaukreuzhaus in Ansbach in der Triesdorfer Straße 1. Mit vielen Spiel- und Mitmachaktionen, Kreativstationen und Kaffee und Kuchen. Dann haben wir die dritte Metal Betty Cruise, Headbangen auf der MS Altmühlsee. Los geht's am Freitag, 22. Mai um 19.30 Uhr an der Anlegestelle in Schlungenhof. Der Ticketvorverkauf ist in der Geschäftsstelle des Zweckverbands am Marktplatz in Gunzenhausen. Und Altmühlsee-Festspiele in Mur am See. Vom 12. Juni bis 12. Juli auf der Freilichtbühne im Altmühlsee-Infozentrum. Gespielt werden die Stücke Ziemlich beste Freunde und Tatortreiniger. Der Kartenvorverkauf ist im AIZ, im Rathaus Mur am See sowie bei allen Vorverkaufsstellen. Alle Infos und die Veranstaltungen gibt's auch nochmal ganz kompakt zum Nachlesen in der App oder auf radio8.de.
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0: Capó, Georgie Noriega, Rec 808, Shadow Towers, Puerto Rico.
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2: Mit Bianca Albert. Im Nürnberger Stadtteil Wörth ist jetzt ein Grieche mit einem Messer angegriffen und verletzt worden. Wie die Polizei berichtet, geraten der Mann und seine Angreifer zunächst verbal in Streit. Plötzlich zückt der eine das Messer und verletzt sein Gegenüber im Bauchbereich. Der Verletzte kam ins Krankenhaus, die Kripo hat die Ermittlungen übernommen und bittet Zeugen, sich zu melden. Eine Beschreibung des Tatverdächtigen gibt es bei uns im Netz. Zwischen Oberhöchstadt und Rauschenberg kam es jetzt zu einem Unfall im Gegenverkehr. Wie die Polizei mitteilt, war dort ein 62-Jähriger mit seinem Auto unterwegs. Als er nach links in den Gegenverkehr kommt, prallt er mit einem entgegenkommenden Auto zusammen. Verletzt wurde dabei zum Glück niemand. Die Fahrzeuge allerdings waren beide nicht mehr fahrbereit und wurden abgeschleppt. Der Sachschaden liegt bei insgesamt rund 9.000 Euro. Diese Fahrzeugkontrolle in Merkendorf hat sich wohl gelohnt. Wie die Polizei berichtet, stellen die Beamten bei der Fahrerin drogentypische Auffälligkeiten fest. Ein Test bestätigt den Verdacht. Außerdem hat die Frau auch noch Rauschgift im Auto. Das muss sie stehen lassen und kam ins Krankenhaus nach Ansbach, um eine Blutprobe abzugeben. Gegen sie laufen jetzt diverse Verfahren. Das war Franken um halb. 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Sonne und zwischendurch Wolken gibt es heute bei bis zu 17 Grad. Morgen, da wird es dann mit Wind- und Regenschauer bei maximal 19 Grad nochmal etwas ungemütlicher, bevor wir ab Donnerstag dann mit jeder Menge Sonnenschein und gut 20 Grad auf Pfingsten zusteuern. Und da sind dann sogar sommerliche 27 Grad drin.
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2: Wir schon auf die Straßen, da sieht's immer noch gut aus, aber geblitzt wird. Mönchsrot Richtung Wilburgstetten in der 70er-Zone, in Holzingen steht einer und am Ortsausgang von Weißenburg in Richtung Eichstätt wird auch noch geblitzt. Danke an Andi, Rainer und

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1: Ich bin Angela Kress. Wer die neue Kaufprämie für Elektroautos nutzen will, kann die staatliche Unterstützung ab sofort beantragen. Das entsprechende Portal wurde freigeschaltet. Bundesumweltminister Schneider sagte:
2: Wir tun also mit diesem Förderprogramm etwas für die Umwelt. Wir tun etwas für die Autoindustrie, das ist wichtig, wir erhalten Arbeitsplätze. Und für die Haushalte in Deutschland, die sich ohne diese Förderung, die sozial gestaffelt ist, ein Elektroauto nicht leisten können.
1: Um die Förderung zu beantragen, braucht man unter anderem eine sogenannte Bund-ID. Das Bayerische Landesamt für Statistik hat unterdessen mitgeteilt, dass zum Jahresanfang in Bayern 11 Millionen Fahrzeuge zugelassen waren. Darunter waren demnach über 390.000 Elektro-Pkw. Das entspricht einem Plus von fast einem Viertel im Vergleich zum Vorjahr, aber immer noch einem Anteil von knapp 5% am Gesamtbestand. Auch Hybridfahrzeuge verzeichneten ein Plus. Bei einem Ebola-Ausbruch im Kongo und in Uganda gibt es nach Angaben des kongolesischen Gesundheitsministeriums inzwischen mehr als 500 Verdachtsfälle und rund 130 vermutete Todesfälle. Die Zahlen müssen noch durch Labortests bestätigt werden. Bundesgesundheitsministerin Warken hatte der ARD gesagt, dass sie eine weltweite Pandemie für nahezu ausgeschlossen halte. Deutschland arbeite daran, einen infizierten US-Amerikaner aufzunehmen. Der Film- und Fernsehschauspieler Alexander Held ist tot. Er starb bereits vor einer Woche im Alter von 67 Jahren überraschend nach kurzer Krankheit, wie der mit ihm befreundete TV-Produzent Sven Burgemeister mitteilte. Bekannt war Held unter anderem für seine Rolle in der ZDF-Krimiserie München Mord. Zudem spielte er in Filmen wie Der Schuh des Manitou oder Der Untergang. Torwart Manuel Neuer wird wohl als Nummer 1 im deutschen Nationalteam zur Fußball-WM in diesem Sommer reisen. Die Bild berichtet, dass Bundestrainer Julian Nagelsmann Keeper Oliver Baumann angerufen und ihm die Entscheidung mitgeteilt habe. Baumann will dem Team demnach auch als Ersatzkeeper für die WM zur Verfügung stehen. Offiziell soll der Kader am Donnerstag bekannt gegeben werden.
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3: Mit Bianca Albert. Ganz egal, ob das Wetter mitspielt oder nicht, am Altstadtfest in etwa 2 Wochen wird es in Ansbach richtig voll. Bei einem Pressetermin wurde jetzt das Programm vorgestellt. Mit 18 Bühnen und über 150 Musikern, Bands und DJs wird von Mittwoch bis Sonntag dann an vielen Orten gefeiert. Mit Rock, Jazz, Indie, 80er, 90er und vielem mehr gibt's für fast jeden Musikgeschmack was zu sehen oder zu hören. Das komplette Programm gibt's bei uns im Netz oder in der App.
4: Vielen Dank, Bianca. Und mehr aus Mittelfranken hören Sie dann wieder in Franken um 9:30. Wir werfen einen Blick aufs Wetter bei uns in Mittelfranken. Heute, da wechseln sich Sonne und lockere Wolken ab. Dazu gibt's Höchsttemperaturen so um 17 Grad. Die haben wir noch nicht ganz erreicht. 15 Grad aktuell in Hörlbach. Und Fiona meldet ebenfalls 15 Grad in Marienburg. Bewölkt geht's dann durch die Nacht. Bei Tiefstwerten kaum unter 8 Grad. Morgen dann viele Wolken, Wind und öfter auch mal Regen bei bis zu 19 Grad. 12.03 Uhr haben wir es. Hier ist Radio 8 mit dem Verkehrsservice. Bitte Vorsicht auf der A6 Heilbronn Richtung Nürnberg. Zwischen Ansbach und Lichtenau. Hier liegen Gegenstände auf der Fahrbahn. Außerdem steht hier ein defekter LKW und der Beschleunigungsstreifen ist blockiert. Blitzer stehen in Mönchsroth Richtung Wilburgstetten hier in der 70er-Zone. In Holzingen steht einer und am Ortsausgang von Weißenburg Richtung Eichstätt. Auch hier wird geblitzt. Vielen Dank Karl, Rainer und Andi fürs Melden. Und falls Sie auch noch unterwegs sind und haben zufällig was entdeckt, Staus, Verkehrsbehinderungen oder auch Blitzer, dann rufen Sie doch auch gerne kurz durch und machen's wie Karl, Rainer und Andi. Teilen Sie es uns mit, wo steht der Blitzer, oder schreiben uns dafür auch einfach eine WhatsApp. Beides geht unter der 0981 63 00. Ich sage vielen Dank und wünsche weiterhin eine gute und vor allem sichere Fahrt.
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4: Chiara Bischoff hier auf Radio 8 und ich wünsche Ihnen einen wundervollen Dienstag. Hoffentlich können Sie Ihre Mittagspause schon in der Sonne so ein bisschen genießen. Vielleicht schlendern Sie gerade auch ein bisschen durch die Stadt. Ja, apropos Stadt, in Ansbach, da geht's ja bald richtig los und zwar mit dem Altstadtfest. Das ist ja so mein persönliches Highlight im Jahr. Also da fieber ich wirklich schon immer Monate vorher darauf hin. Ja, und was uns da dieses Jahr so erwartet, das verrate ich Ihnen gleich nach einfach guter Musik hier auf Radio 8. Kommt jetzt von Foreigner, Say You Will.
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0: Für viele Ansbacher ist es das Highlight im Veranstaltungskalender, das Altstadtfest. Für mich persönlich auch mein absolutes Lieblingsfest, denn in diesen 5 Tagen trifft man dort immer auf alte und auch neue Freunde. Tausende Besucher strömen da durch die Ansbacher Altstadt und ich muss schon sagen, es ist einfach der Wahnsinn. Auch Oberbürgermeister Thomas Deffner freut sich schon drauf. Er spricht sogar von einer 5. Jahreszeit, die ansteht.
1: Da feiern die Ansbacherinnen und Ansbacher mit vielen Gästen aus auswärts mal so richtig. Und wenn das Wetter gut ist, ist es ein fantastisches Fest. Auch wenn es nicht so gut ist, hat die Vergangenheit gezeigt, kommen auch ganz viele Menschen. Es ist einfach unser Feierevent im Jahr schlichtweg.
0: Nadja Wilhelm ist die Kulturreferentin der Stadt Ansbach. Was macht für Sie denn das Altstadtfest aus?
2: Also erstmal macht es, glaube ich, die große Fülle. Wir haben 18 Bühnen, wir haben über 150 Acts auf den Bühnen. Es ist unglaublich dicht in der Stadt. Und was ich besonders finde, dass es eben nicht nur Bürgerfest ist, sondern auch wirklich sich nachts für junge Leute so als Party-Area etabliert hat. Und es sind zahlreiche DJs, das haben wir auch alles aufgelockert. Es sind nicht mehr nur Live-Bands und da kommen wirklich alle Ansbacher auf ihre Kosten.
0: Und was gibt's Neues dieses Jahr?
2: Also neu ist, dass das Weiße Ross aus Immeldorf den markgräflichen Pavillon bespielt. Das ist die Fläche zwischen Retzert-Parkplatz und Standesamt. Eigentlich eine kleine Nische, aber genau dafür sind die auch bekannt, dass sie sich eher so ein bisschen Nischen raussuchen, aber wahnsinnig gute Qualität an Musik bieten. Und dann gibt's noch so ein paar Kleinigkeiten wie Subkultur und Kollektiv. Zwei junge Vereine, die sich auch separat nochmal um Flächen in der Stadt kümmern. Einmal in der Uttstraße um den Kaspar-Hauser-Platz. Am Harrieder Tor wird es erstmalig auch wieder eine etwas größere Bühne geben.
0: Also ich würde jetzt einfach mal vorsichtig behaupten, beim Ansbacher Altstadtfest, da ist wirklich für jeden was dabei. 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

0: Straßenschilder zu beachten, ja, das ist eigentlich immer eine gute Idee. Ansonsten kann es nämlich schnell mal zu Unfällen kommen. So jetzt auch passiert in Neuendettelsau. Mehr dazu erfahren Sie gleich in Franken um halb. Radio 8 Regional mit Bianca Albert.
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0: Und falls Sie schon heute wieder genug von der Woche haben, dann habe ich gleich den richtigen Song für Sie.
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0: Die Ärzte, lasse reden, das ist gleich der besondere Song hier auf Radio 8.
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0: Und bei mir ist Bianca Albert. Grüß dich, Bianca.
3: Hallo, Chiara.
0: Zu einem teuren Unfall ist es in Neundettelsau an der Kreuzung Föhrenstraße und Winsbacher Straße gekommen.
3: Laut Polizei will eine 36-jährige Autofahrerin geradeaus Richtung Flurstraße, übersieht dabei aber den Vorfahrtgewehrenhinweis und nimmt einem 25-Jährigen, der von links kommt, die Vorfahrt. Beide Autos stoßen zusammen. Glücklicherweise wird dabei aber niemand verletzt. Der Sachschaden liegt allerdings bei rund 12.500 Euro. Beide Autos waren nicht mehr fahrbereit und mussten abgeschleppt werden. Im Nürnberger Stadtteil Wörth ist jetzt ein Grieche mit einem Messer angegriffen und verletzt worden. Wie die Polizei berichtet, geraten der Mann und sein Angreifer zunächst verbal in Streit. Plötzlich zückt der eine das Messer und verletzt sein Gegenüber im Bauchbereich. Der Verletzte kam ins Krankenhaus, die Kripo hat die Ermittlungen übernommen und bittet Zeugen, sich zu melden. Eine Beschreibung des Tatverdächtigen gibt es bei uns im Netz. Es soll ein Ort werden, an dem Familien einfach zusammenkommen können. Der neue Familienstützpunkt in Ansbach feiert seine Eröffnung mit einem Familienfest. Morgen von 15 bis 17 Uhr am Blaukreuzhaus. Alle Menschen sind willkommen, bestimmte Voraussetzungen oder Kosten gibt es keine. Katrin Blank ist die Leiterin des neuen Familienstützpunktes und hat ein bestimmtes Ziel.
4: Einen Ort zu schaffen, wo Familien auch Bildungsangebote bekommen können. Und da ist uns ganz wichtig, wirklich von den Familien selbst zu hören, was ist denn das Bedürfnis und auch am Puls der Zeit zu bleiben. Also nicht, dass wir als Fachpersonal hergehen und denken, ja, wir wissen ja, was Familien brauchen, sondern nein, wir wollen von den Familien aus erster Hand hören, was ist denen wichtig und dann versuchen ganz konkret Angebote umzusetzen und anzubieten.
3: Das waren die neuesten Meldungen in Franken um halb. Die und auch alle anderen können Sie wie immer nachlesen im Netz auf radio8.de oder in unserer App. Und das Wetter jetzt mit Chiara Bischoff.
0: Danke dir, Bianca. Ja, heute da wechseln sich Sonne und lockere Wolken etwas ab. Die Höchsttemperaturen, die liegen so um 17 Grad. Noch nicht ganz erreicht in Rohrbach, da haben wir nämlich aktuell 15 Grad. Und Michi meldet 16 Grad in Sausenhofen. Ja, durch die Nacht geht's dann auch eher bewölkt, bei Tiefstwerten kaum unter 8 Grad. Morgen dann wieder viele Wolken, Wind und öfter sogar auch mal Regen bei bis zu 19 Grad. Hier ist Radio 8 mit dem Verkehrsservice um 12.32 Uhr. Hallo auf die Straßen. Bitte Vorsicht auf der A6 Heilbronn Richtung Nürnberg. Zwischen Ansbach und Lichtenau, hier liegen Gegenstände auf der Fahrbahn. Plus ein defekter LKW, der den Beschleunigungsstreifen blockiert. Also bitte Vorsicht an dieser Stelle. Und Fuß vom Gas, es werden teure Fotos gemacht. Einmal in Mönchsroth Richtung Wilburgstetten, hier in der 70er-Zone. In Gunzenhausen an der Berufsschule wird geblitzt. Und am Ortsausgang von Weißenburg Richtung Eichstätt, da steht auch noch einer. Vielen Dank an Karl, Wolfgang und Andi fürs Melden. Ja, und sollten Sie auch noch was gesehen haben, dann melden Sie es doch auch gerne kurz rein. Geht entweder per Telefon oder WhatsApp, hier Text oder Sprachnachricht. Beides unter der 0981 63 00. Ich sag vielen Dank und wünsche weiterhin eine gute und vor allem sichere Fahrt.
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0: So, alle Schulkinder und Lehrer, die werden sich auch bei uns im Mittelfranken schon freuen in einer Woche. Da beginnen nämlich die Pfingstferien. Ja, und wie es da halt so ist, da geht's für viele auch immer mal ein paar Tage weg. Entweder zur Familie oder vielleicht auch in den wohlverdienten Urlaub. Und zumindest bei mir, da geht's mir immer so, wenn Urlaub gebucht wird, da stellt sich mir am Ende dann doch eine kleine, aber durchaus sehr wichtige Frage. Sollte ich eine Reiserücktrittsversicherung mit abschließen oder nicht? Also so für den Notfall, man weiß ja eben nie so genau, was passiert. Und ob so eine Reiserücktrittsversicherung wirklich sinnvoll ist, das klären wir gleich hier auf Radio 8. Vorher gibt's aber noch den besonderen Song der Stunde. Ich bin Chiara Bischoff und das hier sind die Ärzte mit Lasse reden.
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0: Das ist einfach gute Musik an Ihrem Dienstagmittag hier auf Radio 8. Ja, die Vorfreude, sie steigt bei vielen Schulkindern und wohl auch Lehrern. In Bayern, da beginnen heute in einer Woche nämlich die Pfingstferien. Und das nutzen ja bekanntlich viele, um mal ein paar Tage wegzufahren. Klar, da werden schon vorher fleißig die Koffer gepackt. T-Shirts, Badesachen, Handtücher, Badelatschen. Aber Moment mal, haben wir eigentlich eine Reiseversicherung? Tja, das ist dann der Moment, wo es dann doch etwas ernster wird. Im Notfall kann die nämlich sehr wichtig werden. Meine Radio 8-Kollegin Nicole Enders ist bei mir. Nicole, am bekanntesten ist ja die Reiserücktrittsversicherung. Wer sollte die auf jeden Fall buchen und in welchem Fall greift sie eigentlich?
1: Ja, die lohnt sich vor allem bei teuren Reisen, wenn schon früh gebucht wurde und natürlich für Familien. Denn mit Kindern, da kann ja so einiges dazwischen kommen. Sie greift zum Beispiel bei Krankheit, Unfall oder wenn jemand im nahen Umfeld stirbt. Bei Unruhen oder politischer Unsicherheit im Urlaubsland ist es ein bisschen komplizierter. Das ist oft nur dann abgedeckt, wenn es eine offizielle Reisewarnung gibt. Und selbst dann hängt viel vom konkreten Tarif ab. Im Schnitt kostet diese Versicherung etwa 3-5% des Reisepreises. Also bei einer Reise für 1.000 Euro sind es etwa 30-50 €.
0: Also über eine Reiserücktrittsversicherung sollte man vor dem Urlaub wirklich nachdenken. Auch eine Auslandskrankenversicherung oder eine private Haftpflichtversicherung, die eben auch im Ausland greift, sind wohl immer eine gute Idee. Aber welche Versicherungen machen denn eher weniger Sinn?
1: Eher überflüssig sind oft Gepäckversicherungen. Die zahlen nur unter strengen Bedingungen. Also darüber würde ich nur nachdenken, wenn im Gepäck wirklich wertvolle Sachen sind. Auch Flugverspätungs- oder Reiseunfallversicherungen sind häufig nicht nötig, weil viele Leistungen bereits über andere Versicherungen oder sogar Kreditkarten abgedeckt sind. Lieber wenige wirklich sinnvolle Versicherungen abschließen, als ein Rundum-Sorglos-Paket, das am Ende kaum etwas bringt.
0: Danke dir, Nicole. Und manchmal, da ist eben die beste Reisevorbereitung nicht nur der Koffer, sondern auch ein Blick ins Kleingedruckte.
2: Hey Fonzie!

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Ab heute kann die neue staatliche Förderung für E-Autos beantragt werden. Ja, und das Interesse, das scheint groß zu sein. Gleich mehr dazu von Angela Kress in den Nachrichten um 13 Uhr hier auf Radio 8.

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1: Ich bin Angela Kress. Mehr als 6 Millionen Menschen beziehen mittlerweile Leistungen aus der sozialen Pflegeversicherung. Die Zahl habe sich seit 2015 mehr als verdoppelt, hat der Spitzenverband der gesetzlichen Krankenkassen mitgeteilt. Der Zugang zur Pflege funktioniere, sagte der Vorsitzende Blatt und bezeichnete das als gute Nachricht. Der Anstieg stelle die Pflegeversicherung aber vor finanzielle und strukturelle Herausforderungen. Ab heute kann die neue staatliche Förderung für E-Autos beantragt werden und das Interesse scheint groß zu sein. Eine Viertelstunde nach dem Start am Vormittag seien schon mehr als 1.800 Anträge eingegangen, berichtet die ARD. Die Prämie ist für private Haushalte gedacht, die ein neues E-Auto kaufen oder leasen wollen. Bestimmte Hybridfahrzeuge können auch gefördert werden. Tausende Tankstellen haben nach Darstellung des Verbraucherdienstes mehr tanken gegen die 12-Uhr-Regel verstoßen. Die wurde ja im April eingeführt und regelt, dass Preise nur einmal am Tag steigen dürfen. Laut der Erhebung stiegen sie an fast 3000 Tankstellen, aber auch zu anderen Zeiten. Die Tankstellenbetreiber beschwichtigen. Vom Bundesverband Freier Tankstellen hieß es in der Leipziger Volkszeitung, dass es einfach dauere, bis Daten verarbeitet und ans Kartellamt gegeben würden. Zerkratzte Gedenktafeln und eine beschädigte Heiligenstatue haben in Regensburg den Staatsschutz auf den Plan gerufen. Unbekannte haben dort eine Gedenkstätte für die Opfer der Krankenmorde durch die Nationalsozialisten beschädigt. Die Tat habe sich am vergangenen Wochenende ereignet, teilte die Polizei mit. Urlaub auf einem Kreuzfahrtschiff zu machen, liegt weiter hoch im Trend. Im vergangenen Jahr sind mehr als 1,5 Millionen Urlauber von einem deutschen Hafen aus zu einer Hochseekreuzfahrt gestartet. Ein Rekord, sagt das Statistische Bundesamt. Diana Kramer berichtet.
2: Während der Corona-Pandemie war der Markt wegen der Reisebeschränkungen eingebrochen. Seither steigen die Passagierzahlen aber Jahr für Jahr. Und die Reedereien übertrumpfen sich mit noch größeren, luxuriöseren Schiffen. Noch kreuzfahrtverrückter als die Deutschen innerhalb von Europa sind nur die Italiener und die Spanier.
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3: Mit Bianca Albert. Zu einem teuren Unfall ist es in Neuendettelsau an der Kreuzung Föhrenstraße und Winsbacher Straße gekommen. Laut Polizei will eine 36-jährige Autofahrerin gerade aus Richtung Flurstraße, übersieht dabei aber den Vorfahrt-Gewähren-Hinweis und nimmt einem 25-Jährigen, der von links kommt, die Vorfahrt. Beide Autos stoßen zusammen, glücklicherweise wird niemand verletzt. Der Sachschaden liegt bei rund 12.500 Euro, beide Autos waren nicht mehr fahrbereit und mussten abgeschleppt werden.
4: Dankeschön, Bianca. Und einfach mehr Mittelfranken gibt's dann wieder in einer knappen halben Stunde in Franken um 9:30. Heute, da wechseln sich Sonne und lockere Wolken ab, wenn wir aufs Wetter bei uns in Mittelfranken schauen. 17 Grad hätten wir da aktuell in Rockenbach und Martina meldet 16 Grad in Petersaurach. Durch die Nacht geht's dann mit vielen Wolken, bei Tiefstwerten kaum unter 8 Grad. Morgen dann viele Wolken, Wind und öfter mal Regen bei bis zu 19 Grad. Hier ist Radio 8 mit dem Verkehrsservice um 13.03 Uhr. Hallo auf die Straßen. Bitte Vorsicht auf der A6 Heilbronn Richtung Nürnberg zwischen Ansbach und Lichtenau. Hier liegen Gegenstände auf der Fahrbahn und ein defekter LKW blockiert hier zusätzlich noch den Beschleunigungsstreifen. Und dann habe ich Blitzer, einmal in Gunzenhausen an der Berufsschule und am Ortsausgang von Weißenburg Richtung Eichstätt. Auch hier werden teure Fotos gemacht. Vielen Dank an Karl und Wolfgang fürs Melden. Und sollten Sie auch noch was gesehen haben, dann melden Sie es doch auch gerne rein. Geht entweder per Telefon oder WhatsApp unter der 0981 63 00. Ich sage vielen Dank und wünsche weiterhin eine gute und vor allem sichere Fahrt.
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1: Ich bin Dirk Warke, grüß Gott. Zu einem teuren Unfall ist es jetzt in Neuendettelsau in der Kreuzung Föhrenstraße und Winsbacher Straße gekommen. Laut Polizei will eine 36-jährige Autofahrerin geradeaus Richtung Flurstraße, übersieht dabei aber den Vorfahrtgewehrhinweis und nimmt einem 25-Jährigen, der von links kommt, die Vorfahrt. Beide Autos stoßen zusammen, verletzt wird glücklicherweise niemand. Der Schaden liegt bei rund 12.500 Euro. Beide Autos waren nicht mehr fahrbereit und mussten abgeschleppt werden. In Nürnberg-Schafhof sind Einbrecher in eine Werkstatt in der Sieboldstraße eingestiegen und haben ordentlich Beute gemacht. Zwischen Mittwoch 16.30 und Freitag 6.30 Uhr verschaffen sich Unbekannte Zutritt zu dem Gebäudekomplex der Inklusionswerkstatt. Drinnen öffnen sie einen Tresor und nehmen Bargeld in Höhe von mehreren tausend Euro mit. Dazu richten sie noch Schäden an, die ebenfalls im vierstelligen Bereich liegen. Die Kripo sichert Spuren und bittet um Hinweise. Mögliche Zeugen werden gebeten, sich bei der Polizei zu melden. Die staatlichen Berufsschulzentren im Landkreis Neustadt-Eisspart-Winsheim fusionieren zum 1. August. Wie das Landratsamt Neustadt jetzt bekannt gegeben hat, wird es dann eine Leitung für die drei Standorte Neustadt, Bad Windsheim und Scheinfeld geben. Ziel ist es, die Kernkompetenzen auszubauen, berufliche Bildung im Landkreis nachhaltig zu stärken und die Zukunft der Schüler vor Ort weiterzuentwickeln, heißt es in der Mitteilung. Das war Franken um halb. 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Morgen immer wieder Schauer bis 19. Am Donnerstag dann deutlich mehr Sonne und um 20 Grad am Freitag. Und übers lange Wochenende, da wird's richtig warm und schön.
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1: Schon mal auf die Straßen in Mittelfranken. Da habe ich aktuell keine Meldungen über größere Staus oder Verkehrsbehinderungen. Blitze aber noch in Gunzenhausen hier an der Berufsschule.
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1: Einen wunderschönen Dienstag zusammen. Finn Hornung hier auf Radio 8. Dr. Frank Enter ist der leitende Oberarzt an der Anregiomed-Klinik in Rothenburg und er referiert zum Thema Hernienchirurgie um 18.30 Uhr in der Klinik Dinkelsbühl. Der Förderverein Klinikum Altmühlfranken e.V. präsentiert einen Arztvortrag zum Thema Volkskrankheit Sodbrennen. Es referiert hier Chefarzt Professor Dr. Ulrich Fetzner. Los geht's 19 Uhr im Gotischen Rathaus in Weißenburg. Dann haben wir ein Familienfest zur Eröffnung des Familienstützpunkts Ansbach. Morgen von 15 Uhr bis 17 Uhr im Blaukreuzhaus in Ansbach in der Triesdorfer Straße 1. Mit vielen Spiel- und Mitmachaktionen, Kreativstationen und Kaffee und Kuchen. Dann haben wir die dritte Metal Betty Cruise, Headbangen auf der MS Altmühlsee. Los geht's am Freitag, 22. Mai um 19.30 Uhr an der Anlegestelle in Schlungenhof. Der Ticketvorverkauf ist in der Geschäftsstelle des Zweckverbands am Marktplatz in Gunzenhausen. Und Altmühlsee-Festspiele in Mur am See. Vom 12. Juni bis 12. Juli auf der Freilichtbühne im Altmühlsee-Infozentrum. Gespielt werden die Stücke Ziemlich beste Freunde und Tatortreiniger. Der Kartenvorverkauf ist im AIZ, im Rathaus Mur am See sowie bei allen Vorverkaufsstellen. Alle Infos und die Veranstaltungen gibt's auch nochmal ganz kompakt zum Nachlesen in der App oder auf radio8.de.
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1: Ich bin Moritz Einzel. Bund und Länder kämpfen gegen Verstöße gegen den Jugendschutz. Die Plattform Jugendschutz.net hat im vergangenen Jahr rund 15.100 Verstöße gegen Jugendschutzbestimmungen registriert. Meist ging es um Missbrauchsdarstellungen von Kindern und Jugendpornografie. Das geht aus dem Jahresbericht hervor. In den meisten Fällen konnte erreicht werden, dass die Inhalte entfernt werden. In fast 6.500 Fällen wurden die Strafverfolgungsbehörden eingeschaltet. Haben Kunden von Amazon Prime Video Anspruch auf Schadenersatz wegen eingespielter Werbung? Darüber verhandelt ab heute das Bayerische Oberste Landesgericht. Geklagt hat die Verbraucherzentrale Sachsen, stellvertretend für fast 220.000 deutsche Kunden. Kern ist die Frage, ob Amazon von seinen Kunden zusätzlich Geld verlangen darf, damit der ursprünglich als werbefrei angekündigte Bezahldienst auch tatsächlich werbefrei bleibt. Mehr als 5.000 Straftaten, die sich gegen Parteirepräsentanten oder Parteimitglieder richteten, hat die Polizei im vergangenen Jahr registriert. Ein Plus von fast 40% im Vergleich zum Jahr davor. Diana Kramer berichtet.
2: Ein Grund für den nochmal deutlichen Zuwachs im vergangenen Jahr dürfte das aufgeheizte Klima im Wahlkampf Anfang 2025 gewesen sein. Die meisten Angriffe kommen aus dem rechten und linken Spektrum, heißt es. In den meisten Fällen geht es um Äußerungsdelikte wie Volksverhetzung, Verleumdung und Beleidigung. Aber auch körperliche Angriffe oder Farbattacken an Gebäuden haben zugenommen.
1: Die Weltgesundheitsorganisation hat nach dem Ebola-Ausbruch im Kongo und in Uganda ihren Notfallausschuss einberufen. Das sagt der WHO-Chef Tedros. Die unabhängigen Expertinnen und Experten wollen Empfehlungen ausarbeiten, wie mit dem Ausbruch umgegangen werden soll. Nach neuesten Angaben gibt es gut 130 vermutete Ebola-Todesfälle. Laut Gesundheitsministerium bereitet sich Deutschland darauf vor, einen infizierten US-Amerikaner zu behandeln. Der Film- und Fernsehschauspieler Alexander Held ist tot. Er starb bereits vor einer Woche im Alter von 67 Jahren, überraschend nach kurzer Krankheit, wie der mit ihm befreundete TV-Produzent Sven Burgemeister mitteilte. Bekannt war Held unter anderem für seine Rolle in der ZDF-Krimiserie Münchenmord. Zudem spielte er in Filmen wie Der Schuh des Manitou oder Der Untergang.
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3: Ich bin Dirk Warke. Auf einem Radweg zwischen Illesheim und Bad Windsheim ist es jetzt zu einem schweren Verkehrsunfall gekommen. Laut Polizei überholte ein 24-jähriger Leichtkraftradfahrer einen Zeugen und mehrere Radler. Einer der überholten Radler fand den 24-Jährigen kurz darauf bewusstlos am Boden liegend. Der Rettungsdienst versorgte den Mann vor Ort. Da er zu diesem Zeitpunkt in Lebensgefahr schwebte, kam er mit dem Rettungshubschrauber ins Krankenhaus. Wie es zu dem Unfall kommen konnte, sollen jetzt die Ermittlungen zeigen. Auch ein Gutachter wurde hinzugezogen. Während der Unfallaufnahme stellte sich außerdem heraus, dass das Fahrzeug weder zugelassen noch versichert war. Schauen wir aufs Wetter in Mittelfranken. Da hat es in der Nacht um 8 Grad. Morgen dann immer wieder Schauer um 19. Am Donnerstag dann mehr Sonne und um 20 Grad. Und dann ab Freitag und übers lange Wochenende hinaus wird es richtig schön frühsommerlich warm bei uns mit bis zu 27 Grad. Schauen wir auf die Straßen. Da liegen mir keine Meldungen vor über Staus oder Verkehrsbehinderung. Blitze aber. Ortseingang Aurach von Weinberg kommt und in Gunzenhausen an der Berufsschule.

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1: Ich bin Dirk Warke, grüß Gott. Jetzt ist es offiziell. Die Kinderstation am Klinikum Ansbach macht Ende des Jahres dicht. Das hat Ansbachs neuer Landrat Marco Meyer gestern in der konstituierenden Sitzung bekannt gegeben, heißt es aus Teilnehmerkreisen. Damit schließt die einzige Kinderstation in ganz Westmittelfranken. Wie bereits berichtet, könnte jetzt eine kinderärztliche Bereitschaftspraxis eine Option sein. Entsprechende Gespräche seien bereits geführt worden. Zu einem teuren Unfall ist es jetzt in Neuendettel-Sau in der Kreuzung Föhrenstraße und Winsbacher Straße gekommen. Laut Polizei will eine 36-jährige Autofahrerin geradeaus Richtung Flurstraße, übersieht dabei aber den Vorfahrtgewehrenhinweis und nimmt einem 25-Jährigen, der von links kommt, die Vorfahrt. Beide Autos stoßen zusammen, verletzt wird glücklicherweise niemand. Der Schaden liegt bei rund 12.500 Euro. Beide Autos waren nicht mehr fahrbereit und mussten abgeschleppt werden. Eine Verkehrskontrolle hat in Ansbach am Abend zu einem ungewollten Ende der Fahrt geführt. Wie die Polizei berichtet, kontrolliert eine Streife einen 26-Jährigen, dessen Auto auffällig laut war. Der Grund findet sich dann im Motorraum. Dort ist ein offener Luftfilter verbaut. Eine Betriebserlaubnis kann der Mann nicht vorzeigen, also untersagt ihm die Polizei die Weiterfahrt. Gegen den Fahrer wurde zudem ein Verfahren eingeleitet. Das war Franken um halb. 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Morgen immer wieder Schauer bis 19. Am Donnerstag dann mehr Sonnenschein und um 20 Grad. Ab Freitag und übers lange Wochenende wird es frühsommerlich warm mit bis zu 27 Grad. Schon mal auf die Straßen, da liegen mir keine Meldungen vor über Staus oder Verkehrsbehinderung. Blitze aber, Ortseingang Aurach von Weinberg kommt und in Gunzenhausen an der Berufsschule.
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1: Ich bin Moritz Einzel. Das EU-Parlament hat Ermittlungen gegen die CSU-Politikerin Angelika Niebler gestoppt. In einer geheimen Abstimmung stimmte die Mehrheit der Abgeordneten dafür, einen Antrag auf Aufhebung der Immunität abzulehnen. Die CSU-Vizevorsitzende Niebler steht unter Betrugsverdacht. Dabei geht es um die Erstattung von Reisekosten und die womöglich unrechtmäßige Beschäftigung von Assistenten. Deutschland rüstet auf und Bayern will davon besonders profitieren. Ministerpräsident Söder hofft auf einen überdurchschnittlichen Aufwuchs der Bundeswehr im Freistaat, außerdem auf Mittelstreckenraketen made in Bayern. Das sagte Söder nach einer Kabinettssitzung in München.
2: Und das Ziel müsste sein, eine eigene Mittelstreckenraketenstruktur auf den Weg zu bringen. Sie alle wissen, wie besorgt man in Russland oder wie ängstlich man ist, dass Taurus eine Rolle spielen könnte. Aus den Taurus-Kompetenzen und anderen könnte auch möglicherweise ein eigenes Mittelstreckenkonsortium mit bayerischen Unternehmen sein. Wir wollen uns dafür sehr einsetzen.
1: Bayern wolle auch den Ausbau von Kasernen beschleunigen, so Söder. Dem Wald in Deutschland geht's weiterhin nicht gut. Der neue Waldzustandsbericht für 2025 zeigt, nur jeder fünfte Baum ist gesund. Bundeslandwirtschaftsminister Reiner sagte, der Wald habe sich bis heute nicht von den Dürrejahren 2018 bis 2020 erholt. Allerdings habe sich die Lage insgesamt stabilisiert. Tausende Tankstellen haben nach Darstellung des Verbraucherdienstes mehr tanken gegen die 12-Uhr-Regel verstoßen. Die wurde ja im April eingeführt und regelt, dass Preise nur einmal am Tag steigen dürfen. Laut der Erhebung stiegen sie an fast 3000 Tankstellen, aber auch zu anderen Zeiten. Torwart Manuel Neuer vom FC Bayern München gibt nach Informationen der Bild-Zeitung sein Comeback in der deutschen Fußballnationalmannschaft und zwar als Nummer 1 bei der Weltmeisterschaft. Bundestrainer Julian Nagelsmann habe den bisherigen Stammkeeper Oliver Baumann angerufen und ihm seine Entscheidung pro Neuer mitgeteilt. Der Hoffenheim-Torwart Baumann habe zugesichert, auch als Ersatzkeeper zur Verfügung zu stehen. Nagelsmann wird seinen 26-Mann-Kader für die WM in den USA, Kanada und Mexiko am Donnerstag offiziell bekannt geben.
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3: Ich bin Dirk Warke. Jetzt ist also offiziell die Kinderstation am Klinikum an Ansbach macht Ende des Jahres dicht. Das hat Ansbachs neuer Landrat Marco Meyer gestern in der konstituierenden Sitzung bekannt gegeben, heißt es aus Teilnehmerkreisen. Damit schließt die einzige Kinderstation in ganz Westmittelfranken. Wie bereits berichtet, könnte jetzt eine kinderärztliche Bereitschaftspraxis eine Option sein. Entsprechende Gespräche seien bereits geführt worden.
4: Danke dir, Dirk. Und mehr aus Mittelfranken hören Sie dann wieder in Franken um halb. Wir werfen einen Blick aufs Wetter. Bis in den Abend rein gibt es dann doch mehr Wolken als Sonne. Es soll aber immerhin trocken bleiben. 16 Grad haben wir aktuell in Strüth und Nico hat sich bei uns gemeldet. 18 Grad sind es in Pulvermühle. In der Nacht, da ziehen dann immer mehr Wolken auf. Zum Morgen hin kann es dann vereinzelt auch Regen geben. Bei Frühwerten kaum unter 9 Grad. Morgen gibt es dann tagsüber eine ungemütliche Mischung aus Wind und Regen bei dennoch milden 18 Grad. 15.03 Uhr haben wir es. Hier ist Radio 8 mit dem Verkehrsservice. Und da liegen mir derzeit keine Meldungen über größere Staus oder Verkehrsbehinderungen vor. Aber einen Blitzer hätte ich. Und zwar steht er am Ortseingang Aurach von Weinberg her kommend. Vielen Dank, André, fürs Melden. Ja, und sollten Sie auch noch was gesehen haben, Staus, Verkehrsbehinderungen oder eben auch Blitzer, dann machen Sie es doch wie André und rufen uns einfach gerne kurz an oder schreiben mir eine WhatsApp hier direkt zu mir ins Studio unter der 0981 63 00. Ich sag schon mal vielen Dank und wünsche weiterhin eine gute und vor allem sichere Fahrt.
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4: Einen schönen Dienstagnachmittag wünsche ich Ihnen. Chiara Bischoff hier auf Radio 8. Und ja, es ist immer noch Frühling bei uns in Mittelfranken. Und bei uns auf Radio 8 heißt das, es ist genau die Zeit für unser Frühlingsgewinnspiel. Ja, da warten ja jeden Tag tolle Gewinne auf Sie. Und was da hinter dem heutigen Türchen auf Sie wartet, das klären wir schon in wenigen Minuten. Vorher stimmen wir uns aber hier noch ein bisschen ein mit einfach guter Musik. Rein geht's in diese Stunde.
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Gabriel mit Rise. Das ist einfach gute Musik an ihrem Dienstagnachmittag hier auf Radio 8. Für alle, die heute noch nicht in unseren Radio 8 Frühlingskalender geschaut haben, also ich würde sagen, das sollten Sie auf jeden Fall noch tun. Denn bei unserem Frühlingsgewinnspiel warten jeden Tag tolle Gewinne auf Sie. Und so natürlich auch heute. Und wissen Sie was? Wir schauen einfach mal gemeinsam, was hinter Türchen 19 steckt. 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

Klinikum Ansbach, da macht die Kinderstation jetzt offiziell dicht, und zwar zum Ende des Jahres. Mehr dazu gleich in Franken um halb, Radio 8 Regional mit Dirk Walke.

0: Und gleich ein Titel aus dem Jahre 1976. It's a living thing. 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Living Thing von Electric Light Orchestra. Das ist gleich der besondere Song der Stunde hier auf Radio 8.
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0: Und sich pünktlich aus der Tanzhaltung begeben hat sich Dirk Walke. Grüß dich, Dirk.
2: Hallo, ist ein Tango übrigens, wenn es jemand interessiert.
0: Tanz mal nach mir.
2: Ja, sehr gerne.
0: Ja, Dirk, jetzt ist es offiziell.
2: Die Kinderstation am Klinikum Ansbach macht Ende des Jahres dicht. Das hat Ansbachs neuer Landrat Marco Meyer gestern in der konstituierenden Sitzung bekannt gegeben, heißt es aus Teilnehmerkreisen. Damit schließt die einzige Kinderstation in ganz Westmittelfranken. Wie bereits berichtet, könnte jetzt eine kinderärztliche Bereitschaftspraxis eine Option sein. Entsprechende Gespräche seien bereits geführt worden. In Nürnberg-Schafhof sind Einbrecher in eine Werkstatt in der Sieboldstraße eingestiegen und haben ordentlich Beute gemacht. Zwischen Mittwoch und Freitag verschafften sich Unbekannte Zutritt zu dem Gebäudekomplex der Inklusionswerkstatt. Drinnen öffneten sie einen Tresor und nehmen Bargeld in Höhe von mehreren tausend Euro mit. Dazu richten sie noch Schäden an, die ebenfalls im vierstelligen Bereich liegen. Die Kripo sicherte Spuren und bittet um Hinweise. Mögliche Zeugen werden gebeten, sich bei der Polizei zu melden. Nur noch wenige Wochen, dann starten in Mur am See die Altmöhsee-Festspiele 2026. Heuer gehen sie vom 4. Juni bis 12. Juli. Intendant Harald Molocher setzt dabei auf zwei bekannte Vorlagen, die viele aus Kino oder Fernsehen kennen. Ziemlich beste Freunde und der Tatortreiniger. Auch wenn beide Vorlagen schon ein Millionenpublikum gefunden haben, der Intendant hat sie sich ganz bewusst nicht angesehen.
3: Ich mach das nicht. Theater ist etwas anderes als Film. Und wir machen Theater und Theater hat einen ganz speziellen eigenen Reiz. Man ist viel hautnah dran, man erlebt das Ganze authentisch, nicht über irgendetwas, was im Film dann vom Cutter uns vorgesetzt wird. Theater ist live in jeder Hinsicht und auch da scheue ich mich nicht zu sagen, wir haben einen Tatortreiniger, der dann vor Ort für die Leute, die sich den anschauen, besser sein wird als der im Film.
2: Programminfos und Tickets auch auf altmöhsee-festspiele.de. 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
4: Insgesamt freundlicher Wolkenmix ist angesagt in unserer Region bis zum Abend bei recht angenehmen 16 bis 18 Grad. Sollte es weitgehend trocken bleiben. Über Nacht haben wir es dann insgesamt bewölkter. Gegen Morgen mit etwas Regen bei Frühwerten kaum unter 9 Grad. Und dann haben wir tagsüber nochmal windigen Schauermix bei trotzdem bis zu 18 Grad. Und dann gibt's immer mehr Sonnenschein. Am Donnerstag schon mal bei rund 20 Grad. Aber ab Freitag übers lange Pfingstwochenende und rein in die Pfingstferien dürfen wir uns auf geradezu Frühsommer freuen mit 24 bis 27 Grad.
0: Vielen Dank, Radio 8 Wetterkönig Christian König. Dazu noch die aktuellen Temperaturen von mir. 17 Grad aktuell in Gleichsenhof und Tamara meldet ebenfalls 17 Grad in Bürglein.
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0: Hier ist Radio 8 mit dem Verkehrsservice um 15.33 Uhr. Hallo in alle Autos und LKW da draußen. Bitte Vorsicht auf der A6 Heilbronn Richtung Nürnberg zwischen Ansbach und Lichtenau. Hier blockiert ein defekter LKW den Beschleunigungsstreifen. Außerdem liegen hier Gegenstände auf der Fahrbahn. Und ebenfalls A6 Heilbronn Richtung Nürnberg und zwar zwischen Schnelldorf und Feuchtwangen-Kreilsheim. Auch hier liegen Fahrzeugteile auf der Fahrbahn und der rechte Fahrstreifen ist blockiert. Blitzer habe ich einen und zwar steht er am Ortseingang Aurach von Weinberg herkommend. Vielen Dank, André, fürs Melden. Ja, und an dieser Stelle wären auch schon Sie dran. Sind Sie auch noch unterwegs? Haben Sie da draußen was gesehen? Staus, Verkehrsbehinderungen oder Blitzer? Sie wissen, dann rufen Sie doch gerne kurz durch oder schreiben mir einfach eine WhatsApp, hier Text oder Sprachnachricht, wenn Sie möchten. Beides geht unter der 0981 63 00. An dieser Stelle sage ich schon mal vielen Dank und wünsche weiter eine gute und vor allem sichere Fahrt.
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0: Chiara Bischoff hier auf Radio 8. Ja, und wenn ich gerade so aus dem Studiofenster schaue, da muss ich ehrlich zugeben, dann zieht es mich förmlich wirklich nach draußen. Die Vögel singen, die Sonne lacht, ja, und da liegt Sommer für Sommer auch oft das Problem. Die Sonne, die wird nämlich gut und gerne mal unterschätzt und das führt dann regelmäßig zum unbeliebten Sonnenbrand. Der tut nicht nur weh, sondern ist auch für unsere Haut ziemlich schädlich. Damit aber auch die Kleinsten unter uns schon früh den richtigen Sonnenschutz lernen, gibt es das sogenannte Sunpass-Projekt für Kindergärten. Ja, was da dahinter steckt, das klären wir gleich nach dem besonderen Song der Stunde. Und Sie hören es schon, der kommt jetzt vom Electric Light Orchestra mit Living Thing.

0: Jetzt, wo es draußen wieder öfter mal die Sonne scheint, zieht es viele Kinder natürlich sofort raus. Und Eltern packen da ja auch wirklich alles Mögliche zum Schutz ein. Von der Sonnencreme bis hin zur Cappy. Doch wie sind die Kids eigentlich in den Kitas geschützt? Damit es dort beim Spielen eben keine roten Überraschungen gibt, klärt die Bayerische Krebsgesellschaft auf und zeichnet Kitas als Sonnenschutz-Kindergärten aus. Wir sprechen jetzt mit Sophie Langmeier. Sie leitet das SunPass-Projekt der Bayerischen Krebsgesellschaft.
1: Es gibt so ein paar Eckpunkte, also Eincremen, Schatten, Sonnenschutzecke. Das andere ist, dass die Erzieherinnen mit den Kindern auch drüber reden. Also es gibt zum Beispiel eine Kita, da hat die Leiterin so ein Fingerpuppenspiel entwickelt. Andere, die schauen auch mal ein Video miteinander an, lesen ein Buch vor. Sie lernen auch, sich einzucremen und wie man das auch richtig macht.
0: Und richtig machen heißt in dem Fall, viel hilft viel. Gut 2 Teelöffel braucht es allein fürs kleine Kindergesicht, Nacken, Hals und Ohren. Die meisten nehmen viel zu wenig.
1: Wir wissen einfach, dass die Haut von Kindern, die ist einfach nur nicht, ich sage jetzt mal in Anführungszeichen, so fertig wie die von Erwachsenen. Die ist wesentlich empfindlicher, weil wenn man da einen Sonnenbrand oder einen Sonnenschaden hat, dann gräbt sich das tiefer ein, als man vielleicht, wenn man jetzt 40 oder 50 ist.
0: Gut 140 Kitas bayernweit sind schon beim Projekt SunPass dabei, sind also ausgezeichnete Sonnenschutzkindergärten. Aber auch Eltern können für den Kita-Tag etwas tun.
1: Das ist oft so Standard mittlerweile, dass das Kind in der Früh eingecremt in die Kita kommt. Dass einfach auch ein Käppi da ist, dass zum Beispiel auch die Augen geschützt werden. Super ist natürlich auch so Nackenschutz, aber das mögen Kinder oft nicht so gern. Da muss man halt da gut eincremen. Oder dass man guckt, wenn es richtig heiß wird, dass das Kind einfach auch die Schultern bedeckt hat, dass die Hose vielleicht auch übers Knie geht.
0: Und eins ist klar, Kinder sollen die Sonne genießen können, aber eben richtig geschützt.

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Für Anträge bei Behörden müssen in Bayern künftig weder beglaubigte Kopien noch eine Geburtsurkunde vorgelegt werden. Was es stattdessen braucht, erfahren Sie gleich in den Nachrichten um 16 Uhr hier auf Radio 8 mit Moritz Einzel.

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1: Ich bin Moritz Einzel. Harmonie, die gibt's in der schwarz-roten Koalition bekanntlich nicht immer im Übermaß, aber Bundeskanzler Merz hat heute deutlich gemacht, gemeinsam haben Union und SPD eine Mehrheit im Bundestag. Man sei einig im Ziel, miteinander nachzuweisen, dass aus der politischen Mitte heraus Entscheidungen möglich sind. Das sagte Merz zu Beginn eines Besuchs bei der SPD-Fraktion.
2: Ich möchte uns alle bitten, das gilt für die Unionsfraktion genauso wie für die SPD-Bundestagsfraktion, uns nicht gegenseitig öffentlich rote Linien aufzuzeigen. Und ich möchte das Wort da drüben nicht hören, das ist mit der Union nicht zu machen. Ich möchte es auch hier nicht hören, das ist mit der SPD nicht zu machen. Ich möchte, dass wir die Gemeinsamkeiten zeigen, die wir haben.
1: Nötig seien Strukturreformen, so Merz. Zugleich warnte der Kanzler davor, die Verschuldung aus dem Blick zu verlieren. Den deutschen Wäldern machen die Folgen von Hitze und Trockenheit weiter zu schaffen. Im neuen Waldzustandsbericht steht, dass nach wie vor 4 von 5 Bäumen krank sind. Der Wald habe sich noch nicht von den extrem trockenen und heißen Sommern 2018 bis 2020 erholt. Agrarminister Rainer sagte aber, dass sich die Situation stabilisiere. Für Anträge bei Behörden müssen in Bayern künftig weder beglaubigte Kopien noch eine Geburtsurkunde vorgelegt werden. Das hat das Kabinett beschlossen. In Zukunft reichten für alle im Landesrecht verankerten Bestimmungen einfache Kopien, sagte Staatskanzleichef Herrmann. Und anstelle der Geburtsurkunde genüge der Personalausweis. Ein mit dem Ebola-Virus infizierter US-Patient soll in Deutschland behandelt werden. Die US-Behörden hätten die Bundesregierung um Hilfe bei der Behandlung gebeten, hat das Gesundheitsministerium in Berlin mitgeteilt. Im Zuge des Ebola-Ausbruchs in der Demokratischen Republik Kongo hat sich der Amerikaner infiziert. Wohin genau in Deutschland er gebracht werden soll, ist unbekannt. Trauer um Alexander Held. Der Schauspieler ist schon vor einer Woche nach kurzer Krankheit im Alter von 67 Jahren gestorben. Einem Millionenpublikum war er unter anderem aus der ZDF-Krimireihe Münchenmord als unkonventioneller Ermittler bekannt. Held wirkte auch in vielen Kinofilmen mit, zum Beispiel in Schindlers Liste, Sophie Scholl die letzten Tage oder auch Der Schuh des Manitou.
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3: Ich bin Dirk Wake. Im Nürnberger Stadtteil Worzeldorf hat ein bislang Unbekannter jetzt mehrere tausend Euro erbeutet. Wie die Polizei berichtet, kommt der Mann am frühen Morgen in die Filiale in die Spitzwegstraße. Dort trifft er auf eine Angestellte und fordert Bargeld. Mit dem Geld flieht er. Eine umfangreiche Fahndung, unter anderem mit einem Hubschrauber, blieb zunächst erfolglos. Der Täter ist etwa 1,85, groß, athletisch und komplett schwarz gekleidet. Er trug eine dunkle Sturmhaube und einen dunklen Rucksack. Die Nürnberger Kripo bittet um Hinweise.
4: Danke dir, Dirk. Einfach mehr Mittelfranken, dann wieder um halb in Franken um halb. Wir schauen, was das Wetter macht bei uns in Mittelfranken. Ja, bis in den Abend rein, da gibt's dann doch mehr Wolken als Sonne. Es soll aber immerhin trocken bleiben. 18 Grad haben wir aktuell in Schwebheim und der Eberhard hat sich bei uns gemeldet und sendet 16 Grad aus Esbach. Vielen Dank dafür. In der Nacht, da ziehen dann immer mehr Wolken auf. Zum Morgen hin kann es dann vereinzelt auch Regen geben. Bei Frühwerten kaum unter 9 Grad. Morgen gibt es dann tagsüber eine ungemütliche Mischung aus Wind und Regen bei dennoch milden 18 Grad. 16.03 Uhr haben wir es. Hier ist Radio 8 mit dem Verkehrsservice. Hallo auf die Straßen. Auf der A6 Heilbronn Richtung Nürnberg zwischen Schnelldorf und Feuchtwangen-Kreilsheim. Bitte Vorsicht, hier liegen Fahrzeugteile auf der Fahrbahn und der rechte Fahrstreifen, der ist blockiert. Deshalb staut es sich auch schon zwischen dem Rastplatz Bronnholzheim und dem Rastplatz Rotensteig. Auf etwa 4 Kilometer Länge macht ein Plus von rund einer Viertelstunde. Und Blitze habe ich einmal am Ortseingang Aurach von Weinberg herkommend. Und dann wird auch am Ortsausgang Stopfenheim Richtung Teilenhofen geblitzt. Vielen Dank Inge und André fürs Melden. Und sollten Sie auch noch was gesehen haben, Staus, Verkehrsbehinderungen oder Blitzer, dann rufen Sie doch gerne kurz durch oder melden sich per WhatsApp hier Text oder Sprachnachricht direkt bei mir im Studio. Beides dazu braucht auch nur eine Nummer. Das wäre die 0981 63 00. Ich sag vielen Dank und wünsche weiterhin eine gute und vor allem sichere Fahrt.
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4: Vielleicht haben Sie es ja schon mitbekommen, bei einer Wanderung in Österreich, da wurde eine Frau jetzt von Kühen attackiert und ist dann leider auch an ihren schweren Verletzungen gestorben. Ja, aber wie verhält man sich denn in so einem Fall, damit es eben erst gar nicht zu so einer Attacke kommt? Darüber sprechen wir gleich mit Gabriela Scheierl vom Deutschen Alpenverein. Vorher, da geht's aber noch einfach gute Musik für Sie hier auf Radio 8. Ich bin Chiara Bischoff und das hier sind die Hooters mit Johnny B. an diesem Dienstagnachmittag.

0: Also ich kann mich an einen Wanderurlaub mit meiner Familie noch ganz genau erinnern. Der war wirklich nicht ohne. Zumindest für mich als junges Mädchen. Denn das erste Mal so richtig wandern, anspruchsvoller Berg, direkt mehrere Stunden unterwegs, Blasen an den Füßen, Hunger. Naja, also zumindest waren wir dann irgendwann wieder auf dem Abstieg. Laufen mir nichts, dir nichts über so eine große grüne Wiese. Und da stehen sie plötzlich. Kühe. Ja, da staunt man nicht schlecht, wenn die vor einem stehen. Und wir sind ja dann noch glimpflich davongekommen. Eine Frau in Österreich, die wurde jetzt beim Wandern von Kühen attackiert. Sie wurde von den Tieren nämlich so schwer auch verletzt, dass sie sogar verstorben ist. Und damit sowas nicht wieder vorkommen muss, jetzt die Frage an Gabriela Scheierl vom Deutschen Alpenverein. Wie verhält man sich denn richtig, wenn einem freilaufende Kühe entgegenkommen?
1: Also allgemein, wenn man Weiden betritt, sollte man immer auf die Kühe achten. Also schauen, was da an Tieren unterwegs ist. Und man sollte eigentlich immer mit Abstand an denen vorbeigehen. Es ist ja selten so, dass die auf einen zulaufen, sondern die grasen da und fressen und kümmern sich ja erstmal nicht um einen.
0: Und welche Warnsignale sendet so eine Kuh, wenn es brenzlig wird?
1: Also eine Kuh, die irgendwie aggressiv ist, senkt vielleicht den Kopf oder scharrt oder brüllt oder schnaubt. Das kommt aber selten vor. Ich glaube, am vorsichtigsten muss man sein, wenn man sieht, dass auf einer Weide Mutterkühe mit Kälbern sind, weil die passen wirklich gut auf ihre Kälber auf.
0: Und was sollte ich in einem Fall machen, wenn eine Kuh angriffslustig wird?
1: Unbedingt Ruhe bewahren und nicht umdrehen und weglaufen. Also wirklich die Kuh im Auge behalten, eventuell stehen bleiben und schauen, ob die auch ruhig wird oder sonst rückwärts und immer mit der Kuh im Blick sich zurückziehen. Also im Ernstfall auch mal mit seinem Wanderstock so zwischen die Hörner hauen, um der zu zeigen, dass man sich nicht alles gefallen lässt.
0: Also wenn Sie mal beim Wandern einer oder sogar mehreren Kühen begegnen, erstmal Ruhe bewahren, durchatmen, Abstand einhalten und wenn möglich rückwärts einfach ein paar Schritte zurückgehen.

0: rätselhafter Sturz eines Leichtkraftradfahrers beschäftigt jetzt die Polizei Bad Windsheim. Zwischenzeitlich schwebte der Mann sogar in Lebensgefahr. Gleich mehr von Dirk Walke in Franken um halb. 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

0: Gleich wird's ein bisschen rockiger hier auf Radio 8. Das ist die Steve Miller Band, The Joker. Das ist gleich in wenigen Minuten der besondere Song der Stunde.
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0: Und zu mir ins Studio gekommen ist Dirk Walke. Grüß dich, Dirk.
2: Hallo, servus.
0: Ja, es ist ein rätselhafter Unfall.
2: Von einem Radweg zwischen Illesheim und Bad Windsheim ist es zu diesem schweren Unfall gekommen. Laut Polizei überholte hier ein 24-jähriger Leichtkraftradfahrer einen Zeugen und mehrere Radler. Einer der überholten Radler fand ihn kurz darauf bewusstlos am Boden liegend. Der Rettungsdienst versorgte den Mann vor Ort. Da er zu diesem Zeitpunkt in Lebensgefahr schwebte, kam er mit dem Rettungshubschrauber ins Krankenhaus. Wie es zu dem Unfall kommen konnte, sollen jetzt die Ermittlungen zeigen. Auch ein Gutachter wurde hinzugezogen. Während der Unfall Aufnahme stellte sich außerdem heraus, dass das Fahrzeug weder zugelassen noch versichert war. Jetzt ist offiziell, die Kinderstation am Klinikum Ansbach macht Ende des Jahres dicht. Das hat Ansbachs neuer Landrat Marco Meyer gestern in der konstituierenden Sitzung bekannt gegeben, heißt es aus Teilnehmerkreisen. Damit schließt die einzige Kinderstation in ganz Westmittelfranken. Wie bereits berichtet, könnte jetzt eine kinderärztliche Bereitschaftspraxis eine Option sein. Entsprechende Gespräche seien bereits geführt worden. Eine Verkehrskontrolle hat in Ansbach am Abend zum ungewollten Ende der Fahrt geführt. Wie die Polizei berichtet, kontrolliert eine Streife einen 26-Jährigen, dessen Auto auffällig laut war. Der Grund findet sich im Motorraum. Dort ist ein offener Luftfilter verbaut. Eine Betriebserlaubnis kann der Mann nicht vorzeigen. Also untersagt ihm die Polizei die Weiterfahrt. Gegen den Fahrer wurde zudem ein Verfahren eingeleitet. Das war Franken um halb. 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
3: Insgesamt freundlicher Wolkenmix ist angesagt in unserer Region bis zum Abend bei recht angenehmen 16 bis 18 Grad. Sollte es weitgehend trocken bleiben. Über Nacht haben wir es dann insgesamt bewölkter, gegen Morgen mit etwas Regen bei Frühwerten kaum unter 9 Grad. Und dann haben wir tagsüber nochmal windigen Schauermix bei trotzdem bis zu 18 Grad. Und dann gibt es immer mehr Sonnenschein, am Donnerstag schon mal bei rund 20 Grad. Aber ab Freitag übers lange Pfingstwochenende und rein in die Pfingstferien dürfen wir uns auf geradezu Frühsommer freuen mit 24 bis 27 Grad.
0: Danke dir, Radio 8 Wetterkönig Christian König. Dazu noch die aktuellen Temperaturen. 17 Grad sind es in Mauthaus und Melina meldet 19 Grad in Altenbuch. Hier ist Radio 8 mit dem Verkehrsservice um gleich 16.33 Uhr. Hallo in die Autos. Bitte Vorsicht auf der A6 Heilbronn Richtung Nürnberg. Zwischen Schnelldorf und Feuchtwangen-Kreilsheim. Hier liegen immer noch Fahrzeugteile auf der Fahrbahn. Der rechte Fahrstreifen ist weiterhin blockiert und es staut sich auch weiterhin zwischen dem Rastplatz Bronnholzheim und dem Rastplatz Rotensteig auf etwa 5 Kilometer, macht ein Plus von rund einer Viertelstunde. Und Blitzer stehen einmal am Ortseingang Aurach von Weinberg herkommend. In Dinkelsbühl in der Nördlinger Straße stadteinwärts wird geblitzt. Und am Ortsausgang Stopfenheim Richtung Teilenhofen. Vielen Dank Inge, Klaus und André fürs Melden. Ja, und sollten Sie auch was gesehen haben, melden Sie es auch gerne rein. Geht auch ganz einfach per Telefon oder WhatsApp hier direkt zu mir ins Studio unter der 0981. Da habe ich mich kurz verschluckt. 0981 63 00. Ich sag vielen Dank und wünsche weiterhin eine gute und vor allem sichere Fahrt.
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0: Einen wunderschönen Dienstagnachmittag wünsche ich. Chiara Bischoff hier auf Radio 8. Und ich muss ehrlich zugeben, der 3. Juni, ja, der ist in meinem Kalender ganz dick angestrichen. Warum? Na, weil da das Ansbacher Altstadtfest losgeht. Für mich ist das wirklich das Fest im Jahr und auf was wir uns dieses Jahr so freuen dürfen. Darüber sprechen wir gleich nach dem besonderen Song der Stunde.
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0: Für viele Ansbacher ist es das Highlight im Veranstaltungskalender. Das Altstadtfest. Für mich persönlich auch mein absolutes Lieblingsfest. Denn in diesen 5 Tagen, da trifft man dort immer auf alte und auch neue Freunde. Tausende Besucher strömen da durch die Ansbacher Altstadt. Also es ist wirklich einfach der Wahnsinn. Nadja Wilhelm ist die Kulturreferentin der Stadt Ansbach. Was gibt's denn Neues dieses Jahr?
1: Also neu ist, dass das Weiße Ross aus Immeldorf den markgräflichen Pavillon bespielt. Das ist die Fläche zwischen Retzert-Parkplatz und Standesamt. Eigentlich eine kleine Nische, aber genau dafür sind die auch bekannt, dass sie sich eher so ein bisschen Nischen raussuchen, aber wahnsinnig gute Qualität an Musik bieten. Dann gibt es noch so ein paar Kleinigkeiten wie Subkultur und Kollektiv. 2 junge Vereine, die sich auch separat nochmal um Flächen in der Stadt kümmern. Einmal in der Uttstraße, um den Kaspar-Hauser-Platz. Am Harrieder Tor wird es erstmalig auch wieder eine etwas größere Bühne geben.
0: Roland Hauenstein ist Vorstand und Trainer beim Kanu-Sportclub Ansbach. Der Club sorgt dieses Jahr dafür, dass am Storchenplatz auch was los ist. Also zwischen Johanneskirche und Ziegenwiese.
2: Wir machen mit den Jungs vom Neubrauer Ansbach, das sind 3 Craft-Bier-Brauer, haben wir 1000 Liter Rauke-Bier angesetzt, was letztes Jahr wir auch schon probiert haben und wir wirklich super Rückmeldungen hatten. Wir waren ausverkauft mit dem Rauke-Bier in kürzester Zeit und deswegen haben wir jetzt heuer ein bisschen mehr angesetzt und hoffen, dass viele bei uns vorbeischauen auf dem Weg vielleicht vom Martin-Luther-Platz Richtung Ziegenwiese und da mal 1-2 Bierchen bei uns auch trinken.
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Wer die neue Kaufprämie für Elektroautos nutzen will, kann die staatliche Unterstützung ab sofort beantragen. Gleich mehr zur Prämie von Moritz Einzel in den Nachrichten um 17 Uhr hier auf Radio 8.

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1: Ich bin Moritz Einzel. Gravierende Folgen von Hitze und Trockenheit machen den deutschen Wäldern weiter zu schaffen. Das geht aus dem neuen Waldzustandsbericht hervor, den Agrarminister Rainer vorgestellt hat.
2: Schlechter geht es nämlich zum Beispiel der Kiefer. Nur noch 13% der Kiefern sind gesund und ähnlich sieht es bei der Eiche aus. Auch hier sind es nur noch 13%, die gesund sind.
1: Die Wälder hätten sich immer noch nicht von den Folgen der extrem trockenen und heißen Sommer 2018 bis 2020 erholt, so Rainer. Wer die neue Kaufprämie für Elektroautos nutzen will, kann die staatliche Unterstützung ab sofort beantragen. Das Antragsverfahren läuft digital. Nötig ist dafür eine Bund-ID, ein Konto, bei dem man sich online bei Behörden ausweisen kann. Die staatliche E-Auto-Förderung kann bis zu 6.000 Euro betragen. Die Mittel sollen für bis zu 800.000 Fahrzeuge ausreichen. Die bayerische Staatsregierung will ja Bürokratie abbauen und dabei soll auch künstliche Intelligenz helfen. Das sieht ein neues Modernisierungsgesetz vor, das das Kabinett beschlossen hat. Staatskanzleichef Herrmann spricht von Rechtsgeschichte.
3: Bisher braucht es für Ermessensentscheidungen immer einen Beamten, eine Beamtin, also einen Menschen, der sozusagen die unterschiedlichen Aspekte abwägen kann und dann halt das Ermessen ermessensfehlerfrei ausübt. Und das Neuland an dieser Ermöglichung ist, dass das in Zukunft von einer KI gemacht werden kann.
1: Als Beispiele nannte Herrmann einfache Baugenehmigungen, Zulassungen von Veranstaltungen oder auch Autozulassungen. In Deutschland sind im vergangenen Jahr mehr als 15.000 Verstöße gegen den Jugendschutz im Internet registriert worden. Das zeigt der Jahresbericht eines Kompetenzzentrums von Bund und Ländern. In den meisten Fällen ging es dabei um Missbrauchsdarstellungen von Kindern und um Jugendpornografie. Angela Merkel hat den Europäischen Verdienstorden bekommen. Die Auszeichnung wurde der früheren Bundeskanzlerin bei einer feierlichen Zeremonie im EU-Parlament verliehen. Der neue Orden soll Menschen ehren, die sich um die EU und ihre Werte verdient gemacht haben.
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4: Ich bin Dirk Warke. Auf einem Radweg zwischen Illesheim und Bad Windsheim ist es jetzt zu einem schweren Verkehrsunfall gekommen. Laut Polizei überholte ein 24-jähriger Leichtkraftradfahrer einen Zeugen und mehrere Radler. Einer der überholten Radler fand den 24-Jährigen kurz darauf bewusstlos am Boden liegend. Der Rettungsdienst versorgte den Mann vor Ort. Da er zu diesem Zeitpunkt in Lebensgefahr schwebte, kam er mit dem Rettungshubschrauber ins Krankenhaus. Wie es zu dem Unfall kommen konnte, sollen jetzt die Ermittlungen zeigen. Auch ein Gutachter wurde hinzugezogen. Während der Unfallaufnahme stellte sich außerdem heraus, dass das Fahrzeug weder zugelassen noch versichert war.
5: Danke dir, Dirk. Und einfach mehr Mittelfranken gibt's dann wieder um halb in Franken um halb. Wir schauen aufs Wetter bei uns in Mittelfranken. Ja, bis zum Abend rein, da gibt's dann doch mehr Wolken als Sonne. Es soll aber immerhin trocken bleiben. 17 Grad aktuell in Hohenberg und 18 Grad sind's in Hüssingen, sagt der Max. Vielen Dank dafür. In der Nacht, da ziehen dann aber immer mehr Wolken auf. Zum Morgen hin kann's dann vereinzelt auch Regen geben. Bei Frühwerten kaum unter 9 Grad. Morgen gibt's dann tagsüber eine ungemütliche Mischung aus Wind und Regen bei dennoch milden 18 Grad. Hier ist Radio 8 mit dem Verkehrsservice um 17.03 Uhr. Hallo in alle Autos und LKW da draußen. Auf der A6 Heilbronn Richtung Nürnberg. Zwischen Schnelldorf und Feuchtwangen-Kreilsheim bitte Vorsicht, hier liegen weiterhin Fahrzeugteile auf der Fahrbahn. Und der rechte Fahrstreifen ist blockiert, deshalb staut es sich auch schon zwischen dem Rastplatz Bronnholzheim und dem Rastplatz Rotensteig auf etwa 5 Kilometer Länge. Macht ein Plus von rund einer Viertelstunde. Und Fuß vom Gas, es wird geblitzt, einmal in Dinkelsbühl hier in der Nördlinger Straße stadteinwärts und am Ortsausgang Stopfenheim Richtung Teilenhofen. Vielen Dank Inge und Klaus fürs Melden. Ja, und Sie kennen das Spiel, sind Sie auch noch unterwegs? Haben Sie auch noch was gesehen? Dann immer her damit mit den Meldungen. Wir freuen uns. Geht entweder per Telefon oder WhatsApp hier direkt zu mir ins Studio unter der 0981 63 00. Ich sag vielen Dank und wünsche weiterhin eine gute und vor allem sichere Fahrt.
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5: Chiara Bischoff hier auf Radio 8 und es ist immer noch Frühling bei uns in Mittelfranken und hier bei uns auf Radio 8 heißt das, ja, es ist genau die Zeit für unser Frühlingsgewinnspiel. Da warten jeden Tag tolle Gewinne auf Sie und was da hinter dem heutigen Türchen auf Sie wartet, das klären wir schon in wenigen Minuten. Vorher stimmen wir uns hier aber noch ein bisschen ein mit einfach guter Musik mit Katrina and the Waves. Geht's rein in diesen Dienstag-Feierabend.

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Bis dahin drücke ich Ihnen ganz fest die Daumen. Musik.

0: Ein leichter Schlag auf den Hinterkopf führte jetzt dazu, dass die Polizei Ansbach einer Alkoholfahrt auf die Schliche kam. Mehr zu der ungewöhnlichen Geschichte gleich in Franken um halb. Radio 8 Regional mit Dirk Walke.
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0: Ja, das sind Sticks mit Mr. Roboto. Gleich der besondere Song der Stunde.
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0: Und mir gegenüber steht heute mal wieder Dirk Walke. Grüß dich, Dirk.
2: Hallo, Kleinsens.
0: Ja, es ist ein sehr rätselhafter Unfall.
2: Vom Radweg zwischen Illesheim und Bad Windsheim ist es zu besagtem Unfall gekommen. Laut Polizei überholt hier ein 24-jähriger Fahrer eines Leichtkraftrades, einen Zeugen und mehrere Radler. Einer der überholten Radler findet den 24-Jährigen kurz darauf bewusstlos am Boden liegend. Der Rettungsdienst versorgt den Mann vor Ort. Da er zu diesem Zeitpunkt in Lebensgefahr schwebte, kam er mit dem Rettungshubschrauber ins Krankenhaus. Wie es zu dem Unfall kommen konnte, sollen jetzt die Ermittlungen zeigen. Auch ein Gutachter wurde hinzugezogen. Während der Unfallaufnahme stellte sich außerdem heraus, dass das Fahrzeug weder zugelassen noch versichert war. Ein Streit unter Eheleuten führte jetzt zu einer eher ungewöhnlichen Entdeckung, wie die Polizei berichtet. Ruft ein Autofahrer die Polizei, weil seine Ehefrau ihn auf dem Heimweg im Streit leicht auf den Hinterkopf geschlagen hat. Die Beamten stellen dann aber fest, dass der Fahrer selbst unter Alkoholeinfluss steht. Da der Wert deutlich höher war als erlaubt, durfte er also nicht weiterfahren. Gegen ihn läuft nun ein Verfahren, aber auch gegen seine Frau wegen des Schlags auf den Hinterkopf. Nur noch wenige Wochen, dann starten in Mur am See die Altmöhsee-Festspiele. Heuer gehen sie vom 4. Juni bis 12. Juli. Intendant Harald Molocher setzt dabei auf zwei bekannte Vorlagen, die viele aus Kino oder Fernsehen kennen. Ziemlich beste Freunde und der Tatortreiniger. Und auch wenn die beiden Vorlagen schon ein Millionenpublikum gefunden haben, der Intendant hat sie sich ganz bewusst nicht angeschaut.
3: Ich mach das nicht. Theater ist etwas anderes als Film. Und wir machen Theater und Theater hat einen ganz speziellen eigenen Reiz. Man ist viel hautnaher dran, man erlebt das Ganze authentisch, nicht über irgendetwas, was im Film dann vom Cutter uns vorgesetzt wird. Theater ist live in jeder Hinsicht und auch da scheue ich mich nicht zu sagen, wir haben einen Tatortreiniger, der dann vor Ort für die Leute, die sich den anschauen, besser sein wird als der im Film.
2: Programminfos und Tickets auch auf altmöhsee-festspiele.de. Das war Franken um halb zum Nachlesen. 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Und dann jetzt das Wetter mit Radio 8 Wetterkönig Christian König.
4: Insgesamt freundlicher Wolkenmix ist angesagt in unserer Region bis zum Abend bei recht angenehmen 16 bis 18 Grad. Sollte es weitgehend trocken bleiben. Über Nacht haben wir es dann insgesamt bewölkter. Gegen Morgen mit etwas Regen bei Frühwerten kaum unter 9 Grad. Und dann haben wir tagsüber nochmal windigen Schauermix bei trotzdem bis zu 18 Grad. Und dann gibt es immer mehr Sonnenschein. Am Donnerstag schon mal bei rund 20 Grad. Aber ab Freitag übers lange Pfingstwochenende und rein in die Pfingstferien dürfen wir uns auf geradezu Frühsommer freuen mit 24 bis 27 Grad.
0: Dankeschön, Radio 8 Wetterkönig Christian König. Von mir kommen jetzt noch die aktuellen Temperaturen. 18 Grad haben wir da in Winterhof und Susanne meldet ebenfalls 18 Grad in Käferbach.
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0: Hier ist Radio 8 mit dem schnellsten Verkehrsservice um gleich 17.34 Uhr. Ich habe gute Neuigkeiten, mir liegen keine Meldungen über größere Staus oder Verkehrsbehinderungen vor. Aber es werden noch teure Fotos gemacht. Einmal in Dinkelsbühl hier Nördlinger Straße statt Einwärts. Und dann steht noch ein Blitzer am Ortsausgang Stopfenheim Richtung Theilenhofen. Vielen Dank Inge und Klaus fürs Melden. Ja, und sollten Sie gerade auch zufällig noch unterwegs sein und haben da draußen was entdeckt? Staus, Verkehrsbehinderungen oder Blitzer, wir nehmen sie gerne entgegen. Geht telefonisch oder per WhatsApp hier Text oder Sprachnachricht. Beides unter der 0981 63 00. Ich sag vielen Dank und wünsche weiterhin eine gute und vor allem sichere Fahrt.
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0: Ich gebe es offen und ehrlich zu, ich fahre derzeit kein Elektroauto. Falls Sie aber gerade am Überlegen sind, sich ein neues Auto zuzulegen und das zufällig ein E-Auto sein soll, dann habe ich gute Neuigkeiten für Sie. Ab heute, da kann man dafür nämlich eine staatliche Unterstützung beantragen. Wer darauf Anspruch hat, das hören Sie gleich hier auf Radio 8. Ich bin Chiara Bischoff und jetzt habe ich erstmal noch den besonderen Song der Stunde für Sie. Kommt jetzt von Styx mit Mr. Roboto.

0: Überlegen Sie gerade zufällig ein neues Auto zu kaufen? Vielleicht ja sogar ein E-Auto? Falls ja, dann habe ich jetzt gute Neuigkeiten für Sie. Es gibt nämlich eine neue Kaufprämie für Elektroautos und diese staatliche Unterstützung können Sie ab heute auch beantragen. Das Antragsverfahren an sich soll ausschließlich digital ablaufen. Fiona Reinhardt ist bei mir. Fiona, wer kann denn alles eine Förderung bekommen?
1: Jeder, der ein neues E-Auto kauft oder least, das ab dem 1. Januar 2026 zugelassen wird, kann einen Antrag stellen. Das geht also auch rückwirkend. Gefördert werden dabei nicht nur reine E-Autos, sondern auch bestimmte Plug-in-Hybride und Elektroautos mit sogenannten Reichweitenverlängerern. Wichtig, der Antrag kann ja nur online gestellt werden. Deswegen braucht jeder, der die Förderung haben will, eine Bund-ID, also die Online-Ausweisfunktion. Wie viel Geld dann am Ende wirklich fließt, hängt von verschiedenen Faktoren ab.
0: Und wie wird denn die Höhe der Förderung berechnet?
1: Die Bundesregierung schaut hier auf drei Faktoren. Das Auto, das Einkommen und die Familiengröße. Für reine E-Autos gibt es beispielsweise mehr Geld als für Plug-in-Hybride oder die E-Autos mit Reichweitenverlängerern. Außerdem steigt die Förderung pro Kind um 500 Euro und dann wird je nach Haushaltseinkommen nochmal abgestuft. Die Fördergrenze liegt hier bei einem Einkommen von 80.000 Euro. Man muss für den Antrag also einiges an Nachweisen griffbereit haben. Im Förderportal müssen zum Beispiel aktuelle Einkommenssteuerbescheide und ein Kindergeldnachweis hochgeladen werden.
0: Sie haben es also gehört, falls Sie sich jetzt zufällig gerade ein E-Auto zulegen möchten, ab heute können Sie dafür eine neue Kaufprämie beantragen und das geht auch ganz digital.

0: Aktuell, da verdichten sich die Hinweise, dass Manuel Neuer ins Tor der deutschen Fußballnationalmannschaft zurückkehrt. Mehr dazu gleich in den Nachrichten um 18 Uhr auf Radio 8 mit Moritz Einzel.
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1: Ich bin Moritz Einzel. Die Erhöhung der Diäten für die Bundestagsabgeordneten soll ausgesetzt werden. Das hat Unionsfraktionschef Spahn jetzt nochmal bekräftigt.
2: Wenn wir den Bürgerinnen und Bürgern Reformen und Belastungen zumuten, sollte auch Politik zeigen, dass sie ihren Teil beiträgt. Deshalb werden wir über die Aussetzung der Abgeordnetenentschädigung entscheiden, zeitgleich mit den Entscheidungen zur Krankenversicherungsreform. Das ist für uns ein Zeichen gemeinsamer Verantwortung.
1: Spahn betonte aber auch, der Unionsfraktion sei es wichtig, wenn es darum geht, wie viel Geld Abgeordnete kriegen, grundsätzlich am bestehenden Mechanismus festzuhalten. Die Höhe der Diäten bemisst sich an der Lohnentwicklung. Das Europäische Parlament hat Ermittlungen gegen die CSU-Politikerin Angelika Niebler gestoppt. In einer geheimen Abstimmung votierte eine Mehrheit der Abgeordneten gegen einen Antrag der Europäischen Staatsanwaltschaft zur Aufhebung von Nieblers Immunität. Gegen die CSU-Vizevorsitzende gibt es Betrugsvorwürfe. Es geht um die Erstattung von Reisekosten und darum, dass sie unrechtmäßig Assistenten beschäftigt haben soll. Wer kennt das nicht? Vor dem Damenklo gibt es in Konzertpausen immer lange Schlangen, während Männer einfach durchgehen. Das liegt auch an den geltenden Toilettenvorschriften in Bayern. Der Bauausschuss im Landtag hat jetzt eine Verordnung geändert. Bei Veranstaltungen soll es künftig gleich viele Toiletten für Männer und Frauen geben. Die Umsetzung kann aber dauern. Die Grünen hatten unter dem Motto »Frauen müssen auch mal« auf das Problem aufmerksam gemacht. Den deutschen Wäldern geht's nach wie vor nicht gut. 4 von 5 Bäumen sind krank, so steht's im Kern im neuen Waldzustandsbericht. Demnach haben sich die Wälder noch nicht von den Dürrejahren 2018 bis 2020 erholt. Agrarminister Rainer sagte aber, die Lage stabilisiere sich. Berichte und Andeutungen gibt es seit Tagen. Nun verdichten sich die Hinweise, dass Manuel Neuer ins Tor der deutschen Fußballnationalmannschaft zurückkehrt. Die Bild-Zeitung meldet, Bundestrainer Julian Nagelsmann wolle den 40-jährigen Bayern-Keeper als Nummer 1 zur WM mitnehmen. Die offizielle Kadernominierung ist am Donnerstag.
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3: Ich bin Dirk Warke. Jetzt ist also offiziell, die Kinderstation am Klinikum in Ansbach macht Ende des Jahres dicht. Das hat Ansbachs neuer Landrat Marco Meyer gestern in der konstituierenden Sitzung bekannt gegeben, heißt es aus Teilnehmerkreisen. Damit schließt die einzige Kinderstation in ganz Westmittelfranken. Wie bereits berichtet, könnte jetzt eine kinderärztliche Bereitschaftspraxis eine Option sein. Entsprechende Gespräche seien bereits geführt worden.
4: Danke dir, Dirk. Und mehr Nachrichten aus Mittelfranken gibt's dann wieder in Franken um 9:30. Wir werfen einen Blick aufs Wetter. Bis in den Abend rein, ja, da gibt's dann doch mehr Wolken als Sonne. Es soll aber immerhin weitestgehend trocken bleiben. 17 Grad aktuell in Gstaad und Lutz meldet ebenfalls 17 Grad aus Wildberghof. In der Nacht, da ziehen dann immer mehr Wolken auf. Zum Morgen hin kann's dann vereinzelt auch Regen geben. Bei Frühwetten kaum unter 9 Grad. Morgen gibt's dann tagsüber eine ungemütliche Mischung aus Wind und Regen bei dennoch milden 18 Grad. 18.03 Uhr haben wir es. Hier ist Radio 8 mit dem Verkehrsservice. Und guten Neuigkeiten, mir liegen keine Meldungen über größere Staus oder Verkehrsbehinderungen vor. Aber Blitzer stehen noch einmal in Aurach, hier am Sportplatz Richtung Ansbach. In Dinkelsbühl, Nördlinger Straße, stadteinwärts wird geblitzt. Und am Ortsausgang Stopfenheim Richtung Teilenhofen. Vielen Dank Inge, Klaus und Hünnig fürs Melden. Und sollten Sie auch noch was gesehen haben, dann melden Sie es doch auch gerne rein. Geht per Telefon oder WhatsApp unter der 09981 63 00. Ich wünsche weiterhin eine gute und vor allem sichere Fahrt.
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Joel, The River of Dreams, das ist einfach gute Musik hier auf Radio 8. Ja, und jetzt ist es mal wieder soweit. Der Gewinner oder die Gewinnerin des heutigen Türchens vom Radio 8 Frühlingsgewinnspiel steht fest. Hinter Türchen 19 verbirgt sich ein Einkaufsgutschein im Wert von 150 Euro von Velovita Radsport in Weißenburg. Und jetzt schauen wir doch mal, wer sich heute freuen darf. Es ist Edith Stern aus Heideck. Herzlichen Glückwunsch an Sie. Sie haben den Einkaufsgutschein von Velovita Radsport in Weißenburg gewonnen. Ich wünsche Ihnen ganz viel Spaß damit. Ja, und an dieser Stelle geht's auch direkt weiter. 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Morgen um kurz nach 6 lösen wir hier auf Radio 8 gemeinsam wieder auf und bis dahin drücke ich Ihnen ganz fest die Daumen. 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
1: Ich bin Dirk Warke, guten Abend. Im Nürnberger Stadtteil Worzeldorf hat ein bislang Unbekannter jetzt mehrere tausend Euro erbeutet. Wie die Polizei berichtet, kommt der Mann am frühen Morgen in die Filiale in der Spitzwegstraße. Dort trifft er auf eine Angestellte und fordert Bargeld. Mit dem Geld flieht er. Eine umfangreiche Fahndung, unter anderem mit einem Hubschrauber, blieb zunächst erfolglos. Der Täter ist etwa 1,85 groß, athletisch und komplett schwarz gekleidet. Er trug eine dunkle Sturmhaube und einen dunklen Rucksack. Die Nürnberger Kripo bittet um Hinweise. Auf einem Radweg zwischen Illesheim und Bad Windsheim ist es jetzt zu einem schweren Verkehrsunfall gekommen. Laut Polizei überholte ein 24-jähriger Leichtkraftfahrer einen Zeugen und mehrere Radler. Einer der überholten Radler fand den jungen Mann kurz darauf bewusstlos am Boden liegend. Der Rettungsdienst versorgte ihn vor Ort. Da er zu diesem Zeitpunkt in Lebensgefahr schwebte, kam er mit dem Rettungshubschrauber ins Krankenhaus. Wie es zu dem Unfall kommen konnte, sollen jetzt die Ermittlungen zeigen. Auch ein Gutachter wurde hinzugezogen. Während der Unfallaufnahme stellte sich außerdem heraus, dass das Fahrzeug weder zugelassen noch versichert war. Eine Verkehrskontrolle hat in Ansbach am Abend zu einem ungewollten Ende der Fahrt geführt. Wie die Polizei berichtet, kontrolliert eine Streife einen 26-Jährigen, dessen Auto auffällig laut war. Der Grund findet sich dann im Motorraum. Dort ist ein offener Luftfilter verbaut. Eine Betriebserlaubnis kann der Mann nicht vorzeigen, also untersagt ihm die Polizei die Weiterfahrt. Gegen den Fahrer wurde zudem ein Verfahren eingeleitet. Das war Franken um halb. 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Morgen immer wieder Schauer bis 19. Am Donnerstag dann mehr Sonnenschein und um 20 Grad. Ab Freitag und übers lange Wochenende wird es frühsommerlich warm mit bis zu 27 Grad. Schau mal auf die Straßen in Mittelfranken. Da habe ich aktuell keine Meldungen über größere Staus oder Verkehrsbehinderungen. Aber Blitzer in Aurach am Sportplatz Richtung Ansbach und in Dinkelsbühl, Nördlinger Straße stadteinwärts.

0: Mal so ganz unter uns, es gibt ein sehr wirksames Mittel gegen schlechte Laune. Musik nämlich. Und das beweist auch unsere heutige Songstory.
1: Mein Name ist Markus Ullmann und heute erzähle ich Ihnen die Geschichte eines sehr fröhlichen Songs, der nach einem sehr einschneidenden Erlebnis entstanden ist.
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1: Und dieses Erlebnis war keines der positiven Art. Unser Künstler, er heißt Tom, reist Anfang der 90er Jahre nach Afrika. Und zwar nicht, um auf einer Safari Nashörner und Elefanten zu sehen. Nein, er ist in Afrika für die Hilfsorganisation World Vision. Und das, was er dort sieht, erschüttert ihn extrem. Die Armut der Menschen, der Hunger, die Krankheiten. In einem Interview beschreibt es Tom so: Diese Afrika-Reise hat mir den Verstand geraubt, hat meine Seele ausgelaugt. Ich war danach geistig, körperlich und seelisch erschöpft. Er braucht also etwas, das ihn aus diesem Tief rausholt. Nachdem er wieder zurück aus Afrika ist, geht er morgens um 7 Uhr ins Studio. Und in nur einer Stunde entsteht ein neuer Song. Und Tom sagt: Die Ironie an der Sache ist, dass dieser Song der positivste Song ist, den ich je geschrieben habe. Tom hat Afrika immer wieder besucht und unterstützt neben World Vision auch Amnesty International oder War Child, eine Organisation, die Kindern in Kriegsgebieten hilft. Die Afrika-Reise in den frühen 90ern hat Tom zu einem Mann gemacht, der sich für die Schwachen und Armen auf dieser Welt einsetzt. Und uns hat die Reise einen coolen Song beschert. Hier ist Tom Cochran mit Life is a Highway.
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1: Ich bin Moritz Einzel. Bundeskanzler Merz hat die schwarz-rote Koalition zu mehr Zusammenarbeit aufgerufen. Vor einem Besuch bei der SPD-Bundestagsfraktion sagte Merz, CDU, CSU und SPD seien zwar unterschiedliche Parteien,
2: aber uns alle eint das Ziel, miteinander nachzuweisen, dass aus der politischen Mitte unseres Landes heraus Entscheidungen möglich sind, dass Regierung möglich ist.
1: Beide Seiten sollten damit aufhören, im Streit über Reformen rote Linien aufzuzeigen, so Merz.

0: Die Bundesregierung hat das neue Förderprogramm für Elektroautos offiziell gestartet. Die Anträge laufen digital. Die Förderung ist gestaffelt nach Einkommen, Familiengröße und Fahrzeug. Unter bestimmten Bedingungen ist eine staatliche Zuwendung von bis zu 6.000 Euro möglich. Die bayerische Staatsregierung will weniger Bürokratie. Dabei soll künftig auch künstliche Intelligenz helfen. Das sieht ein Modernisierungsgesetz vor, das das Kabinett beschlossen hat. Demnach sollen behördliche Ermessensentscheidungen auch von einer KI getroffen werden können. Staatskanzleichef Herrmann nannte Beispiele.
1: Einfache Baugenehmigungen zum Beispiel, Zulassung von Veranstaltungen und so weiter oder auch Kfz-Zulassungen in Standardfällen. Das sind relativ simple Vorgänge, die aber trotzdem Ermessensentscheidungen sind und dort kann die KI das dann übernehmen.
0: Noch eine Vereinfachung: Für Anträge bei Behörden in Bayern müssen künftig keine beglaubigten Kopien mehr vorgelegt werden. Außerdem soll statt der Geburtsurkunde der Personalausweis reichen. Die deutschen Wälder leiden nach wie vor unter den Folgen von Hitze, Trockenheit und Schädlingen. Die Dürrejahre von 2018 bis 2020 wirken nach. Wie aus dem neuen Waldzustandsbericht hervorgeht, trägt nur jeder fünfte Baum eine volle, gesunde Krone. Positiv ist aber, die Zahl neu abgestorbener Laub- und Nadelbäume ist zurückgegangen. Der spanische Tennisstar Carlos Alcaraz muss nach seiner Absage für die French Open in Paris auch beim darauf folgenden Grand-Slam-Turnier passen. Alcaraz wird in Wimbledon, also beim berühmtesten Tennisturnier der Welt, nicht an den Start gehen. Das hat der 23-Jährige via Instagram mitgeteilt. Alcaraz kuriert derzeit eine Handgelenksverletzung aus.
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3: Ich bin Dirk Warke. Im Nürnberger Stadtteil Worzeldorf hat ein bislang Unbekannter jetzt mehrere tausend Euro erbeutet. Wie die Polizei berichtet, kommt der Mann am frühen Morgen in die Filiale in die Spitzwegstraße. Dort trifft er auf eine Angestellte und fordert Bargeld. Mit dem Geld flieht er. Eine umfangreiche Fahndung, unter anderem mit einem Hubschrauber, blieb zunächst erfolglos. Der Täter ist etwa 1,85, groß, athletisch und komplett schwarz gekleidet. Er trug eine dunkle Sturmhaube und einen dunklen Rucksack. Die Nürnberger Kripo bittet um Hinweise. Das Wetter in Mittelfranken, in der Nacht sowas um 8 Grad. Morgen noch ein paar Schauer mit dabei bis 19, aber dann wird's besser. Am Donnerstag um 20 mit viel Sonnenschein, Freitag und über das ganze Pfingstwochenende dann wohl frühsommerlich warm mit bis zu 27 Grad. Schau mal auf die Straßen in Mittelfranken, da habe ich aktuell keine Meldungen über größere Staus oder Verkehrsbehinderungen, aber Blitzer in Aurach am Sportplatz Richtung Ansbach und in Dinkelsbühl, Nördlinger Straße stadteinwärts.

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1: Ich bin Dirk Wake, guten Abend. Im Nürnberger Stadtteil Worzeldorf hat ein bislang Unbekannter jetzt mehrere tausend Euro erbeutet. Wie die Polizei berichtet, kommt der Mann am frühen Morgen in die Filiale in der Spitzwegstraße. Dort trifft er auf eine Angestellte und fordert Bargeld. Mit dem Geld flieht er. Eine umfangreiche Fahndung, unter anderem mit einem Hubschrauber, blieb zunächst erfolglos. Der Täter ist etwa 1,85 groß, athletisch und komplett schwarz gekleidet. Er trug eine dunkle Sturmhaube und einen dunklen Rucksack. Die Nürnberger Kripo bittet um Hinweise. Ein Streit unter Eheleuten führte jetzt zu einer ungewöhnlichen Entdeckung. Wie die Polizei berichtet, ruft ein Autofahrer die Beamten, weil seine Ehefrau ihn auf dem Heimweg im Streit leicht auf den Hinterkopf geschlagen hat. Die Beamten stellen dann aber fest, dass der Fahrer selbst unter Alkoholeinfluss steht. Da der Wert deutlich höher war als erlaubt, durfte er nicht weiterfahren. Gegen ihn läuft nun ein Verfahren und auch gegen seine Frau wegen des Schlags auf den Hinterkopf. Nur noch wenige Wochen, dann starten in Mur am See die Altmöhsee-Festspiele 2026. Heuer gehen sie vom 4. Juni bis zum 12. Juli. Intendant Harald Mollocher setzt dabei auf zwei bekannte Vorlagen, die viele aus Kino oder Fernsehen kennen. Ziemlich beste Freunde und der Tatortreiniger. Auch wenn beide Vorlagen schon ein Millionenpublikum gefunden haben, Harald Mollocher hat sie sich ganz bewusst nicht angesehen.
2: Ich mach das nicht. Theater ist etwas anderes als Film. Und wir machen Theater und Theater hat einen ganz speziellen eigenen Reiz. Man ist viel hautnaher dran, man erlebt das Ganze authentisch, nicht über irgendetwas, was im Film dann vom Cutter uns vorgesetzt wird. Theater ist live in jeder Hinsicht und auch da scheue ich mich nicht zu sagen, wir haben einen Tatortreiniger, der dann vor Ort für die Leute, die sich den anschauen, besser sein wird als der im Film.
1: Programminfos und Tickets auch auf altmuseum-festspiele.de. 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Morgen immer wieder Schauer bis 19. Am Donnerstag dann geht's mit deutlich mehr Sonnenschein und um 20 Grad Richtung Pfingsten. Außerdem wird's ab Freitag übers lange Wochenende frühsommerlich warm mit bis zu 27 Grad. Schauen wir auf die Straßen in Mittelfranken. Keine Meldungen mehr über größere Staus oder Verkehrsbehinderungen. Blitzer gibt es aber in Aurach und zwar am Sportplatz Richtung Ansbach.
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3: Worte von großer Weisheit fand ich in einer Traueranzeige. Vielleicht bedeutet Liebe auch, lernen, jemand gehen zu lassen. Wissen, wann es Abschied nehmen heißt. Nicht zulassen, dass unsere Gefühle dem im Weg stehen, was am Ende wahrscheinlich besser ist für die, die wir lieben. Zurzeit fällt mir solches Loslassen ziemlich leicht, allerdings nur von Möbeln und Büchern. Ich freue mich auf den Umzug in ein neues, kleineres Haus. Bei Menschen, die ich liebe, fällt es mir viel schwerer und dauert manchmal sehr lang. Der Autor der weisen Worte vom Abschied ist Sergio Bambarén aus Peru. Er hat das Buch vom träumenden Delfin geschrieben, das später auch verfilmt wurde. Da schwimmt der junge Delfin los und lässt los, was bisher war. Nur so kann er seinen großen Traum leben, auf einer perfekten Welle zu reiten. Wenn Sie bei sich noch dunkle Schatten von Trauer spüren, dann wünsche ich Ihnen so einen Traum.
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1: Ich bin Dirk Waake. Jetzt ist es offiziell. Die Kinderstation am Klinikum Ansbach macht Ende des Jahres dicht. Auf einem Radweg zwischen Illesheim und Bad Windsheim ist es jetzt zu einem schweren Verkehrsunfall gekommen. Ein 24-Jähriger schwebt in Lebensgefahr. Im Nürnberger Stadtteil Wörth ist jetzt ein Grieche mit einem Messer angegriffen und verletzt worden. Und von Bund und Freistaat gibt es jetzt eine Menge Geld, vor allem um Schulen und Kitas in der Region instand zu setzen.
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1: Ich bin Moritz Einzel. 2 Wochen nach seinem Transport aus der Wismarer Bucht in die Nordsee wurde der als Timmy bekannte Buckelwal tot vor der dänischen Insel Anholt entdeckt. Und eigentlich sollte der Walkadaver dort auch liegen bleiben. Jetzt wollen die dänischen Behörden ihn aber doch bergen. Und nicht nur das, der Wal soll auch zu Forschungszwecken obduziert werden. Die frühere Bundeskanzlerin Angela Merkel ist im Europaparlament mit dem Europäischen Verdienstorden ausgezeichnet worden. In ihrer Dankesrede mahnte Merkel, die Demokratie in Europa sei bedroht durch soziale Medien und die rasante Entwicklung von KI.
2: Und ich kann Sie alle nur ermutigen, gehen Sie weiter auf dem Weg der Regulierung dieser sozialen oder vermeintlich sozialen Medien. Gehen Sie weiter auf dem Weg der Regulierung der künstlichen Intelligenz. Vielleicht werden Fehler gemacht, ja. Aber nur durch Fehler wird man lernen.
1: Merkel gehört zu den ersten 20.

0: 20 Preisträgerinnen und Preisträgern des neuen Europäischen Ordens. Am Bahnhof von Mühldorf am Inn ist eine Fliegerbombe aus dem Zweiten Weltkrieg gefunden worden. Aus Sicherheitsgründen wurde der Zugverkehr rund um die Stadt eingestellt. Es komme zu Verkehrsbehinderungen, teilte der Landkreis mit. Ein Sprengmeister schaut sich die Bombe jetzt an. Den deutschen Wäldern geht es nach wie vor nicht besonders gut. Das zeigt der neue Waldzustandsbericht, den Bundeslandwirtschaftsminister Rainer vorgestellt hat.
1: Der Wald hat sich bis heute nicht von den Dürrejahren vollständig erholt. Die Jahre 18 bis 20 wirken nach. Die Auswirkungen des Klimawandels stellen unsere Wälder nach wie vor großen Herausforderungen.
0: Trotz ungünstigerer Wetterbedingungen stabilisiere sich die Lage aber und der Wald verjünge sich, so Rainer. Dara, die Siegerin des Eurovision Song Contest für Bulgarien, ist in Sofia von tausenden Fans mit einer Riesenparty gefeiert worden. Das Mega-Event mit einem 60 Meter langen roten Teppich und drei Bühnen wurde von der bulgarischen Hauptstadt organisiert. Die 27-jährige Dara hatte den ESC in Wien am Samstag mit dem Song Bangaranga gewonnen. Es ist jetzt kurz nach 8. Abends und nachts halten sich viele Wolken. Zunächst fällt nur gelegentlich etwas Regen. In der zweiten Nachthälfte breitet sich von Westen her ein Regengebiet zu uns aus. Die Temperaturen sinken auf 11 bis 6 Grad. Morgen erwarten uns viele Wolken mit nur wenig Sonne zwischendurch. Immer wieder fällt Regen. Am Nachmittag entladen sich auch örtliche Gewitter. Die Höchstwerte erreichen 15 bis 20 Grad. Dazu weht flotter Westwind. Eine Meldung von der A3 Nürnberg Richtung Passau. Zwischen Oberölsbach und Neumarkt in der Oberpfalz ein Unfall mit mehreren Fahrzeugen. Und dann noch die A70 Bamberg Richtung Bayreuth. Zwischen Schirradorf und Turnau-Wester ist die linke Fahrspur wegen Bergungsarbeiten gesperrt.

Mendes und Camila Cabello liefern gleich den Entspannungssoundtrack für den Feierabend am heutigen Dienstag mit Senorita und vorher ein Kultsong aus den 80ern. Songs from the Big Chair, so hieß das Album von Tears for Fears. Mit diesem Titel hier wurde vorab schon für das Album geworben. Es war nämlich die erste Single daraus. Ende 1984. Hier sind Tears for Fears und Shout. Ich bin Ralf Hohn. Hallo zusammen.

0: Die Bundesregierung möchte mehr Elektroautos auf die Straße bringen. Die Nachricht ist nicht neu, aber das Projekt ist in letzter Zeit ziemlich ins Stocken geraten, weil nämlich die Förderung für E-Autos ausgesetzt wurde. Die wird ab heute wieder aufgelegt und da gibt es die Möglichkeit, Förderungen für Elektroautos zu beantragen. Fiona Reinhardt, wie sieht das konkret aus?
1: Jeder, der ein neues E-Auto kauft oder liest, das ab dem 1. Januar 2026 zugelassen wird, kann einen Antrag stellen. Das geht also auch rückwirkend. Gefördert werden dabei nicht nur reine E-Autos, sondern auch bestimmte Plug-in-Hybride und Elektroautos mit sogenannten Reichweitenverlängerern. Wichtig, der Antrag kann ja nur online gestellt werden. Deswegen braucht jeder, der die Förderung haben will, eine Bund-ID, also die Online-Ausweisfunktion. Wie viel Geld dann am Ende wirklich fließt, hängt von verschiedenen Faktoren ab.
0: Das wollte ich jetzt gerade fragen, wer bekommt denn eigentlich wie viel Förderung?
1: Die Bundesregierung schaut hier auf drei Faktoren. Das Auto, das Einkommen und die Familiengröße. Für reine E-Autos gibt es beispielsweise mehr Geld als für Plug-in-Hybride oder die E-Autos mit Reichweitenverlängerern. Außerdem steigt die Förderung pro Kind um 500 Euro und dann wird je nach Haushaltseinkommen nochmal abgestuft. Die Fördergrenze liegt hier bei einem Einkommen von 80.000 Euro. Man muss für den Antrag also einiges an Nachweisen griffbereit haben. Im Förderportal müssen zum Beispiel aktuelle Einkommenssteuerbescheide und ein Kindergeldnachweis hochgeladen werden.
0: Okay, bringt die Förderung wirklich was?
1: Ja, die Bundesregierung ist auf jeden Fall überzeugt davon, so etwas für die Umwelt zu tun, für die Autoindustrie und auch für Haushalte, die sich sonst kein Elektroauto leisten könnten. Erste Zahlen würden das auch schon belegen. Jeder vierte Neuwagen, der zwischen Januar und April zugelassen wurde, sei ein reines E-Auto gewesen. Ein neuer Rekord. Auch der Verband der Automobilindustrie findet die Förderung erstmal positiv. Entscheidend seien aber auch eine bessere Ladeinfrastruktur und günstiger Ladestrom. Experten stellen außerdem in Frage, wie viel von der Förderung wirklich bei den Kunden ankommt und wie viel die Autohersteller einstreichen.
0: Also, ab heute gibt's die Möglichkeit, Förderung für Elektroautos oder gewisse Hybridmodelle zu beantragen. Fiona Reinhardt hat uns erklärt, wie es geht.

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0: Ich bin Moritz Einzel. 2 Wochen nach seinem Transport aus der Wismarer Bucht in die Nordsee wurde der als Timmy bekannte Buckelwal tot vor der dänischen Insel Anholt entdeckt. Und eigentlich sollte der Walkadaver dort auch liegen bleiben. Jetzt wollen die dänischen Behörden ihn aber doch bergen. Und nicht nur das, der Wal soll auch zu Forschungszwecken obduziert werden. Die frühere Bundeskanzlerin Angela Merkel ist im Europaparlament mit dem Europäischen Verdienstorden ausgezeichnet worden. In ihrer Dankesrede mahnte Merkel, die Demokratie in Europa sei bedroht durch soziale Medien und die rasante Entwicklung von KI.
1: Und ich kann Sie alle nur ermutigen, gehen Sie weiter auf dem Weg der Regulierung dieser sozialen oder vermeintlich sozialen Medien. Gehen Sie weiter auf dem Weg der Regulierung der künstlichen Intelligenz. Vielleicht werden Fehler gemacht, ja. Aber nur durch Fehler wird man lernen.
0: Merkel gehört zu den ersten 20 Preisträgerinnen und Preisträgern des neuen Europäischen Ordens. Das waren die Nachrichten um 5:30. Abends und nachts halten sich viele Wolken. Zunächst fällt nur gelegentlich etwas Regen. In der zweiten Nachthälfte breitet sich von Westen her ein Regengebiet zu uns aus. Die Temperaturen sinken auf 11 bis 6 Grad. Morgen erwarten uns viele Wolken mit nur wenig Sonne zwischendurch. Immer wieder fällt Regen. Am Nachmittag entladen sich auch örtliche Gewitter. Die Höchstwerte erreichen 15 bis 20 Grad. Dazu weht flotter Westwind.
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3: Vielleicht erinnert der eine oder andere von euch sich noch an diesen Titel hier. Das ist auch schon wieder 15 Jahre her.

0: Aus 1984, Foreigner waren das und I want to know what love is. Ja, momentan gibt es ja eine Menge zu erzählen in Sachen Shakira. Nicht nur, dass sie den offiziellen Song zur Fußball-WM singt, sondern im Herbst wird sie auch ein tolles Comeback feiern. Auf ihrem Album Laundry Service hat sie vor 25 Jahren noch gesungen, ich verlasse Madrid. So hat sich das damals angehört und im Herbst wird sie zurückkommen nach Madrid und wird dort einige Konzerte geben, so im Stil von Adele, wie sie das im August vor 2 Jahren in München gegeben hat. Und es wird auch eine eigene Shakira-Welt drumherum geben. Ich verlasse Madrid wird sie wahrscheinlich nicht singen, ja, zu diesem Zeitpunkt, wenn sie da gerade wieder neu angekommen ist. Aber ich könnte mir vorstellen, dass sie den Titel singen wird, mit dem sie heute vor genau 20 Jahren auf Platz 1 in den deutschen Singlecharts war. Einer ihrer größten Hits, den hören wir jetzt. Heute vor 20 Jahren die 1 in Deutschland. Hier ist Shakira mit Hips Don't Lie.
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1: Ich bin Moritz Einzel. Hitze, Trockenheit, Schädlinge. Den Wäldern in Deutschland geht's nach wie vor nicht besonders gut. Das zeigt der aktuelle Waldzustandsbericht. Allerdings sieht Bundeslandwirtschaftsminister Rainer auch ermutigende Signale.
2: Die Zahl neu abgestorbener Bäume ist weiter zurückgegangen, sowohl bei Laubbäumen als auch bei den Nadelbäumen. Und der Wald verjüngt sich. Vielerorts wächst eine neue Baumgeneration nach.
1: Umweltverbände mahnen aber angesichts der Klimakrise, es gebe keinen Grund zur Entwarnung. Wenige Tage nach US-Präsident Trump ist Russlands Präsident Putin nach China gereist. Er werde von einer Delegation aus Ministern und Konzernmanagern begleitet, sagte Kreml-Sprecher Peskow. Putin sagte in einem vor der Abreise aufgenommenen Video, er freue sich auf den China-Besuch. China ist für Russland der wichtigste Handelspartner. Weniger Bürokratie bei Behördengängen in Bayern, das ist das Ziel der Staatsregierung. Staatskanzleichef Herrmann hat verkündet, alle Bestimmungen, für die man beglaubigte Kopien braucht, werden gestrichen.
3: Werden in Zukunft einfache Kopien reichen. Ich glaube, jeder kann sich ungefähr vorstellen, was das für eine Vereinfachung ist. Genauso wie wir die Bestimmungen im Landesrecht streichen, wo Sie bisher eine Geburtsurkunde vorlegen müssen. Da reicht in Zukunft auch der amtliche Lichtbildausweis.
1: Außerdem soll bei Entscheidungen zum Beispiel über einfache Baugenehmigungen oder Kfz-Zulassungen künftig auch künstliche Intelligenz zum Einsatz kommen können. Am Bahnhof von Mühldorf am Inn

0: Da ist eine Fliegerbombe gefunden worden. Das hat einige Verkehrsbehinderungen zur Folge. Der Zugverkehr rund um die Stadt wurde aus Sicherheitsgründen eingestellt. Vom Landkreis hieß es, dass sich ein Sprengmeister die Bombe anschaut. Berichte und Andeutungen gibt es seit Tagen. Nun verdichten sich die Hinweise, dass Manuel Neuer ins Tor der deutschen Fußballnationalmannschaft zurückkehrt. Die Bild-Zeitung meldet, Bundestrainer Julian Nagelsmann wolle den 40-jährigen Bayern-Keeper als Nummer 1 zur WM mitnehmen. Hoffenheims Oliver Baumann, der zuletzt Stammkeeper war, sei informiert worden. Die offizielle Kadernominierung ist übermorgen. Es ist jetzt 9:15. In der Nacht halten sich viele Wolken. Zunächst fällt nur gelegentlich etwas Regen. In der zweiten Nachthälfte breitet sich von Westen her ein Regengebiet zu uns aus. Die Temperaturen sinken auf 11 bis 6 Grad. Morgen erwarten uns viele Wolken mit nur wenig Sonne zwischendurch. Immer wieder fällt Regen. Am Nachmittag entladen sich auch örtliche Gewitter. Die Höchstwerte erreichen 15 bis 20 Grad. Dazu weht flotter Westwind. Eine Meldung von der A8 Salzburg Richtung München am Dreieck Inntal in der Überleitung zur A93 Richtung Kiefersfelden. Da liegt ein totes Reh auf der Fahrbahn. Dann ist die A9 München Richtung Nürnberg zwischen Manching und Ingolstadt Süd nach einem Unfall mit 4 LKW gesperrt. Da laufen also Bergungsarbeiten. A70 Bamberg Richtung Bayreuth zwischen Schirradorf und Turnau West. Da ist die linke Fahrspur wegen Bergungsarbeiten gesperrt. Auf der A93 Regensburg Richtung Weiden zwischen Teublitz und Schwandorf Süd liegen Gegenstände auf der Fahrbahn. Und die B22 Würzburg Richtung Bamberg zwischen Neuses am Sand und Ebrach 2 Kilometer Stau. Das dauert etwa 17 Minuten länger.
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2: Zugegebenermaßen, viele sind natürlich schon in Vorfreude auf die Fußball-Weltmeisterschaft in Amerika, Mexiko und Kanada. Circa 300 Wochen dauert es noch. Aber natürlich, wenn wir daran denken, denken auch viele noch mal genau 20 Jahre zurück. Denn vor genau 20 Jahren hatten wir das Sommermärchen 2006 und die Fußball-WM bei uns in Deutschland. Und da gab es natürlich auch einen Song von Herbert Grönemeyer, an den wir gleich nochmal erinnern. Ich bin Ralf Hohn, wir haben es 9:15. Schönen Dienstagabend. Yeah.

0: Dienstag, der 19. Mai ist heute und wir gehen mal ganz genau 20 Jahre zurück. Heute vor 20 Jahren, am 19. Mai 2006, hat Herbert Grönemeyer einen Titel veröffentlicht, der mittlerweile ziemlich zwiespältige Gefühle in ihm aufruft. Es geht um die Hymne zur Fußball-Weltmeisterschaft im eigenen Land. Er wurde von der FIFA beauftragt, eigentlich für ihn natürlich eine große Ehre, weil er selber gerne Fußball gespielt hat und auch Fußballfan ist.
1: Ich habe früher Stürmer gespielt und da habe ich mich immer fallen lassen im Strafraum, da schrien sie schon immer Schauspieler. Und dann bin ich als Hinterher ins Libero, habe ich dann geendet.
0: Andererseits bezeichnet er die FIFA als Gangsterverein. Um an dem Song mitverdienen zu können, hat die FIFA ihm einen kleinen Songfetzen vorgegeben.
1: Dieses Oe, Oe, Oe, das musste ich verarbeiten, das hat mir die FIFA irgendwie zugeschickt, das hatten die so als... Keine Ahnung, da wollten die ihr ganzes Branding drauf aufbauen. Und ich wollte halt eine ungewöhnliche Fußballnummer schreiben, also nicht eher so wie so ein Begrüßungswerk, weil das war geplant immer als Hymne, wenn die zur Eröffnungsfeier. Und ich wollte jetzt nicht irgendwas zum Mitsingen unbedingt machen, sondern einfach irgendwie ein Tusch, sollte ein Tusch sein. Und so habe ich da irgendwas zusammengebastelt. Und es hat sich inzwischen aber zu einem Gassenhauer entwickelt, wo ich ganz überrascht bin.
0: Der Titel ist bei uns in den deutschen Singlecharts damals auf Platz 1 gekommen und da hat natürlich auch bei der FIFA die Kasse mitgeklingelt. Bei der Eröffnungsfeier in München hat Herbert Grönemeyer diesen Titel auch gesungen, wofür ihm für die FIFA 20 Jahre danach auch immer noch Geld schuldet, sagt Herbert Grönemeyer. Hier ist er mit Zeit, dass sich was dreht. Wir erinnern uns an das Sommermärchen im eigenen Land, die Fußball-WM 2006 vor 20 Jahren.
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1: Ich bin Moritz Einzel. Hitze, Trockenheit, Schädlinge. Den Wäldern in Deutschland geht's nach wie vor nicht besonders gut. Das zeigt der aktuelle Waldzustandsbericht. Allerdings sieht Bundeslandwirtschaftsminister Rainer auch ermutigende Signale.
2: Die Zahl neu abgestorbener Bäume ist weiter zurückgegangen. Sowohl bei Laubbäumen als auch bei den Nadelbäumen. Und der Wald verjüngt sich. Vielerorts wächst eine neue Baumgeneration nach.
1: Umweltverbände mahnen aber angesichts der Klimakrise, es gebe keinen Grund zur Entwarnung. Wenige Tage nach US-Präsident Trump ist Russlands Präsident Putin nach China gereist. Er werde von einer Delegation aus Ministern und Konzernmanagern begleitet, sagte Kreml-Sprecher Peskow. Putin sagte in einem vor der Abreise aufgenommenen Video, er freue sich auf den China-Besuch. China ist für Russland der wichtigste Handelspartner. Das waren die Nachrichten um 5:30. In der Nacht halten sich viele Wolken. Zunächst fällt nur gelegentlich etwas Regen. In der zweiten Nachthälfte breitet sich von Westen her ein Regengebiet zu uns aus. Die Temperaturen sinken auf 11 bis 6 Grad. Morgen erwarten uns viele Wolken mit nur wenig Sonne zwischendurch. Immer wieder fällt Regen. Am Nachmittag entladen sich auch örtliche Gewitter. Die Höchstwerte erreichen 15 bis 20 Grad. Dazu weht flotter Westwind.
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3: Eine weitere Episode aus unserer Rubrik Songs und Stories hört ihr gleich in dieser halben Stunde mit Markus Ullmann. Und da geht es um erfolgreiche Musikerfamilien und wie die die Charts erobert haben. Mehr dazu gleich nach 3 Hits am Stück.

0: Mein Name ist Markus Ullmann und heute erzähle ich Ihnen von ausgesprochen erfolgreichen Musikerfamilien.
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0: Dass Geschwister gemeinsam Musik machen und mit dieser Musik gemeinsam die Charts erobern, das kommt quasi ständig vor. Die Jackson 5, alles Brüder, waren oft auf Platz 1. Oder denken Sie an die Corrs, bestehend aus drei Schwestern und ihrem Bruder Jim. Oder die Gallagher-Brüder als Oasis, die Jonas Brothers, die Bee Gees, Hanson, die Pointer Sisters. Aber lassen Sie uns jetzt mal generationenübergreifend nach Nummer 1 Platzierungen schauen. Vater und Sohn auf Platz 1. Nicht zeitgleich, sondern mit einem Abstand von 24 Jahren. Das hat die Familie Hawks geschafft. Der Papa, Chip Hawks, war mit den Tremolos 1967 auf Platz 1. Und als der Sohn 1991 mit seinem Song die Spitze der Charts erreicht hat, war das erste Mal in der Geschichte der Popmusik, dass Vater und Sohn den Chartthron erklommen haben. Der Sohn von Chip heißt Chesney Hawks und das ist seine Nummer 1, The One and Only.
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1: Ich bin Florian Klaus. Wer die neue Kaufprämie für Elektroautos nutzen will, kann die staatliche Unterstützung ab sofort beantragen. Das Antragsverfahren läuft digital. Nötig ist dafür eine Bund-ID, ein Konto, bei dem man sich online bei Behörden ausweisen kann. Die staatliche E-Auto-Förderung kann bis zu 6.000 Euro betragen. Die Mittel sollen für bis zu 800.000 Fahrzeuge ausreichen. 2 Wochen nach seinem Transport aus der Wismarer Bucht in die Nordsee wurde der als Timmy bekannte Buckelwal tot vor der dänischen Insel Anholt entdeckt. Eigentlich sollte der Walkadaver dort auch liegen bleiben. Jetzt wollen die dänischen Behörden ihn aber doch bergen. Und nicht nur das, der Wal soll auch zu Forschungszwecken obduziert werden. Entwarnung in Mühldorf am Inn. Am dortigen Bahnhof war am Abend eine Fliegerbombe gefunden worden. Doch von den Blindgängern aus dem Zweiten Weltkrieg geht keine Gefahr aus. Das hat ein Sprengmeister festgestellt. Weitere Maßnahmen sind demnach nicht erforderlich. Der Zugverkehr läuft wieder an. Die deutschen Wälder leiden nach wie vor an den Folgen von Hitze, Trockenheit und Schädlingen. Die Dürrejahre von 2018 bis 2020 wirken nach. Wie aus dem neuen Waldzustandsbericht hervorgeht, trägt nur jeder 5. Baum eine volle, gesunde Krone. Positiv ist aber, die Zahl neu abgestorbener Laub- und Nadelbäume ist zurückgegangen. Der Schauspieler Alexander Held ist tot. Er starb bereits vor einer Woche nach kurzer Krankheit. Held wirkte in erfolgreichen Kinofilmen mit, Schindlers Liste, Sophie Scholl, aber auch in der Komödie Der Schuh des Manitou. Seine Paraderolle hatte er zuletzt aber in einem TV-Krimi gefunden. Ein Nachruf von Moritz Einzel.
2: Reiß dich zusammen, Harald. Wir machen alles gemeinsam. So wie immer.
3: Als schrulliger Kommissar Schaller in der ZDF-Krimireihe Münchenmord aß Alexander Held genüsslich Gelbwurst und begeisterte ein Millionenpublikum an der Seite von Markus Mittermeier und Bernadette Heerwagen. Held konnte aber auch Theater und TV-Krimi verbinden, wie hier im ARD-Tatort Im Schmerz geboren.
4: Gedenkt für einen kurzen Augenblick die Dauer eines Falters Flügelschlags der Toten dieses Spiels. Ich danke euch.
3: Alexander Held wurde 67 Jahre alt.
1: Es ist jetzt kurz nach 10. Viele Wolken sind am Himmel über dem Freistaat. Zunächst fällt nur gelegentlich etwas Regen. In der zweiten Nachthälfte breitet sich von Westen her

0: Regengebiet zu uns aus. Die Temperaturen sinken auf 11 bis 6 Grad. Morgen erwarten uns viele Wolken mit nur wenig Sonne zwischendurch. Immer wieder fällt Regen, am Nachmittag entladen sich auch örtliche Gewitter. Die Höchstwerte erreichen 15 bis 20 Grad. Dazu weht flotter Westwind. Der A9 München Richtung Nürnberg. Zwischen Manching und Ingolstadt Süd hat es einen Unfall gegeben. Die Richtungsfahrbahn ist hier gesperrt. Auf der A7 Würzburg Richtung Ulm. Zwischen Allenoberkochen und Heidenheim bitte aufpassen. Hier ist eine Ölspur. Der rechte Fahrstreifen ist gesperrt. Und auf der B30 Ulm Richtung Biberach. Zwischen Ulm-Donaustetten und Laupheim-Nord-Achstetten hat es einen Unfall gegeben. Hier bitte vorsichtig fahren. Allen unterwegs eine gute Fahrt.
1: Castle of Glass hören wir gleich von Linkin Park und rein geht's mit einer schönen, entspannten Nummer von Kool & The Gang. Das ist ja eine Band, ne? Die waren sehr vielseitig unterwegs. Sie konnten einerseits so richtige Gassenhauer-Party-Hits, Disco-Knaller produzieren, aber es auch mal sehr soft angehen lassen, wie zum Beispiel mit dieser Nummer hier. Aus dem Jahr 85 hier sind Kool & The Gang und Cherish am späten Dienstagabend um kurz nach 10. 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

0: Die beste Musik für den Dienstagabend. Das ist ja immer mal wieder interessant, wenn Interpreten die Songs von anderen Künstlern singen. Das passiert beispielsweise bei Sing meinen Song, das Tauschkonzert. Und Rudolf Schenker, der Gitarrist der Scorpions, ist dort heute Abend zu Gast und ist natürlich schon gespannt, was ihm so vorgesungen wird.
1: Die Scorpions stehen auf drei Säulen. Diese drei Säulen heißen für mich Love, Peace and Rock'n'Roll. Love steht für Still Loving You, Peace für Wind of Change und Rock'n'Roll, Rock It Like a Hurricane. Wir haben den Soundtrack geschrieben für die wohl friedvollste Bewegung, die es jemals gegeben hat. Ohne einen Schuss hat sich alles wieder vereinigt und so. Mit Still Loving You haben wir einen Babyboom erzeugt in Frankreich. Die meistverkaufte Single, die jemals in Frankreich verkauft wurde, von einer Single überhaupt. Ja, mit Rock'n'Roll, mit Rock It Like a Hurricane ist ein Klassiker geworden.
0: Tja, also da wird sozusagen das Lebenswerk der Scorpions gefeiert. Und ich würde sagen, da feiern wir doch einfach mal mit, oder? Hier sind sie mit Rock You Like a Hurricane, hier sind die Scorpions.

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1: Ich bin Florian Klaus. Wer die neue Kaufprämie für Elektroautos nutzen will, kann die staatliche Unterstützung ab sofort beantragen. Das Antragsverfahren läuft digital. Nötig ist dafür eine Bund-ID, ein Konto, bei dem man sich online bei Behörden ausweisen kann. Die staatliche E-Auto-Förderung kann bis zu 6.000 Euro betragen. Die Mittel sollen für bis zu 800.000 Fahrzeuge ausreichen. 2 Wochen nach seinem Transport aus der Wismarer Bucht in die Nordsee wurde der als Timmy bekannte Buckelwal tot vor der dänischen Insel Anholt entdeckt. Eigentlich sollte der Walkadaver dort auch liegen bleiben. Jetzt wollen die dänischen Behörden ihn aber doch bergen. Und nicht nur das, der Wal soll auch zu Forschungszwecken obduziert werden. Das waren die Nachrichten um 9:30. Wolken sind am Himmel über dem Freistaat. Zunächst fällt nur gelegentlich etwas Regen. In der zweiten Nachthälfte breitet sich von Westen her ein Regengebiet zu uns aus. Die Temperaturen sinken auf 11 bis 6 Grad. Morgen erwarten uns viele Wolken mit nur wenig Sonne zwischendurch. Immer wieder fällt Regen. Am Nachmittag entladen sich auch örtliche Gewitter. Die Höchstwerte erreichen 15 bis 20 Grad. Dazu weht flotter Westwind.
2: Vielleicht gehört er ja auch zu denjenigen, die jetzt die Pfingstferien nutzen, um in Urlaub zu fahren. Und es gibt immer mal wieder auch Gründe, glaube ich, die für eine Reiserücktrittsversicherung sprechen. Wir sprechen gleich drüber und unter Umständen wäre da ja auch für euch ein gewisses Maß an Sicherheit mit dabei. Musik von Electric Light Orchestra, hier sind sie mit Hold On Tight. Ich bin Ralf Hohn, Servus.

0: More Than This, das ist Musik von Roxy Music. Ich packe meinen Koffer und nehme mit Shirts, Badelatschen und, okay, ich weiß, das klingt jetzt nicht ganz so nach Urlaubromantik, aber vielleicht auch eine Reiserücktrittsversicherung, die man abschließen sollte. Für den Fall der Fälle kann die unter Umständen helfen. Nicole Enders, für wen ist diese sinnvoll und was bringt sie?
1: Ja, die lohnt sich vor allem bei teuren Reisen, wenn schon früh gebucht wurde und natürlich für Familien, denn mit Kindern, da kann ja so einiges dazwischen kommen. Sie greift zum Beispiel bei Krankheit, Unfall oder wenn jemand im nahen Umfeld stirbt. Bei Unruhen oder politischer Unsicherheit im Urlaubsland ist es ein bisschen komplizierter. Das ist oft nur dann abgedeckt, wenn es eine offizielle Reisewarnung gibt und selbst dann hängt viel vom konkreten Tarif ab. Im Schnitt kostet diese Versicherung etwa 3-5% des Reisepreises, also bei einer Reise für 1.000 Euro sind es etwa 30-50 €.
0: Was braucht man sonst noch?
1: Unverzichtbar ist auf jeden Fall die Auslandskrankenversicherung, denn die gesetzliche Krankenkasse, die zahlt im Ausland oft nur eingeschränkt. Und so ein Rücktransport, der kann schnell sehr teuer werden. Auch eine private Haftpflichtversicherung mit Auslandsdeckung ist sinnvoll, falls es im Urlaub mal einen Schaden gibt, im Hotelzimmer geht etwas kaputt oder so. Und wer einen Mietwagen bucht, sollte außerdem darauf achten, dass eine gute Vollkasko ohne hohe Selbstbeteiligung dabei ist. Auch eine Reiseabbruchversicherung kann sinnvoll sein.
0: Aber es gibt auch Dinge, die man jetzt nicht wirklich braucht, oder?
1: Eher überflüssig sind oft Gepäckversicherungen. Die zahlen nur unter strengen Bedingungen. Also darüber würde ich nur nachdenken, wenn im Gepäck wirklich wertvolle Sachen sind. Auch Flugverspätungs- oder Reiseunfallversicherungen sind häufig nicht nötig, weil viele Leistungen bereits über andere Versicherungen oder sogar Kreditkarten abgedeckt sind. Lieber wenige wirklich sinnvolle Versicherungen abschließen, als ein Rundum-Sorglos-Paket, das am Ende kaum etwas bringt.
0: Ist eine Reiserücktrittsversicherung sinnvoll für den Urlaub, ja oder nein? Und welche Versicherungen bräuchte man vielleicht noch, die sinnvoll wären? Nicole Enders hat uns aufgeklärt.

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1: Ich bin Florian Klaus. Die Folgen von Hitze und Trockenheit machen den deutschen Wäldern weiter zu schaffen, aber Bundesagrarminister Rainer zufolge ist ihr Zustand im vergangenen Jahr immerhin nicht schlechter geworden. Er sprach bei der Vorstellung neuer Daten von einer Stabilisierung. Immer noch hat nur jeder fünfte Baum eine volle, gesunde Krone. Positiv ist aber, dass weniger Laub- und Nadelbäume neu abgestorben sind. Die neue E-Auto-Prämie ist schnell auf große Nachfrage gestoßen. Alleine bis zum Ende der Veranstaltung, bei der das Antragsportal freigeschaltet worden ist, gab es schon fast 2000 Anträge. Gefördert werden E-Autos und bestimmte Hybride, die seit dem 1. Januar zugelassen worden sind. Es gibt bis zu 6000 Euro pro Wagen. Die Fördermittel sollen für bis zu 800.000 Fahrzeuge reichen. 15 Monate lang hat der Landtag von Sachsen-Anhalt den Anschlag auf den Magdeburger Weihnachtsmarkt intensiv aufgearbeitet. Ein zentrales Ergebnis: Schwächen und Fehler im Handeln von Behörden haben es dem Täter zumindest leicht gemacht, die Tat zu begehen. So steht es im Abschlussbericht. Thomas Thunfeld berichtet.
2: Ein Betonblock an der falschen Stelle, Schutzkonzepte, die nicht gründlich gecheckt worden sind, Informationen zum späteren Täter, die nicht zentral zusammengeführt wurden. Im Abschlussbericht werden eine ganze Reihe von Fehlern aufgelistet. Und mindestens die Oppositionsfraktionen im Magdeburger Landtag sind sich einig, der Anschlag hätte verhindert werden können.
1: Googeln ist für Suchen im Internet praktisch synonym geworden. Der Internetriese will seine über Jahrzehnte kaum veränderte Suchmaske jetzt an die Zeit künstlicher Intelligenz anpassen. So soll das Suchfeld bei Bedarf größer werden, um längere Anfragen zuzulassen. Es kann auch mit Bildern, Dateien oder Videos befüllt werden. Google fokussiert sich inzwischen stark auf KI. Schon jetzt werden bei Suchanfragen KI-Zusammenfassungen angezeigt. Wer kennt das nicht? Vor dem Frauenklo gibt es in Konzertpausen immer lange Schlangen, während Männer einfach durchgehen können. Das liegt auch an den geltenden Toilettenvorschriften in Bayern. Der Bauausschuss im Landtag hat jetzt eine Verordnung geändert. Bei Veranstaltungen soll es künftig gleich viele Toiletten für Männer und Frauen geben. Die Umsetzung kann aber dauern. Es ist jetzt kurz nach 11. Wolken sind am Himmel über dem Freistaat. Zunächst fällt nur gelegentlich etwas Regen. In der zweiten Nachthälfte breitet sich von Westen her ein Regengebiet zu uns aus. Die Temperaturen sinken auf 11 bis 6 Grad. Morgen erwarten uns viele Wolken mit nur wenig Sonne zwischendurch. Immer wieder fällt Regen. Am Nachmittag entladen sich auch örtliche Gewitter. Die Höchstwerte erreichen 15 bis 20 Grad. Dazu weht flotter Westwind. Der A99 der Eschenrieder Spange Richtung München-Allach. Zwischen dem Dreieck München-Eschenried und dem Dreieck München-Allach staut es sich auf einem Kilometer. Es dauert hier etwa 10 Minuten länger. Auf der A9 München Richtung Nürnberg zwischen Manching und Ingolstadt.

Stadt Süd hat es einen Unfall gegeben. Hier ist die Richtungsfahrbahn gesperrt. Und auf der A7 Würzburg Richtung Ulm zwischen Aalen-Oberkochen und Heidenheim ist eine Ölspur. Hier bitte vorsichtig fahren. Der rechte Fahrstreifen ist außerdem gesperrt. Allen unterwegs eine gute Fahrt.

Wenn er denn jetzt endlich mal so richtig kommt, der Sommer und die Sonne scheint, dann müssen wir natürlich auch darauf achten, dass wir ausreichend eingecremt sind. Die Bayerische Krebsgesellschaft hat beispielsweise Kindergärten auch als spezielle Sonnenschutz-Kitas ausgezeichnet. Das heißt also, da wird bei unseren Kids ganz besonders darauf geachtet. Wie das funktioniert, das hören wir gleich nach entspannter Musik von John Legend, All of Me. Und vorher geht's mit Blondie in die 70er, 1979. Hier ist Heart of Glass. Ich bin Ralf Hohn. Guten Abend und kurz nach 11.

0: Wenn ihr Kinder im kitafähigen Alter habt, dann wisst ihr es. Ja, gerade im Sommer, wenn die Sonne scheint, muss man darauf achten, dass die Kinder auch entsprechend eingecremt sind. Das machen wir Eltern dann meistens schon morgens, bevor wir die Kinder in die Kita schicken. Aber auch die Erzieherinnen und Erzieher schauen natürlich drauf, damit es draußen keine rote Überraschung gibt. Die Bayerische Krebsgesellschaft zeichnet Kitas auch als Sonnenschutzkindergärten aus. Wie das funktioniert, weiß Sophia Langmeier.
1: Es gibt so ein paar Eckpunkte, also Eincremen, Schatten, Sonnenschutzecke. Das andere ist, dass die Erzieherinnen mit den Kindern auch drüber reden. Also es gibt zum Beispiel eine Kita, da hat die Leiterin so ein Fingerpuppenspiel entwickelt. Andere, die schauen auch mal ein Video miteinander an, lesen ein Buch vor. Sie lernen auch, sich einzucremen und wie man das auch richtig macht.
0: 2 Teelöffel Sonnencreme braucht man alleine eigentlich für ein kleines Kindergesicht, Nacken, Hals und Öhrchen. Und die meisten nehmen eigentlich viel zu wenig.
1: Wir wissen einfach, dass die Haut von Kindern, die ist einfach nur nicht, ich sage jetzt mal in Anführungszeichen, so fertig wie die von Erwachsenen. Die ist wesentlich empfindlicher, weil wenn man da einen Sonnenbrand oder einen Sonnenschaden hat, dann gräbt sich das tiefer ein, als man vielleicht, wenn man jetzt 40 oder 50 ist.
0: Gut 140 Kitas bayernweit sind schon beim Sunpass, also bei der speziellen Sonnenschutzkita, mit dabei. Aber auch wir Eltern können für den Sonnenschutz unserer Kinder einiges tun.
1: Das ist oft so Standard mittlerweile, dass das Kind in der Früh eingecremt in die Kita kommt. Dass einfach auch ein Käppi da ist, dass zum Beispiel auch die Augen geschützt werden. Super ist natürlich auch so Nackenschutz, aber das mögen Kinder oft nicht so gern. Da muss man halt da gut eincremen. Oder dass man guckt, wenn es richtig heiß wird, dass das Kind einfach auch die Schultern bedeckt hat, dass die Hose vielleicht auch übers Knie geht.
0: Eins ist klar, Kinder sollen die Sonne genießen können, aber natürlich auch richtig geschützt.

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1: Ich bin Florian Klaus. Die Folgen von Hitze und Trockenheit machen den deutschen Wäldern weiter zu schaffen, aber Bundesagrarminister Reiner zufolge ist ihr Zustand im vergangenen Jahr immerhin nicht schlechter geworden. Er sprach bei der Vorstellung neuer Daten von einer Stabilisierung. Immer noch hat nur jeder fünfte Baum eine volle, gesunde Krone. Positiv ist aber, dass weniger Laub- und Nadelbäume neu abgestorben sind. Die neue E-Auto-Prämie ist schnell auf große Nachfrage gestoßen. Alleine bis zum Ende der Veranstaltung, bei der das Antragsportal freigeschaltet worden ist, gab es schon fast 2000 Anträge. Gefördert werden E-Autos und bestimmte Hybride, die seit dem 1. Januar zugelassen worden sind. Es gibt bis zu 6000 Euro pro Wagen. Die Fördermittel sollen für bis zu 800.000 Fahrzeuge reichen. Das waren die Nachrichten um 9:30. Wolken sind am Himmel über dem Freistaat. Zunächst fällt nur gelegentlich etwas Regen. In der zweiten Nachthälfte breitet sich von Westen her ein Regengebiet zu uns aus. Die Temperaturen sinken auf 11 bis 6 Grad. Morgen erwarten uns viele Wolken mit nur wenig Sonne zwischendurch. Immer wieder fällt Regen. Am Nachmittag entladen sich auch örtliche Gewitter. Die Höchstwerte erreichen 15 bis 20 Grad. Dazu weht flotter Westwind.
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2: Wie wär's gleich mit Musik von One Direction? Mit The Story of My Life hören wir sie gleich. Und vorher den größten Hit, den die Steve Miller Band in den 80ern hatte bei uns. Das war im Herbst 1982. Hier sind sie mit Abracadabra.

0: Entspannte Musik von Cyndi Lauper war das und True Colors.
1: Schon gewusst?
2: Warum ist uns noch schwindlig, obwohl wir uns gar nicht mehr drehen?
3: Der Drehwurm liegt an unserem Gleichgewichtsorgan. Das steckt in den Ohren und besteht unter anderem aus drei Bögen, in denen Flüssigkeit ist. Wenn wir uns drehen, bewegt sich auch die Flüssigkeit und im Gehirn wird gemeldet Bewegung. Bleiben wir dann stehen, bewegt sich die Flüssigkeit aber noch ein bisschen weiter und meldet dem Gehirn Bewegung. Die Augen melden aber schon Ruhe. Das Gehirn ist verwirrt und uns ist schwindlig, bis sich alles wieder beruhigt hat.
0: Und vom Drehwurm kommen wir jetzt zum Ohrwurm, hätte ich fast gesagt, oder? Falco, sein letzter großer Hit damals aus den 90ern. Hier ist er mit Out of the Dark. Das war's von mir, Steffi Enders. Macht gleich weiter, bringt euch rein in den frühen Mittwoch, den 20. Mai. Wir hören uns morgen Abend wieder. Ich bin Ralf Hohn, wünsche eine angenehme Nacht.
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1: Ich bin Florian Klaus. Die Sommer von 2018 bis 2020 waren extrem trocken und heiß und die deutschen Wälder haben sich davon immer noch nicht erholt. Das steht in einem neuen Bericht. Bei den häufigsten Arten sind nach wie vor 4 von 5 Bäumen krank. Bundesagrarminister Reiner zufolge hat sich der Zustand der Wälder aber immerhin nicht verschlechtert im letzten Jahr. Umweltverbände sehen das angesichts der Klimakrise aber nicht als Grund zur Entwarnung. Wer die neue Kaufprämie für Elektroautos nutzen will, kann die staatliche Unterstützung jetzt beantragen. Bundesumweltminister Schneider hat das Förderportal freigeschaltet. Das Antragsverfahren läuft ausschließlich digital ab, rückwirkend für Neuzulassungen ab Januar. Tine Klimach berichtet.
2: Viele Interessierte standen offenbar schon in den Startlöchern. Bis zum Ende der Veranstaltung mit Umweltminister Schneider, die gerade mal eine halbe Stunde dauerte, gab es schon über 1.800 Anträge. Die Höhe des Zuschusses hängt von Fahrzeug, Einkommen und Familiengröße ab und kann bei bis zu 6.000 Euro liegen.
1: Ein US-Amerikaner, der sich im Kongo mit dem Ebola-Virus angesteckt hat, soll in Berlin behandelt werden. Er kommt laut Bundesgesundheitsministerium in die Sonderisolierstation der Charité. US-Behörden hatten die Bundesregierung um Unterstützung gebeten, auch weil der Flug nach Deutschland kürzer ist. Der Ausbruch des Ebola-Fiebers im Kongo weitet sich weiter aus. Die dortige Regierung meldet schon mehr als 100 vermutete Todesfälle. Dara, die Siegerin des Eurovision Song Contest für Bulgarien, ist in Sofia von tausenden Fans mit einer Party gefeiert worden. Das Mega-Event mit einem 60 Meter langen roten Teppich und 3 Bühnen wurde von der bulgarischen Hauptstadt organisiert. Die 27-jährige Dara hatte den ESC in Wien am Samstag mit dem Song Bangaranga gewonnen. Die deutsche Fußball-Bundesliga ist schon durch, in der englischen Premier League wird aber noch gespielt. Der FC Arsenal steht dort jetzt schon vor dem letzten Spieltag als Meister fest, nachdem Rivale Manchester City beim FC Bournemouth Punkte liegen gelassen hat. Das Spiel endete 1:1 unentschieden. Die Londoner um den deutschen Nationalspieler Kai Havertz sind damit nach 22 Jahren wieder englischer Meister. Es ist jetzt 11:45. Im Westen her breitet sich ein Regengebiet zu uns aus. Die Temperaturen liegen bei 11 bis 6 Grad. Tagsüber erwarten uns viele Wolken mit nur wenig Sonne zwischendurch. Immer wieder fällt Regen. Am Nachmittag entladen sich auch örtliche Gewitter. Die Höchstwerte erreichen 15 bis 20 Grad. Dazu weht flotter Westwind. Der A9 München Richtung Nürnberg. Zwischen Manching und Ingolstadt Süd ist die Richtungsfahrbahn gesperrt. Hier laufen Bergungsarbeiten. Und auf der A7 Würzburg Richtung Ulm. Zwischen Allenoberkochen und Heidenheim bitte aufpassen. Da ist eine Ölspur. Der rechte Fahrstreifen ist gesperrt. Allen unterwegs eine gute Fahrt.

nachdem es kurz nach Mitternacht ist, möchte ich Steffi Enders euch herzlich im Mittwoch begrüßen. Und weil wir den 20. Mai haben, gleich auch noch ein herzliches Happy Birthday loswerden. Eine absolute Ikone feiert heute runden Geburtstag und um sie dreht es sich gleich.

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1: Mit der besten Musik geht's rein in den Mittwoch. Ja, und weil heute eine absolute Ikone Geburtstag feiert, ist sie natürlich die nächste in der Playlist. Eine Frau, die hat eine Karriere hingelegt, die gibt es so nicht oft im Showgeschäft. Cher wird heute 80 Jahre alt. Mit 16 ist sie damals von zu Hause ausgezogen, um sich als Sängerin und Schauspielerin einen Namen zu machen. Und beides hat sie geschafft. Ja, als Sängerin wurde sie vor 2 Jahren in die Rock'n'Roll Hall of Fame genommen und dabei als Ikone und als Heldin gefeiert.
2: So iconic, she only needs one name. Cher. This fierce woman is a hero, a true artist, and just about as authentically rock and roll as you can get.
1: Als Schauspielerin hat Cher aber mindestens genauso geglänzt. Das beweist der Oscar, den sie 1988 für ihre Rolle im Film Mondsüchtig bekommen hat.
3: Winner is Cher in Moonshot.
4: I'm really, really happy. And I don't think that this means that I am somebody, but I guess I'm on my way.
1: So bescheiden, wie sie sich damals bedankt hat, kennen wir Cher eigentlich nicht. Wenn es darum ging, ihre Träume zu verwirklichen und Chancen zu nutzen, war ihr Motto immer, nicht zögern, sondern zugreifen.
5: Should I do this? Should I do this? The hell with it, do it.
1: Und deshalb macht an ihrem 80. Geburtstag auch niemand mehr dumme Sprüche über irgendwelche Schönheits-OPs, sondern wir verneigen uns an dieser Stelle einfach mal vor dem Lebenswerk von Cher. Alles Gute zum 80. Und natürlich hören wir sie jetzt auch.

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1: Ich bin Florian Klaus. Die Sommer von 2018 bis 2020 waren extrem trocken und heiß und die deutschen Wälder haben sich davon immer noch nicht erholt. Das steht in einem neuen Bericht. Bei den häufigsten Arten sind nach wie vor 4 von 5 Bäumen krank. Bundesagrarminister Rainer zufolge hat sich der Zustand der Wälder aber immerhin nicht verschlechtert im letzten Jahr. Umweltverbände sehen das angesichts der Klimakrise aber nicht als Grund zur Entwarnung. Wer die neue Kaufprämie für Elektroautos nutzen will, kann die staatliche Unterstützung jetzt beantragen. Bundesumweltminister Schneider hat das Förderportal freigeschaltet. Das Antragsverfahren läuft ausschließlich digital ab, rückwirkend für Neuzulassungen ab Januar. Tine Klimach berichtet.
2: Viele Interessierte standen offenbar schon in den Startlöchern. Bis zum Ende der Veranstaltung mit Umweltminister Schneider, die gerade mal eine halbe Stunde dauerte, gab es schon über 1.800 Anträge. Die Höhe des Zuschusses hängt von Fahrzeug, Einkommen und Familiengröße ab und kann bei bis zu 6.000 Euro liegen.
1: Das waren die Nachrichten um 9:30. Von Westen her breitet sich ein Regengebiet zu uns aus. Die Temperaturen liegen bei 11 bis 6 Grad. Tagsüber erwarten uns viele Wolken mit nur wenig Sonne zwischendurch. Immer wieder fällt Regen. Am Nachmittag entladen sich auch örtliche Gewitter. Die Höchstwerte erreichen 15 bis 20 Grad. Dazu weht flotter Westwind.
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4: Es geht durch die Nacht rein in den Mittwoch mit mir, Steffi Enders. Und gleich mit sommerlich anmutender Musik von Alvaro Soler. Der Sound von Gigi D'Agostino ist auch gleich dabei. Und hier geht's nochmal zurück in die 80er mit Aha und Take On Me.

0: Ja.
1: Wir sind im Mittwoch angekommen, im Mittwoch vor den Pfingstferien in Bayern. Ja, und wenn nicht, nächste Woche geht's vielleicht ja in den Sommerferien in Urlaub. Viele wissen es auch noch nicht, denn es ist gerade irgendwie so ein Teufelskreis. Obwohl die Preise für den Sommerurlaub zuletzt immer weiter gestiegen sind, zeigen Umfragen, dass viele Menschen mit der Buchung des Sommerurlaubs zögern und dadurch am Ende vielleicht noch mehr zahlen. Ja, und in knapp 6 Wochen starten sie ja schon die Sommerferien in den ersten Bundesländern. Die Tourismusbranche spricht davon, dass Urlaube immer kurzfristiger gebucht werden. Woran das liegt und wie man jetzt trotzdem noch vielleicht ein Schnäppchen machen kann, darüber spreche ich jetzt mit Carolina Wojtyal vom Europäischen Verbraucherzentrum. Warum warten denn die Menschen aktuell so mit der Buchung?
2: Zum einen sind Verbraucherinnen und Verbraucher aktuell natürlich wirtschaftlich vorsichtiger geworden. Hohe Lebenshaltungskosten, Inflation und natürlich auch eine allgemeine Unsicherheit führen dazu, dass viele Haushalte eben auch größere Ausgaben, und dazu gehört der Sommerurlaub, länger hinausschieben. Hinzu kommt aus unserer Sicht auch ein psychologischer Faktor. Also viele Menschen beobachten eben diese Preisentwicklung zunächst und hoffen auf etwas bessere Angebote oder mehr Klarheit. Und in Summe sorgt das eben dafür, dass kurzfristiger gebucht wird.
1: Kommen denn noch bessere Angebote oder bin ich jetzt der Gelackmeierte, wenn ich noch nicht gebucht habe?
2: Nicht zwangsläufig, aber Flexibilität wird hier den entscheidenden Unterschied machen. Wer konkrete Vorstellungen hat und bei diesen auch bleibt, der hat jetzt tatsächlich eine schlechtere Position als zum Beispiel auch Frühbucherinnen. Entscheidend wird sein, wie offen ich bin bei Reiseziel, Reisedaten oder auch der Art der Unterkunft. Allerdings sollten diejenigen, die aktuell noch nicht gebucht haben, auch nicht darauf spekulieren, dass kurzfristig vor Ferienbeginn plötzlich nochmal alles billig wird. Dafür ist tatsächlich die Nachfrage zu stabil.
1: Okay, aber gibt es vielleicht doch noch einen Tipp, wie ich vielleicht doch noch ein Schnäppchen machen könnte?
2: Zum Beispiel, dass man nicht am Wochenende fliegt, vielleicht auch alternative, kleinere Flughäfen prüft, natürlich auch vielleicht Hin- und Rückflug nochmal getrennt sich anschaut, in diesem Jahr vielleicht auch das Thema Bahn oder Fernbus mit in die Kalkulation einzubeziehen. Und der Vergleich ist entscheidend. Also nicht nur auf einem Portal schauen, sondern bei mehreren und insbesondere natürlich auch gerne mal direkt bei Hotel oder Airline. Das sorgt für die ein oder andere positive Preisüberraschung.
1: Dankeschön, Carolina Wojtyal vom Europäischen Verbraucherzentrum, ja, für den ein oder anderen Tipp. Vielleicht klappt es ja mit dem Schnäppchen. Ich drücke euch die Daumen.

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1: Ich bin Florian Klaus. Vor einer Weile hat der geplante Abzug tausender US-Soldaten aus Deutschland Schlagzeilen gemacht. Jetzt hat der oberste NATO-Kommandeur angekündigt, dass die USA in den kommenden Jahren weitere Truppen aus Europa abziehen wollen. Wann genau das passieren soll, sagte er nicht. Auch weitreichende Mittelstreckenwaffen sollen demnach anders als geplant nicht in Deutschland stationiert werden. 2 Wochen nach seinem Transport Richtung Nordsee wurde der als Timmy bekannte Buckelwal tot vor der dänischen Insel Anholt entdeckt. Der Kadaver soll nun doch abtransportiert und nach Möglichkeit obduziert werden, Skandinavien-Korrespondentin Julia Weschenbach berichtet.
2: Der Wal liegt an einem gut besuchten Strand im flachen Wasser, schreibt die dänische Umweltbehörde. Wenn man sich Strömung und Wasserstand dort ansieht, ist es demnach sehr wahrscheinlich, dass er ohne Zutun dort liegen bleibt. Dann allerdings fürchten die Dänen, könnte er Badegäste und Einheimische stören.
1: Das Rauchen verursacht hohe Kosten im Gesundheitswesen, also sollten zusätzliche Einnahmen aus der Tabaksteuer auch für die Gesundheit verwendet werden. So argumentiert der Drogenbeauftragte der Bundesregierung Streeck in der Bild. Das Geld solle gezielt in Prävention, Rauchentwöhnung und Behandlung fließen. Eine höhere Tabaksteuer war ursprünglich als Ausgleich zur Entlastungsprämie für Arbeitnehmer geplant. Ob sie nach deren Scheitern noch kommt, ist nicht sicher. Wenige Tage nach US-Präsident Trump ist jetzt auch Kreml-Chef Putin in China zu Besuch. Nach russischen Angaben soll die Partnerschaft der beiden Länder ausgebaut werden, etwa beim Handel. Heute will Putin mit Chinas Präsident Xi sprechen. Bundeskanzler Merz hat zu dem Besuch gesagt, dass er keinen grundlegenden Wechsel in den Beziehungen beider Länder erwartet. Er hoffe trotzdem, dass sich China für ein Ende des Ukraine-Kriegs einsetzt. Entwarnung in Mühldorf am Inn. Am dortigen Bahnhof war am Abend eine Fliegerbombe gefunden worden, doch von dem Blindgänger aus dem Zweiten Weltkrieg geht keine Gefahr aus. Das hat ein Sprengmeister festgestellt. Weitere Maßnahmen sind demnach nicht erforderlich. Der Zugverkehr konnte darum wieder anlaufen. Es ist jetzt 1:05. Vom Westen her breitet sich ein Regengebiet zu uns aus. Die Temperaturen liegen bei 11 bis 6 Grad. Tagsüber erwarten uns viele Wolken mit nur wenig Sonne zwischendurch. Immer wieder fällt Regen. Am Nachmittag entladen sich auch örtliche Gewitter. Die Höchstwerte erreichen 15 bis 20 Grad. Dazu weht flotter Westwind. Der A3 Nürnberg Richtung Passau. Zwischen Velburg und Passberg bitte aufpassen, da hat es einen Unfall gegeben. Und auf der A9 München Richtung Nürnberg. Zwischen Manching und Ingolstadt Süd ist die Richtungsfahrbahn gesperrt. Hier laufen Bergungsarbeiten. Allen unterwegs eine gute Fahrt.
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4: Ich bin Steffi Enders und darf euch mit der besten Musik von heute und mit den Klassikern von früher begleiten, wie jetzt zum Beispiel. Hier sind die Dire Straits in der Nacht rein in den Mittwoch mit Money for Nothing und Chicks for Free.

0: Zum Start rein in den Mittwoch begleiten wir euch nicht nur mit der besten Musik, sondern auch mit aktuellen Themen, die uns beschäftigen und jetzt mit einem ungewöhnlichen Projekt, das wir euch vorstellen wollen und das uns in Zukunft lange Formulare, komplizierte Anträge oder ewige Wartezeiten auf dem Amt ersparen soll. Und deshalb gibt es jetzt dieses Projekt der Bundesregierung. Bürgerinnen und Bürger sollen selbst Ideen liefern, wie der Staat einfacher und moderner werden kann. Sogar konkrete digitale Lösungen oder Prototypen sind gefragt. Wie das funktionieren soll, weiß meine Kollegin Helen Martin. Was steckt denn hinter diesem Projekt, das da heißt Deutschland, was geht?
1: Ja, das Ganze ist eine Art bundesweiter Ideenwettbewerb für bessere Verwaltung. Bis Mitte Juni können Bürger online oder telefonisch melden, wo Behörden im Alltag nerven oder Prozesse unnötig kompliziert sind. Danach wird öffentlich abgestimmt, welche Themen besonders wichtig sind. Und für die besten Ideen sollen dann konkrete digitale Lösungen entwickelt werden.
0: Also heißt das, dass wir wirklich mitentscheiden können, wie der Staat moderner wird?
1: Zumindest ist genau das das Ziel. Die Bundesregierung möchte stärker einbeziehen, wo Menschen im Alltag Probleme mit Ämtern oder Behörden erleben. Und es geht eben nicht nur um Beschwerden, sondern ausdrücklich auch um neue Ideen und technische Ansätze.
0: Und dabei schaut Deutschland, Helen, muss man sagen, auf ein Land ganz besonders, quasi als Paradebeispiel.
1: Genau, nämlich auf Taiwan. Taiwan gilt bei digitaler Bürgerbeteiligung als Vorreiter. Dort arbeiten Staat und digitale Initiativen schon länger eng zusammen. Bürger können online Probleme melden oder Lösungen mitentwickeln. Dadurch sollen Prozesse schneller, transparenter und verständlicher werden.
0: Dankeschön, Helen. Also mal schauen, vielleicht landet die nächste gute Idee für weniger Behördenfrust ja tatsächlich nicht im Wartezimmer, sondern direkt beim Staat.

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1: Ich bin Florian Klaus. Vor einer Weile hat der geplante Abzug tausender US-Soldaten aus Deutschland Schlagzeilen gemacht. Jetzt hat der oberste NATO-Kommandeur angekündigt, dass die USA in den kommenden Jahren weitere Truppen aus Europa abziehen wollen. Wann genau das passieren soll, sagte er nicht. Auch weitreichende Mittelstreckenwaffen sollen demnach anders als geplant nicht in Deutschland stationiert werden. 2 Wochen nach seinem Transport Richtung Nordsee wurde der als Timmy bekannte Buckelwal tot vor der dänischen Insel Anholt entdeckt. Der Kadaver soll nun doch abtransportiert und nach Möglichkeit obduziert werden, Skandinavien-Korrespondentin Julia Weschenbach berichtet.
2: Der Wal liegt an einem gut besuchten Strand im flachen Wasser, schreibt die dänische Umweltbehörde. Wenn man sich Strömung und Wasserstand dort ansieht, ist es demnach sehr wahrscheinlich, dass er ohne Zutun dort liegen bleibt. Dann allerdings fürchten die Dänen, könnte er Badegäste und Einheimische stören.
1: Das waren die Nachrichten um 5:30. Von Westen her breitet sich ein Regengebiet zu uns aus. Die Temperaturen liegen bei 11 bis 6 Grad. Tagsüber erwarten uns viele Wolken mit nur wenig Sonne zwischendurch. Immer wieder fällt Regen. Am Nachmittag entladen sich auch örtliche Gewitter. Die Höchstwerte erreichen 15 bis 20 Grad. Dazu weht flotter Westwind.
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4: Unsere Zeitreise steht wieder an in dieser Nacht. Wir blättern im Chartkalender zurück und hören einen sexy Nummer 1-Hit gleich in ein paar Minuten. Ich bin Steffi Enders und freue mich, dass ihr da seid.

Achtung, Achtung, wir setzen zu unserem Zeitsprung an. Zum Start in den Tag geht's zurück in die Charts von früher. Und wir hören einen ganz besonderen Nummer 1-Hit, und zwar von einem der großen Vorbilder von Justin Bieber. Bei seinem Auftritt auf dem Coachella-Festival hat Justin Bieber gerade ein Duett mit sich selbst gesungen. Und im Hintergrund ist eins seiner ersten YouTube-Videos gelaufen. Da covert er mit 13 Jahren einen Hit, und der 32-jährige Justin Bieber hat live auf der Bühne mitgesungen.

ihr den Song erkannt? Cry Me River von Justin Timberlake. Davor hat Justin Bieber noch vom unglaublichen Talent des anderen Justin geschwärmt. Ja, und wir hören jetzt diesen anderen Justin. Justin Timberlake mit dem Song, der heute vor genau 10 Jahren die deutschen Charts angeführt hat. Hier ist Can't Stop the Feeling.